0: und Signaltechnik für den Hochgeschwindigkeitsbetrieb.
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2: Nach einer kühlen Nacht starten wir am Donnerstag mit 19 Grad in den Tag. Es wird ein bisschen kühler als am Vortag mit Höchstwerten von 24 Grad. Das Wetter bleibt weitestgehend sonnig mit ein paar Wolken zwischendrin. Am Freitag dann nochmal ein bisschen weniger heiß, nur noch Werte von 22 Grad in der Spitze. Es wird auch bewölkter mit aber immerhin noch 7 Sonnenstunden.
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3: Die Schlagzeilen aus der Region mit Jule Stolpe. Der Ortsverband von Bündnis 90 Die Grünen in Bad Münder hat sein Wahlprogramm für die Kommunalwahl 2026 beschlossen. Unter dem Motto Schütze, was du liebst, setzen die Grünen nach eigenen Angaben auf die Verbindung von Klimaschutz, Wirtschaft und sozialem Zusammenhalt. Geplant sind unter anderem der Ausbau erneuerbarer Energien, Investitionen in Bildung, Mobilität und Infrastruktur sowie Maßnahmen zur Anpassung an den Klimawandel. Die Partei kündigte außerdem öffentliche Aktionen im Wahlkampf an. Ab sofort sind Mitglieder jeden Donnerstag ab 9 Uhr mit einem Infostand auf dem Wochenmarkt vertreten. Im Herbst soll die Weserbergland-Edition von Monopoly auf den Markt kommen. Ausgestattet mit neuen Straßennamen und Fotos aus der Region soll das Spiel die Sehenswürdigkeiten des Weserberglands in die Monopoly-Welt holen, sagt Florian Freitag von Polar Games. Welche Straßen und Orte es in das Spiel geschafft haben, wird dann erst bekannt gegeben. Das Land Niedersachsen will den europäischen Austausch vor Ort stärken und legt dafür ein neues Förderprogramm auf. Unter dem Titel Niedersachsen verbindet Europa stellt das Land im kommenden Jahr insgesamt 1 Million Euro bereit. Gefördert werden Städtepartnerschaften sowie Begegnungs- und Austauschprojekte in Bereichen wie Bildung, Kultur, Sport, Wissenschaft sowie Jugend- und Seniorenarbeit. Soweit die Schlagzeilen aus der Region, weiter mit den Weltnachrichten.
4: Ich bin Tanja Wagner. Eine Drohne mit Sprengvorrichtung ist am Flughafen Leipzig-Halle entdeckt worden. Bundesinnenminister Dobrindt sieht in dem Drohnenvorfall am Flughafen ein hybrides Anschlagsszenario. Drohnensichtungen kenne man bereits, aber dass eine mit Sprengstoff ausgestattete Drohne im Bereich eines Flughafens entdeckt werde, sei eine ganz neue Gefahrenqualität.
5: Bei professioneller Technik muss man davon ausgehen, dass möglicherweise der und die Täter auch die Abwehrmaßnahmen bereits kennen und darauf aufbauend Technologien verwenden, die durch bestehende Abwehrtechnik nicht identifiziert werden kann.
4: Außerdem sei davon auszugehen, dass es sich bei dem verwendeten Sprengstoff um militärischen Sprengstoff handele. Das extreme Niedrigwasser auf Rhein, Donau und anderen Flüssen beschäftigt jetzt auch die Politik. Die Verkehrsminister der Länder wollen dem Bund nach Informationen der Rheinischen Post zu neuen Maßnahmen drängen. Ziel ist es, den Güterverkehr trotz der niedrigen Pegelstände am Laufen zu halten.
6: Viele Frachtschiffe können im Moment längst nicht so viel laden wie normalerweise. Das bringt Lieferketten durcheinander und verteuert Transporte. Die Länder fordern deshalb unter anderem mehr Schiffe, die auch bei wenig Wasser fahren können, und einen schnelleren Ausbau der Wasserstraßen. Immerhin gibt es bei der Energieversorgung bislang Entwarnung. Kraftwerke laufen laut dem Bundeswirtschaftsministerium weiter normal. Auch bei Öl und Kraftstoffen gibt es aktuell keine Engpässe. Zoe Tassovali, Redaktion.
4: Aus Sicht des KBV-Chefs Andreas Gassen steht Deutschland bei der Vorbeugung von Krankheiten im internationalen Vergleich gar nicht gut da. Im Vergleich seien die Deutschen häufig dicker, rauchten mehr und trieben weniger Sport, sagte Gassen der Neuen Osnabrücker Zeitung. Gleichzeitig verlangte er einen Neustart der Prävention. Auch forderte Gassen höhere Preise für Alkohol und Tabak. Im Sommer dürfte das Baden in Meer, in Seen oder Flüssen für viele Menschen einfach dazugehören. Wie viele Menschen bisher im laufenden Jahr in und am Wasser starben, weiß die Deutsche Lebensrettungsgesellschaft. Am Vormittag ziehen die Lebensretter eine Zwischenbilanz in Düsseldorf. Bundesweit rund 100 Menschen, das waren so viele wie seit über 20 Jahren in keinem Juni mehr.
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7: Nach einer kühlen Nacht starten wir am Donnerstag mit 19 Grad in den Tag. Es wird ein bisschen kühler als am Vortag mit Höchstwerten von 24 Grad. Das Wetter bleibt weitestgehend sonnig mit ein paar Wolken zwischendrin. Am Freitag dann nochmal ein bisschen weniger heiß, nur noch Werte von 22 Grad in der Spitze. Es wird auch bewölkter mit aber immerhin noch 7 Sonnenstunden.
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3: Die Schlagzeilen aus der Region mit Jule Stolpe. Der Ortsverband von Bündnis 90 Die Grünen in Bad Münder hat sein Wahlprogramm für die Kommunalwahl 2026 beschlossen. Unter dem Motto Schütze, was du liebst, setzen die Grünen nach eigenen Angaben auf die Verbindung von Klimaschutz, Wirtschaft und sozialem Zusammenhalt. Geplant sind unter anderem der Ausbau erneuerbarer Energien, Investitionen in Bildung, Mobilität und Infrastruktur sowie Maßnahmen zur Anpassung an den Klimawandel. Die Partei kündigte außerdem öffentliche Aktionen im Wahlkampf an. Ab sofort sind Mitglieder jeden Donnerstag ab 9 Uhr mit einem Infostand auf dem Wochenmarkt vertreten. Im Herbst soll die Weserbergland-Edition von Monopoly auf den Markt kommen. Ausgestattet mit neuen Straßennamen und Fotos aus der Region soll das Spiel die Sehenswürdigkeiten des Weserberglands in die Monopoly-Welt holen, sagt Florian Freitag von Polar Games. Welche Straßen und Orte es in das Spiel geschafft haben, wird dann erst bekannt gegeben. Das Land Niedersachsen will den europäischen Austausch vor Ort stärken und legt dafür ein neues Förderprogramm auf. Unter dem Titel Niedersachsen verbindet Europa stellt das Land im kommenden Jahr insgesamt 1 Million Euro bereit. Gefördert werden Städtepartnerschaften sowie Begegnungs- und Austauschprojekte in Bereichen wie Bildung, Kultur, Sport, Wissenschaft sowie Jugend- und Seniorenarbeit. Soweit die Schlagzeilen aus der Region, weiter mit den Weltnachrichten.
4: Ich bin Tanja Wagner. Nach dem Drohnenvorfall am Flughafen Leipzig-Halle laufen jetzt Terrorermittlungen. Bundesinnenminister Dobrindt sieht darin ein hybrides Anschlagsszenario.
5: Der Flughafenverband fordert, die angekündigten Abwehrsysteme endlich an allen großen Airports einzubauen. Mehrere Flughäfen warten noch immer auf diese Technik. Währenddessen versuchen die Ermittler herauszufinden, wer die Drohne nach Leipzig gebracht hat und welches Ziel dahinter steckte. Gefunden wurde sie auf einer Start- und Landebahn, ganz in der Nähe einer ukrainischen Transportmaschine. Zoe Tassovali, Redaktion.
4: Bundesverkehrsminister Bilger hat sich besorgt über die niedrigen Pegelstände im Rhein und anderen Flüssen gezeigt und eine rasche Reaktion in Aussicht gestellt. Das Niedrigwasser stelle die Binnenschifffahrt, die Industrie und damit die gesamte Logistikkette vor große Herausforderungen, sagte Bilger dem Kölner Stadtanzeiger. Bei einem Treffen mit Spitzenvertretern der Wirtschaft wolle man die aktuelle Lage bewerten und kurzfristig dort handeln, wo Handlungsbedarf bestehe, so Bilger. Im Prozess gegen die rechtsextreme Terrorgruppe Letzte Verteidigungswelle sind die Urteile gefallen. Das hanseatische Oberlandesgericht hat 8 Angeklagte unter anderem wegen versuchten Mordes und Brandstiftung zu Haftstrafen zwischen 1,5 und 5 Jahren verurteilt.
6: Das Gericht ist überzeugt, dass die Gruppe Brand- und Sprengstoffanschläge auf Asylbewerberheime und linke Einrichtungen verübt und geplant hat. Dabei hinterließen die Mitglieder an den Fassaden unter anderem auch Hakenkreuze und rassistische Parolen. Außerdem soll die Gruppe sogenanntes Pedo-Hunting gemacht haben, also Jagd auf Menschen, die sie für Pädophile hielten. Weil die Angeklagten zur Tatzeit zwischen 14 und 21 Jahre alt waren, wurden sie nach Jugendstrafrecht verurteilt. Gegen weitere Mitglieder der Gruppe sollen noch Ermittlungen laufen. Reinhardt, Nachrichtenredaktion.
4: Wegen letzter Arbeiten wird die frisch sanierte Bahnstrecke Berlin-Hamburg in mehreren Nächten im August und September noch einmal gesperrt. Auf der gesamten Strecke würden Restmängel beseitigt, die nach einigen Wochen des Vollbetriebs festgestellt worden seien und Optimierungen vorgenommen, teilte ein Bahnsprecher mit. Vor Hamburg und Berlin laufe überdies die Abnahme der neuen Infrastruktur und Signaltechnik für den Hochgeschwindigkeitsbetrieb.
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7: Nach einer kühlen Nacht starten wir am Donnerstag mit 19 Grad in den Tag. Es wird ein bisschen kühler als am Vortag mit Höchstwerten von 24 Grad. Das Wetter bleibt weitestgehend sonnig mit ein paar Wolken zwischendrin. Am Freitag dann nochmal ein bisschen weniger heiß, nur noch Werte von 22 Grad in der Spitze. Es wird auch bewölkter mit aber immerhin noch 7 Sonnenstunden.
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4: Die Schlagzeilen aus der Region mit Jule Stolpe. Der Ortsverband von Bündnis 90 Die Grünen in Bad Münder hat sein Wahlprogramm für die Kommunalwahl 2026 beschlossen. Unter dem Motto Schütze, was du liebst, setzen die Grünen nach eigenen Angaben auf die Verbindung von Klimaschutz, Wirtschaft und sozialem Zusammenhalt. Geplant sind unter anderem der Ausbau erneuerbarer Energien, Investitionen in Bildung, Mobilität und Infrastruktur sowie Maßnahmen zur Anpassung an den Klimawandel. Die Partei kündigte außerdem öffentliche Aktionen im Wahlkampf an. Ab sofort sind Mitglieder jeden Donnerstag ab 9 Uhr mit einem Infostand auf dem Wochenmarkt vertreten. Im Herbst soll die Weserbergland-Edition von Monopoly auf den Markt kommen. Ausgestattet mit neuen Straßennamen und Fotos aus der Region soll das Spiel die Sehenswürdigkeiten des Weserberglands in die Monopoly-Welt holen, sagt Florian Freitag von Polar Games. Welche Straßen und Orte es in das Spiel geschafft haben, wird dann erst bekannt gegeben. Das Land Niedersachsen will den europäischen Austausch vor Ort stärken und legt dafür ein neues Förderprogramm auf. Unter dem Titel Niedersachsen verbindet Europa stellt das Land im kommenden Jahr insgesamt 1 Million Euro bereit. Gefördert werden Städtepartnerschaften sowie Begegnungs- und Austauschprojekte in Bereichen wie Bildung, Kultur, Sport, Wissenschaft sowie Jugend- und Seniorenarbeit. Soweit die Schlagzeilen aus der Region, weiter mit den Weltnachrichten.
5: Ich bin Tanja Wagner. Eine Drohne mit Sprengvorrichtung ist am Flughafen Leipzig-Halle entdeckt worden. Bundesinnenminister Dobrindt sieht in dem Drohnenvorfall am Flughafen ein hybrides Anschlagsszenario. Drohnensichtungen kenne man bereits, aber dass eine mit Sprengstoff ausgestattete Drohne im Bereich eines Flughafens entdeckt werde, sei eine ganz neue Gefahrenqualität.
6: Bei professioneller Technik muss man davon ausgehen, dass möglicherweise der und die Täter auch die Abwehrmaßnahmen bereits kennen und darauf aufbauend Technologien verwenden, die durch bestehende Abwehrtechnik nicht identifiziert werden kann.
5: Außerdem sei davon auszugehen, dass es sich bei dem verwendeten Sprengstoff um militärischen Sprengstoff handele. Das extreme Niedrigwasser auf Rhein, Donau und anderen Flüssen beschäftigt jetzt auch die Politik. Die Verkehrsminister der Länder wollen dem Bund nach Informationen der Rheinischen Post zu neuen Maßnahmen drängen. Ziel ist es, den Güterverkehr trotz der niedrigen Pegelstände am Laufen zu halten.
7: Viele Frachtschiffe können im Moment längst nicht so viel laden wie normalerweise. Das bringt Lieferketten durcheinander und verteuert Transporte. Die Länder fordern deshalb unter anderem mehr Schiffe, die auch bei wenig Wasser fahren können, und einen schnelleren Ausbau der Wasserstraßen. Immerhin gibt es bei der Energieversorgung bislang Entwarnung. Kraftwerke laufen laut dem Bundeswirtschaftsministerium weiter normal. Auch bei Öl und Kraftstoffen gibt es aktuell keine Engpässe. Zoe Tassovali, Redaktion.
5: Aus Sicht des KBV-Chefs Andreas Gassen steht Deutschland bei der Vorbeugung von Krankheiten im internationalen Vergleich gar nicht gut da. Im Vergleich seien die Deutschen häufig dicker, rauchten mehr und trieben weniger Sport, sagte Gassen der Neuen Osnabrücker Zeitung. Gleichzeitig verlangte er einen Neustart der Prävention. Auch forderte Gassen höhere Preise für Alkohol und Tabak. Im Sommer dürfte das Baden in Meer, in Seen oder Flüssen für viele Menschen einfach dazugehören. Wie viele Menschen bisher im laufenden Jahr in und am Wasser starben, weiß die Deutsche Lebensrettungsgesellschaft. Am Vormittag ziehen die Lebensretter eine Zwischenbilanz in Düsseldorf. Bundesweit rund 100 Menschen, das waren so viele wie seit über 20 Jahren in keinem Juni mehr.
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8: Nach einer kühlen Nacht starten wir am Donnerstag mit 19 Grad in den Tag. Es wird ein bisschen kühler als am Vortag mit Höchstwerten von 24 Grad. Das Wetter bleibt weitestgehend sonnig mit ein paar Wolken zwischendrin. Am Freitag dann nochmal ein bisschen weniger heiß, nur noch Werte von 22 Grad in der Spitze. Es wird auch bewölkter mit aber immerhin noch 7 Sonnenstunden.
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0: Motiv. Und gleich nach den Nachrichten gibt's Musik von Katy Perry. Roar. Und Pet Shop Boys, Suburbia.
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0: Es ist jetzt 6 Uhr.
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4: Öffis und Landkreis nehmen Stellung zur Finanzierung des Bürgerbusses in Salzhemmendorf. Die Nachrichten mit Ute Ziegeler.
5: Die Finanzierung des Bürgerbusses Salzhemmendorf ist nach Angaben der Öffis und des Landkreises Hameln-Pyrmont weiterhin langfristig gesichert. Bereits seit rund 10 Jahren bestehe zwischen dem Bürgerbusverein und den Öffis eine vertraglich geregelte, verlässliche und stabile Finanzierungsvereinbarung, heißt es in einer gemeinsamen Pressemitteilung. Diese Zusammenarbeit habe sich bewährt und bilde die Grundlage für den erfolgreichen Betrieb des Bürgerbusses. Sämtliche Betriebskosten, wie etwa die Kraftstoffkosten, werden laut den Nahverkehrsbetrieben vollständig übernommen, sodass Preissteigerungen den Bürgerbusverein nicht belasten. Eine Einstellung des Busses aus finanziellen Gründen drohe somit nicht. Die größte Herausforderung für den Verein bleibe jedoch weiterhin die Suche nach neuen ehrenamtlichen Fahrerinnen und Fahrern, um das Angebot personell abzusichern. Der Ortsverband von Bündnis 90 Die Grünen in Bad Münder hat sein Wahlprogramm für die Kommunalwahl 2026 beschlossen. Die Mitglieder verabschiedeten das Programm einstimmig. Unter dem Motto "Schütze, was du liebst" setzen die Grünen nach eigenen Angaben auf die Verbindung von Klimaschutz, Wirtschaft und sozialem Zusammenhalt. Geplant sind unter anderem der Ausbau erneuerbarer Energien, Investitionen in Bildung, Mobilität und Infrastruktur sowie Maßnahmen zur Anpassung an den Klimawandel. Die Partei kündigte außerdem öffentliche Aktionen im Wahlkampf an. Ab sofort sind Mitglieder jeden Donnerstag ab 9 Uhr mit einem Informationsstand auf dem Wochenmarkt vertreten. Heute, am 6. August, wird dort ein grünes Lastenrad aus Hameln vorgestellt. Für Sonntag, den 9. August, ist außerdem eine Aktion mit dem grünen Sofa in der Fußgängerzone geplant. Die Polizei in den Landkreisen Nienburg und Schaumburg warnt vor einer deutlich erhöhten Wald- und Flächenbrandgefahr. Grund sind anhaltende Trockenheit und die angekündigten sommerlichen Temperaturen. Nach Prognosen des Deutschen Wetterdienstes würden in den kommenden Tagen vielerorts hohe bis sehr hohe Gefahrenstufen erreicht. Gefährdet seien dabei nicht nur Wälder, sondern auch abgeerntete Getreidefelder, Wiesen und andere ausgetrocknete Flächen. Bereits ein weggeworfener Zigarettenstummel, Funkenflug oder ein heißer Fahrzeugauspuff können einen Brand auslösen. Für Radioaktiv aktuell Angela Werner.
6: Die Polizei appelliert deshalb an die Bevölkerung, besonders vorsichtig zu sein. Offenes Feuer und Grillen sind in den Wäldern und deren Nähe verboten. Fahrzeuge sollten nicht auf trockenem Gras oder Stoppelfeldern abgestellt werden. Außerdem sollten keine Glasflaschen oder Glasscherben in der Natur zurückgelassen werden. Wer Rauch oder Feuer entdeckt, sollte sofort die Feuerwehr über den Notruf 112 alarmieren. So können Brände frühzeitig bekämpft und größere Schäden hoffentlich verhindert werden.
5: Soweit die Meldungen aus der Region. Weiter mit den Weltnachrichten.
7: Ich bin Babette Büchner. Bundesinnenminister Alexander Dobrindt hält den Vorfall mit einer Sprengstoffdrohne am Flughafen Leipzig-Halle für einen Anschlag, der auf hochprofessionelle Täter zurückgeht. Dabei schließt er auch fremde Mächte als Drahtzieher nicht aus, sagte Dobrindt am Abend.
8: Das heißt, bei professioneller Technik muss man davon ausgehen, dass möglicherweise der und die Täter auch die Abwehrmaßnahmen bereits kennen und darauf aufbauend Technologien verwenden, die durch bestehende Abwehrtechnik nicht identifiziert werden kann.
7: Man müsse jetzt in alle Richtungen ermitteln, so Dobrindt. Das extreme Niedrigwasser in vielen großen deutschen Flüssen ist heute Thema bei einem Treffen von Wirtschaftsverbänden mit dem neuen Bundesverkehrsminister Steffen Bilger. Wegen der niedrigen Wasserstände am Rhein und auf anderen Wasserstraßen können Transportschiffe nur noch sehr wenig Ladung aufnehmen, damit sie nicht auf Grund laufen. Sie müssen deshalb häufiger fahren, was mehr Kosten bedeutet. Der Mordprozess um den Autoanschlag auf eine Demonstration in München geht heute zu Ende. Der Angeklagte war im Februar mit einem Auto in eine Demo der Gewerkschaft Verdi gefahren. Dabei tötete er eine Mutter und ihre zweijährige Tochter und verletzte mehrere Menschen.
9: Die Verteidigung fordert höchstens 15 Jahre Haft und die Unterbringung in einer psychiatrischen Klinik und begründet das unter anderem damit, dass der Angeklagte aus ihrer Sicht an Schizophrenie leide. Ein Gutachter hatte das ausgeschlossen. Der 25-jährige Angeklagte nutzte zwar das letzte Wort, bedankte sich beim Gericht. Eine Erklärung für den mutmaßlich islamistisch motivierten Anschlag lieferte er aber nicht. Die Bundesanwaltschaft fordert lebenslange Haft und die Feststellung der besonderen Schwere der Schuld. Damit wäre eine Entlassung nach 15 Jahren nicht möglich. Aus München, Oliver Urbanke.
7: Immer mehr Menschen werden Opfer von Betrügern, die sich als Polizisten ausgeben. Der Schaden aus solchen Delikten ist zuletzt deutlich gestiegen, meldet das BKA. Vergangenes Jahr betrug der Schaden in der Kategorie falscher Polizist demnach fast 50 Millionen Euro. Im Vorjahr waren es rund 30 Millionen Euro. Die Zahl der erfassten Fälle stieg von rund 3.900 auf rund 4.600.
4: 5:05.
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4: Aktuell 18 Grad im Weserbergland. Dort ist der Himmel heute Morgen wieder nur leicht bewölkt, teilweise aber auch klar. Sonne scheint teils auch schon. Und das wird auch heute meist wieder sonnig werden. Erstmal. Dann vom Mittag kommen mehr Wolken mit dazu. Es soll aber trocken bleiben. Und vom Mittag hin können auch mal ein paar stärkere Windböen mit dabei sein. Maximal 24 Grad. Morgen der Freitag, Start ins Wochenende. Ein Mix aus Sonne und Wolken. Es bleibt trocken bei bis zu 21 Grad. Der Samstag zeigt sich dann wieder meist sonnig bei bis zu 26 Grad. Das aktuelle Weserberglandwetter. Bei uns alle 30 Minuten. Der Radioaktiv-Verkehrsservice. Auf den Straßen aktuell alles frei. Die Landkreisblitzer heute verstärkt angekündigt für die Bereiche von Hameln und Koppenbrücke. Wenn Sie noch was gesehen haben, Ihr Radioaktiv-Verkehrshinweis telefonisch oder als WhatsApp, Text oder Sprachnachricht an 05151 und 6x5. Danke fürs Melden und gute Fahrt.
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4: Mit Alex Henke, moin. Und Donnerstag ist natürlich auch immer der Tag für alle Kinofans. Denn es gibt Kinostarts auf der großen Leinwand. Und was Sie da unter anderem im Kino erwartet ab heute, das hören Sie gleich hier bei uns im Radioaktiv Morgen.

0: 6:14 Uhr. 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
1: Jetzt bin ich der Tod geworden, der Zerstörer der Welten. Das soll der Physiker Robert Oppenheimer nach dem ersten erfolgreichen Test einer Atombombe im Juli 1945 gesagt haben. In diesem Satz liegt die ganze Erschütterung eines Menschen, der bereits ahnte, welche zerstörerische Kraft die Wissenschaft in die Hände der Menschheit gelegt hat. Wenige Wochen später wurde diese Kraft Wirklichkeit. Am 6. August 1945 fiel eine Atombombe auf die japanische Stadt Hiroshima. Little Boy nannten die Amerikaner die Bombe, kleiner Junge. Verächtlicher kann man nicht mit Menschenleben umgehen. Denn innerhalb weniger Sekunden wurde in Hiroshima aus einem gewöhnlichen Morgen ein unvorstellbares Inferno. Zehntausende Menschen starben sofort, viele weitere in den folgenden Jahren an den Folgen von Verbrennungen, Verletzungen und Strahlung. Eine Stadt wurde ausgelöscht. Die Geschichten der Überlebenden erzählen nicht nur von unermesslichem Leid, sie erzählen auch von der Kraft, die Erinnerung wachzuhalten. Viele von ihnen haben ihr Leben dafür eingesetzt, dass kommende Generationen verstehen, Krieg trifft nicht nur Soldaten, Krieg trifft Menschen. Kinder, Eltern, Freunde und Nachbarn. Menschen mit Hoffnungen, Träumen und einem Recht auf Leben. Heute wird in Hannover wie jedes Jahr an den Abwurf der Atombombe auf Hiroshima erinnert. Hiroshima und Hannover sind Partnerstädte und treu verbunden. Das Erinnern an Hiroshima auch über Hannover hinaus ist kein Blick zurück, der uns in der Vergangenheit festhält. Es ist ein Blick zurück, der uns für die Gegenwart verantwortlich macht. Jesus sagt in der Bergpredigt, selig sind die Friedenstiften, denn sie werden Gottes Kinder heißen. Er meint jeden und jede von uns. Denn Frieden entsteht nicht erst am Verhandlungstisch großer Mächte. Frieden beginnt im Kleinen, in der Art, wie wir miteinander sprechen, wie wir Konflikte lösen und wie wir den anderen Menschen sehen. Unsere Zukunft und die Zukunft unserer Kinder ist nichts, was einfach auf uns zukommt. Sie wird durch unser Handeln mitgestaltet. Jeder Schritt zum Frieden zählt.
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0: einen schönen geworden im Weserbergland. Hier ist Radioaktiv, 19 Minuten nach 6. In dieser Kinowoche ist für fast alle was dabei. Für hoffnungsvolle Romantiker, Horrorfans und auch alle Kinder, die freuen sich auf den dritten Teil eines echten Animationsphänomens. Thomas Bremser fasst die Kinostarts der Woche für Radioaktiv zusammen.
1: Alles klar, Fellfreunde. Egal, was uns in diesem Dschungel erwartet, wir sind bereit.
2: Die Welpen der Paw Patrol landen in ihrem dritten Kinoabenteuer auf einer geheimnisvollen Tropeninsel zusammen mit ihrem menschlichen Freund Ryder.
1: Die Dino-Insel, die gigantischste Entdeckung der Welt.
2: Dinosaurier aller Art leben auf der Insel, auf der auch der Erzfeind der Rettungshunde landet. Der sorgt unbeabsichtigt für eine Katastrophe.
3: Das ist ein Vulkan! Sie werden die Insel zerstören!
2: Paw Patrol, der Dino-Film mit neuer Musik der Backstreet Boys, ein Ferienmuss für viele Kinder.
4: Ich bin im Bulldog und ich kann ja gar nicht schneller laufen.
5: Habt ihr heute den weirden Eismann gesehen?
6: Was meinst du mit weird?
5: Der war überall, als ob er mich verfolgen würde.
2: Horrorregisseur Eli Roth überschreitet gerne Grenzen. In seinem neuen Werk Ice Cream Man essen Kinder ein Eis und die Erwachsenen zahlen dafür mit ihrem Leben.
7: Was zur Hölle ist hier los?
8: Das ist nicht witzig.
2: Die Kinder in der idyllischen US-Kleinstadt Baylen Bay werden zu mörderischen Bestien.
9: Um Himmels Willen, was habt ihr getan?
2: Die Horrorhits Weapons und Terrifier scheinen Eli Roth inspiriert zu haben. Zu dem vielleicht blutigsten Film des Jahres. Ice Cream Man, freigegeben ab 18.
10: Dieses Eis ist teuflisch.
11: Wie jetzt? Du triffst irgendeinen reichen, weißen Typ. Er ist Italiener.
2: Wer's kitschig und seicht mag, ist bei der Romanze You, Me and Italy gut aufgehoben. Die New Yorker Haussitterin Anna lernt zufällig Matteo kennen, der sie zu sich nach Italien einlädt. In seiner Villa findet sie statt Matteo einen Ring.
12: Er legt einen Verlobungsring in eine Krimskrams-Schublade.
2: Matteos Mutter gegenüber gibt sie sich als Verlobte aus, verliebt sich dann aber in Matteos Cousin Michael.
13: Gabriella will, dass ich dir das Weingut zeige.
12: Wieso?
13: Weil du dort heiraten wirst?
2: You, Me and Italy ist eine typische Rom-Com vor der wunderschönen Kulisse der Toskana und mit einem attraktiven Pärchen.
12: Matteo, ich werde es dir erklären.
0: Ja, das sind doch schon mal drei nette Angebote für einen schönen Kinoabend oder auch Kinotag in einem hoffentlich klimatisierten Kino in der Region. Radioaktiv wünscht viel Spaß im Kino.

0: ist Radioaktiv. Gleich nach den Nachrichten. Musik von Katrina and the Waves. Gleich mit Walking on Sunshine. Und Taylor Swift. The Fate of Ophelia.
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0: Es ist jetzt 6:30.
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0: Öffis und Landkreis nehmen Stellung zur Finanzierung des Bürgerbusses in Salzhemmendorf. Mehr dazu in den Nachrichten mit Ute Ziegeler.
4: Die Finanzierung des Bürgerbusses Salzhemmendorf ist nach Angaben der Öffis und des Landkreises Hameln-Pyrmont weiterhin langfristig gesichert. Bereits seit rund 10 Jahren bestehe zwischen dem Bürgerbusverein und den Öffis eine vertraglich geregelte, verlässliche und stabile Finanzierungsvereinbarung, heißt es in einer gemeinsamen Pressemitteilung. Diese Zusammenarbeit habe sich bewährt und bilde die Grundlage für den erfolgreichen Betrieb des Bürgerbusses. Sämtliche Betriebskosten, wie etwa die Kraftstoffkosten, werden laut den Nahverkehrsbetrieben vollständig übernommen, sodass Preissteigerungen den Bürgerbusverein nicht belasten. Eine Einstellung des Busses aus finanziellen Gründen drohe somit nicht. Die größte Herausforderung für den Verein bleibe jedoch weiterhin die Suche nach neuen ehrenamtlichen Fahrerinnen und Fahrern, um das Angebot personell abzusichern. Der SPD-Ortsverein Hameln lädt Bürgerinnen und Bürger heute zu der Gesprächsreihe Auf ein Wort ein. Bei dem öffentlichen Treffen stellen sich Oberbürgermeisterkandidat Steffen Knippertz und Landratskandidat Dominik Petters den Fragen der Bevölkerung und präsentieren ihre Ziele für Stadt und Landkreis. Heute am Donnerstag machen die Kandidaten Station in der Gaststätte am Waldbad in Halvesdorf. Ein weiteres Gespräch folgt am Mittwoch, dem 12. August im Café Klütseid. Beide Termine beginnen um 18.30 Uhr und werden moderiert von der SPD-Unterbezirksvorsitzenden Barbara Fahnke. Eine vorherige Anmeldung zu den Veranstaltungen ist nicht erforderlich. Die Polizei in den Landkreisen Nienburg und Schaumburg warnt vor einer deutlich erhöhten Wald- und Flächenbrandgefahr. Grund sind anhaltende Trockenheit und die angekündigten sommerlichen Temperaturen. Nach Prognosen des Deutschen Wetterdienstes würden in den kommenden Tagen vielerorts hohe bis sehr hohe Gefahrenstufen erreicht. Gefährdet seien dabei nicht nur Wälder, sondern auch abgeerntete Getreidefelder, Wiesen und andere ausgetrocknete Flächen. Für Radioaktiv aktuell Angela Werner.
5: Die Polizei appelliert deshalb an die Bevölkerung, besonders vorsichtig zu sein. Offenes Feuer und Grillen sind in den Wäldern und deren Nähe verboten. Fahrzeuge sollten nicht auf trockenem Gras oder Stoppelfeldern abgestellt werden. Außerdem sollten keine Glasflaschen oder Glasscherben in der Natur zurückgelassen werden. Wer Rauch oder Feuer entdeckt, sollte sofort die Feuerwehr über den Notruf 112 alarmieren. So können Brände frühzeitig bekämpft und größere Schäden hoffentlich verhindert werden.
4: Soweit die Meldungen aus der Region. Weiter mit den Weltnachrichten.
6: Ich bin Babette Büchner. Bundesinnenminister Alexander Dobrindt hält den Vorfall mit einer Sprengstoffdrohne am Flughafen Leipzig-Halle für einen Anschlag, der auf hochprofessionelle Täter zurückgeht. Dabei schließt er auch fremde Mächte als Drahtzieher nicht aus, sagte Dobrindt am Abend.
7: Das heißt, bei professioneller Technik muss man davon ausgehen, dass möglicherweise der und die Täter auch die Abwehrmaßnahmen bereits kennen und darauf aufbauend Technologien verwenden, die durch bestehende Abwehrtechnik nicht identifiziert werden kann.
6: Man müsse jetzt in alle Richtungen ermitteln, so Dobrindt. Das extreme Niedrigwasser in vielen großen deutschen Flüssen ist heute Thema bei einem Treffen von Wirtschaftsverbänden mit dem neuen Bundesverkehrsminister Steffen Bilger. Wegen der niedrigen Wasserstände am Rhein und auf anderen Wasserstraßen können Transportschiffe nur noch sehr wenig Ladung aufnehmen, damit sie nicht auf Grund laufen. Sie müssen deshalb häufiger fahren, was mehr Kosten bedeutet. Der Mordprozess um den Autoanschlag auf eine Demonstration in München geht heute zu Ende. Der Angeklagte war im Februar mit einem Auto in eine Demo der Gewerkschaft Verdi gefahren. Dabei tötete er eine Mutter und ihre zweijährige Tochter und verletzte mehrere Menschen.
8: Die Verteidigung fordert höchstens 15 Jahre Haft und die Unterbringung in einer psychiatrischen Klinik und begründet das unter anderem damit, dass der Angeklagte aus ihrer Sicht an Schizophrenie leide. Ein Gutachter hatte das ausgeschlossen. Der 25-jährige Angeklagte nutzte zwar das letzte Wort, bedankte sich beim Gericht. Eine Erklärung für den mutmaßlich islamistisch motivierten Anschlag lieferte er aber nicht. Die Bundesanwaltschaft fordert lebenslange Haft und die Feststellung der besonderen Schwere der Schuld. Damit wäre eine Entlassung nach 15 Jahren nicht möglich. Aus München, Oliver Urbanke.
6: Immer mehr Menschen werden Opfer von Betrügern, die sich als Polizisten ausgeben. Der Schaden aus solchen Delikten ist zuletzt deutlich gestiegen, meldet das BKA. Vergangenes Jahr betrug der Schaden in der Kategorie falscher Polizist demnach fast 50 Millionen Euro. Im Vorjahr waren es rund 30 Millionen Euro. Die Zahl der erfassten Fälle stieg von rund 3.900 auf rund 4.600.
0: 7:05.
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0: 18 Grad aktuell im Weserbergland. Dazu scheint die Sonne bei heute Morgen meist wolkenlosem Himmel. Das wird auch erstmal weiter so sonnig bleiben, so vom Mittag an. Kommen dann aber vermehrt Wolken mit dazu. Es soll aber trocken bleiben heute. Ein paar frische bis starke Windböen könnten mit dabei sein bei maximal 24 Grad. Morgen der Freitag dann, Sonne und Wolken im Wechsel, es bleibt trocken bei bis zu 21 Grad. Der Samstag dann wieder schön sonnig bei maximal 26 Grad. Das aktuelle Weserberglandwetter bei uns alle 30 Minuten. Der Radioaktivverkehrsservice. Auf den Straßen aktuell alles frei. Die Landkreisblitze heute verstärkt angekündigt für die Bereiche von Hameln und Koppenbrügge. Wenn Sie noch was gesehen haben, Ihr Radioaktivverkehrshinweis telefonisch oder als WhatsApp, Text oder Sprachnachricht an 05151 und 6x5. Gute Fahrt.
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0: Sommer im Weserbergland und dazu passend unsere Sommerrubrik. Was ist dein Lied des Lebens? Denn wir haben Sie gefragt, kennen Sie einen Song oder haben Sie einen Song, der Sie vielleicht für immer geprägt hat oder vielleicht auch glücklich oder nachdenklich gemacht hat? Dann können Sie uns schreiben, eine WhatsApp an 05151 und 6x5 und Sie erzählen uns, was ist Ihr Lied des Lebens? Und wer heute sich einen Song ausgesucht hat, das hören Sie gleich hier bei uns im Radioaktiv Morgen. Ich bin Alex Henke. Schönen guten Morgen.

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2: Hier sind Simone Kelly und
3: ich bin Davy
2: aus Halle. Wir engagieren uns im Kulturverein Kaleidoskop. Wir sorgen dafür, dass es in der Kulturmühle ein buntes Programm gibt und tolle Veranstaltungen stattfinden können. Wir haben ein gemeinsames Lied des Lebens.
3: Sunset from the Midnight.
2: Davy hat die Band entdeckt.
3: Ich hatte in YouTube gesehen, ja, ich liebe 80er-Musik. Und ich denke, ah, ist das eine 80er-Band? Oh nee, es kommt von heute. Und ja, der Ton und die Production ist perfekt.
2: Ich fand die Musik einfach auch klasse. Und dann sind wir gemeinsam zu den Konzerten gegangen.
3: Dieses Lied ist von dem Album Endless Summer. 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
2: Jetzt viel Spaß mit The Midnight und Sunset.

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1: Da gibt es heute ein Hutkonzert im Papa Hemingway in Hameln am Münsterkirchhof ist das. 18 Uhr geht's los mit Markus Wallach und er komponiert traditionellen Bluesrock und Rock'n'Roll mit modernen Einflüssen aus Funk, Soul, Disco und Boogie. 18 Uhr geht's heute los im Papa Hemingway in Hameln. Oder Sie machen sich auf. Ab morgen gibt es nämlich im Emmertaler Ortsteil in Espere das Traktoren- und Nutzfahrzeugtreffen. 18 Uhr geht's morgen Abend los, aber richtiges Programm dann ab Samstag 10 Uhr, unter anderem auch mit dem spektakulären Traktor-Pulling und Sonntag auch nochmal geöffnet ab 10 Uhr. Oder vielleicht ein Nichtraucherhut-Konzert jenseits im Band. Auf dem Vereinsschiff TASK im Simulator Meierweg in Hameln am Schutzhafen ist das. Samstag um 19 Uhr geht es los und die Band präsentiert dann unverbrauchte, selbstgeschriebene, deutschsprachige Titel aus den Genres Pop, Ballade, Rock und Blues.
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0: Hier ist der Radioaktiv Morgen, gleich nach den Nachrichten. Musik von Coldplay. Spiele ich ihn gleich mit Higher Power. Und Steve Winwood, Higher Love.
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0: Es ist jetzt 7 Uhr.
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0: Unter anderem der auffällige Geruch hat zur Entdeckung einer Cannabisplantage geführt. Mehr dazu in den Nachrichten mit Ute Ziegeler.
4: Nach einem Hinweis aus der Bevölkerung hat die Polizei in Hesse-Scholtendorf eine Cannabisplantage entdeckt. Drei Personen wurden vorläufig festgenommen. Der Hinweis auf starken Cannabisgeruch und auffälligen Personenverkehr an einem augenscheinlich leerstehenden Gebäude im Ortsteil Jemeringen war am späten Dienstagnachmittag bei der Polizei eingegangen. Vor Ort trafen die Beamten auf eine Frau, die sich zunächst in dem Gebäude einschloss, und zwei Männer, von denen einer versuchte, über das Dach zu flüchten. Dabei verletzte er sich leicht. Alle drei Tatverdächtigen im Alter von 33 bis 36 Jahren konnten festgenommen werden. Bei der anschließenden Überprüfung des Gebäudes wurde eine Indoor-Cannabis-Plantage festgestellt. Zudem wurden weitere Cannabis-Produkte aufgefunden und sichergestellt. Die polizeilichen Maßnahmen und Ermittlungen dauern an. Die Finanzierung des Bürgerbusses Salzemmendorf ist nach Angaben der Öffis und des Landkreises Hameln-Pyrmont weiterhin langfristig gesichert. Bereits seit rund 10 Jahren bestehe zwischen dem Bürgerbusverein und den Öffis eine vertraglich geregelte, verlässliche und stabile Finanzierungsvereinbarung, heißt es in einer gemeinsamen Pressemitteilung. Diese Zusammenarbeit habe sich bewährt und bilde die Grundlage für den erfolgreichen Betrieb des Bürgerbusses. Sämtliche Betriebskosten, wie etwa die Kraftstoffkosten, werden laut den Nahverkehrsbetrieben vollständig übernommen, sodass Preissteigerungen den Bürgerbusverein nicht belasten. Eine Einstellung des Busses aus finanziellen Gründen drohe somit nicht. Die größte Herausforderung für den Verein bleibe jedoch weiterhin die Suche nach neuen ehrenamtlichen Fahrerinnen und Fahrern, um das Angebot personell abzusichern. Mit einer bundesweiten Charity-Radtour sammelt die Deutsche Post gemeinsam mit SOS Kinderdorf Spenden für Kinder- und Jugendprojekte. 4 Postzusteller fahren dafür auf ihren Posträdern mehr als 1000 Kilometer quer durch Deutschland. Dabei hat das Team auch Station in Lüchte gemacht. Dort übergaben Vertreter des SOS Kinderdorfs den Wunsch des IQ Lüchte für die Spendenaktion. Finanziert werden soll ein großes Open-Air-Fest für Kinder, Jugendliche und Familien im nächsten Frühjahr. Geplant sind Spiel- und Mitmachangebote sowie Aktionen zu den Themen Kinderrechte, Demokratie und Beteiligung. Die Spendenaktion läuft noch bis zum Weltkindertag am 20. September. Weitere Informationen gibt es im Internet auf der Seite sos-kinderdorf.de. Soweit die Meldungen aus der Region. Weiter mit den Weltnachrichten.
5: Ich bin Babette Büchner. Der Vorfall mit einer Sprengstoffdrohne am Flughafen Leipzig-Halle war aus Sicht von Bundesinnenminister Alexander Dobrindt ein Anschlagsversuch. Nach seiner Einschätzung handele es sich um ein hybrides Anschlagsszenario, sagte Dobrindt am Abend.
6: Die Behörden sind alarmiert, dass eine Drohne bewaffnet mit Sprengstoff sich hier auf einem Flughafengelände befinde, stelle eine neue Bedrohungslage dar, sagte Dobrindt. Die mutmaßlichen Drahtzieher sehe er nicht im Amateurbereich, für ihn kämen eher staatliche Akteure in Frage. Der Innenminister spricht von fremden Mächten. Der Botschafter der Ukraine in Deutschland, Makeyev, wird da deutlicher. Er vermutet Russland hinter dem Drohnenvorfall, sagte er bei Welt TV. Diana Kramer, Nachrichtenredaktion.
5: Die an die Straße von Hormuz grenzenden Golfstaaten Iran und Oman verhandeln über die strategisch bedeutsame Meerenge zwischen beiden Ländern. Laut Teheran steht eine Einigung nun kurz bevor. Außenamtssprecher Ismail Bagai sagte, man habe sich auf geografische Koordinaten für die Passage geeinigt. Eine gemeinsame Erklärung sei so gut wie fertig. Das extreme Niedrigwasser in vielen großen deutschen Flüssen ist heute Thema bei einem Treffen von Wirtschaftsverbänden mit dem neuen Bundesverkehrsminister Steffen Bilger. Wegen der niedrigen Wasserstände können Transportschiffe nur noch sehr wenig Ladung aufnehmen, damit sie nicht auf Grund laufen. Sie müssen deshalb häufiger fahren, was mehr Kosten bedeutet. Und zum Sport. Die Führungsspitze des Fußball-Weltverbandes hat nach einer Notfallsitzung Einigkeit demonstriert. Die Riege um den schwer in die Kritik geratenen FIFA-Chef Gianni Infantino sicherte ihm uneingeschränkte Unterstützung zu. Die FIFA räumte allerdings auch Fehler ein.
7: Die Kritik am FIFA-Boss hält sich allerdings in Grenzen. Tenor, der hätte seine Pläne, WM-Rechte zu verkaufen, besser kommunizieren können. Selbst Vertraute, die noch zuvor heftig gegen Infantino gewettert hatten, sind nun wieder still. Dabei war bereits die Rede von der Infantino-Dämmerung. Die UEFA hatte mit dem WM-Boykott gedroht und nun vermuten Beobachter, könnte der FIFA-Chef tatsächlich im kommenden Jahr wiedergewählt werden. Claudia Wächter, Nachrichtenredaktion.
5: Im kommenden März stehen bei der FIFA die nächsten Präsidentenwahlen an.
0: 6:55.
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0: Da starten wir heute wieder sommerlich in den Morgen. 18 Grad sind es, dazu scheint die Sonne bei meist wolkenlosem Himmel. Es wird doch erstmal so sonnig bleiben, so vom Mittag an kommen dann vermehrte Wolken mit dazu. Es soll aber trocken bleiben, teils sind ein paar starke Windböen mit dabei, maximal 24 Grad heute. Morgen, der Freitag, startet ins Wochenende mit Sonne und Wolken im Wechsel. Es bleibt trocken bei bis zu 21 Grad. Der Samstag wieder meist sonnig bei bis zu 26 Grad. Das aktuelle Weserbergland-Wetter bei uns alle 30 Minuten. Der Radioaktiv-Verkehrsservice. Auf den Straßen aktuell alles frei. Die Landkreisblitze heute verstärkt angekündigt für die Bereiche von Hameln und Koppenbrügge. Wenn Sie noch was gesehen haben, Ihr Radioaktiv-Verkehrshinweis telefonisch oder als WhatsApp, Text oder Sprachnachricht an 05151 und 6x5. Gute Fahrt.
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0: Wenn schon sommerliches Wetter im Weserbergland, dann wird natürlich in der Region auch ordentlich gefeiert. Unter anderem bei der legendären Kirmes in Fulen. Die sogenannten drei tollen Tage in Fulen. Und was da genau los ist, was Sie erwartet, das hören Sie gleich hier bei uns im Radioaktiv Morgen. Ich bin Alex Henke, hallo.

0: Sie hören Radio Aktiv beim Aufstehen. Schön, dass Sie mit dabei sind. 7:13. Ja, und ab morgen, da wird der Hessisch-Ollendorfer Ortsteil Fulln wieder der Place to be im Weserbergland. 3 Tage soll nämlich Kirmes gefeiert werden und das, so wie es aussieht, auch bei gutem Wetter und mit vielen feierlustigen Gästen. Das Motto ist jedenfalls 3 Tage gute Laune, sagt Jona Hanke, der erste Schriftführer vom Kirmesverein Fulln.
1: Geplant ist wie immer das geilste Wochenende im Jahr im ganzen Weserbergland. Wie jedes Jahr fängt es Freitagabend um 18 Uhr an mit der Zelteröffnung. Dann ist ab 21 Uhr offiziell unsere Festival Night. Samstag ist ab 15 Uhr das Kinderfest und auch wieder ab 21 Uhr die Liveband abends. Und Sonntag ist dann der Ausklang mit dem Umzug ab 14 Uhr und anschließend noch den Kirmes spielen.
0: Morgen am Freitag also Zelteröffnung und Festival Night mit den DJs Icy und Micro inklusive CO2-Kanone, Laser, geheime Specials und eine Bühne mit ordentlichem Licht und Sound. Der nächste hoffentlich unvergessliche Abend wartet dann am Samstag. Nachmittags ist aber erstmal Kinderfest dran. Ab 15 Uhr gibt's einige Aktionen für die kleinsten Kirmesbesucher. Nach dem Wettkampf zur Kirmeskönigin ab 18 Uhr übernimmt dann die Liveband Holy Moly und sorgt für eine echte Tanznacht. Und wer ist eingeladen zu all den Events?
1: Alle Leute, die cool sind. Alle, die Bock haben zu feiern, alle, die Spaß haben wollen, die mal wieder ein cooles Wochenende haben wollen. Ich denke, das ist unsere Zielgruppe. Wir haben jetzt kein bestimmtes Alter. Es kann jeder kommen ab 16 von mir aus bis 85. Einen 86-Jährigen würden wir jetzt auch nicht runterwerfen, aber kommen kann erstmal prinzipiell jeder und ich denke, für jeden ist auch was dabei, egal ob Freitag, Samstag oder halt auch Sonntag. Sonntag ist ja auch dann klassisch beim Umzug mit einer Live-Kapelle, eine Blaskapelle. Ich denke, gerade das ist für die ältere Generation auch was zum Gucken. Der ganze Umzug, die ganzen Umzugswegen, die Leute, die einfach Spaß haben, sich selber feiern. Ich sag mal, da ist die Welt in Ordnung für 3 Tage.
0: Sonntag dann also der Zeltgottesdienst und der Festumzug durchs Dorf ab 14 Uhr. Den Abschluss der Kirmes bilden dann die Vereinswettkämpfe ab 17 Uhr. Und warum ist es so wichtig, dass die Tradition aufrechterhalten wird? Und was macht das beste Wochenende im Weserbergland eigentlich aus?
1: Ich denke, weil wir als Kirmesverein einfach versuchen, unseren Gästen das Gefühl zu vermitteln, dass wir einfach eine große Familie sind und dieses Fest, wir halten einfach alle zusammen. Wir sind, wir haben mit den Ehrendamen zusammen, ich schätze mal so um die 40 aktive Leute, aktive Personen, die diese Veranstaltung veranstalten, unsere Kirmes in Fulln. Und das merkt man einfach. Da ist eine Hand wäscht die andere. Wir arbeiten alle Hand in Hand. Wir helfen uns gegenseitig, unterstützen uns gegenseitig. Und so muss das auch sein, wenn sowas funktionieren soll.
2: Ja, wir haben eine Tradition, die wir definitiv beibehalten wollen. Wo wir auch sagen, wir haben Spaß dran. Wir wollen mal Leute ins Dorf kriegen. Zeigen wir, wie cool wir sind, wie cool das Dorf ist. Und das sollte einfach weiter existieren.
0: Sagte Sönke May aus dem Vorstand des Kirmesvereins Fulln. An diesem Wochenende geht es in die nächste Runde. Los geht's morgen mit der DJ Night, gefolgt von der Liveband am Samstagabend. Für beide Abende kostet der Eintritt jeweils 10 Euro. Ab 16 Jahren kann man auch mit einem Mutti-Zettel reinkommen. Und am Sonntag ist dann Kirmesprogramm komplett kostenfrei, wenn Sie mit dabei sind. Viel Spaß wünscht Radioaktiv an diesem Wochenende in Fulln.

0: Radio von hier, das ist Radioaktiv 7.19. Ja, nicht nur in Fulda, da wird gefeiert und Party gemacht, denn es wird auch laut nostalgisch und vermutlich auch ein bisschen staubig in Esperde. Da dreht sich ab Freitag wieder alles um Traktoren, Landtechnik und geselliges Beisammensein. Zum diesjährigen Treckertreffen lädt der Traktoren- und Nutzfahrzeuginteressengemeinschaft Esperde und Umgebung ein. Auf dem Programm steht unter anderem wieder das beliebte Traktorpulling. Die Veranstalter rechnen mit zahlreichen Besuchern und Teilnehmern aus der Region. Auf der Vereinsseite wird bereits kräftig die Vorfreude auf das Treffen geschürt, sagt der Vorsitzende Manuel Köhler.
1: Wir haben super Wetter ausgewählt fürs Treffen. Wir haben viel Equipment vor Ort. Es gibt Essen satt, Getränke satt, es gibt Kaffee und Kuchen. Das ist so ein schöner Zeitvertreib am Wochenende. Dann haben die Leute noch was zu gucken. Und es ist eine riesengroße Veranstaltung, wo man, also eine familiäre Veranstaltung, wo viele Gespräche untereinander stattfinden und wo man sich austauschen kann, Erfahrungsberichte austauschen kann und, glaube ich, auch mal mit anderen Leuten wieder ins Gespräch kommt und neue, nette Leute kennenlernt. Und natürlich der Spaß für alle,
0: also die Lust an Oldtimer haben. Alte Schlepper und jede Menge Technik zum Anfassen. Das Traktortreffen in Esperde hat sich in den vergangenen Jahren zu einem festen Termin für Traktorfreunde aus dem Weserbergland entwickelt. Und Manuel Köhler ist durch seinen Vater für schwere alte Maschinen angesteckt worden.
1: Naja, die Faszination, wir sagen das mal so, das ist uns so ein bisschen in die Wiege gelegt worden. Die Wurzel allen Übels, mein Vater, der hat seit 1984 sammelt der Oldtimer. Und 2002 sind wir dann auf den Gedanken gekommen, wir gründen einen Verein. Und ja, dann ist das alles so gewachsen, ne? Wenn man das von klein auf mit in die Wiege gelegt kriegt.
0: Und ein Höhepunkt des Wochenendes dürfte dann erneut das Traktorpulling werden. Dabei versuchen die Fahrer, einen Bremswagen möglichst weit über die Strecke zu ziehen.
1: Da wird ein Bremswagen, da läuft eine Lore oben drauf. Umso weiter der gezogen wird, weiter geht die Lore nach vorne. Und umso mehr Druck kriegt der Bremswagen auf den Boden und umso schwerer wird die Last zu ziehen. Und da ist es halt, ja, viel fahrerisches Können gefragt, weil wir und wer halt am weitesten kommt. Die Maximaldistanz sind 80 Meter. Das ist dann der sogenannte Full Pull. Der siegt nachher in der Klasse.
0: Los geht's mit dem Traktortreffen in Esperde am Freitag. Und mehr Informationen zum Programm zum Traktorpulling am Samstag, den 8. August. Und zu den teilnehmenden Klassen gibt's auf der Internetseite der Traktoren- und Nutzfahrzeuginteressengemeinschaft Esperde und Umgebung. Und hier ist der Radioaktiv Morgen.

0: Schönen guten Morgen mit Radio Tief. Gleich nach den Nachrichten Musik von John Mellencamp. Jack und Diane gibt's gleich. Und Leonie zusammen mit Callum Scott. Stay.
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0: Es ist jetzt 7:30.
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0: Unter anderem der auffällige Geruch hat zur Entdeckung einer Cannabisplantage geführt. Die Nachrichten mit Ute Ziegeler.
4: Nach einem Hinweis aus der Bevölkerung hat die Polizei in Hesse-Scholdendorf eine Cannabisplantage entdeckt. Drei Personen wurden vorläufig festgenommen. Der Hinweis auf starken Cannabisgeruch und auffälligen Personenverkehr an einem augenscheinlich leerstehenden Gebäude im Ortsteil Jemeringen war am späten Dienstagnachmittag bei der Polizei eingegangen. Vor Ort trafen die Beamten auf eine Frau, die sich zunächst in dem Gebäude einschloss, und zwei Männer, von denen einer versuchte, über das Dach zu flüchten. Dabei verletzte er sich leicht. Alle drei Tatverdächtigen im Alter von 33 bis 36 Jahren konnten festgenommen werden. Bei der anschließenden Überprüfung des Gebäudes wurde eine Indoor-Cannabis-Plantage festgestellt. Zudem wurden weitere Cannabis-Produkte aufgefunden und sichergestellt. Die polizeilichen Maßnahmen und Ermittlungen dauern an. Der Ortsverband von Bündnis 90 Die Grünen in Bad Münder hat sein Wahlprogramm für die Kommunalwahl 2026 beschlossen. Unter dem Motto "Schütze, was du liebst" setzen die Grünen nach eigenen Angaben auf die Verbindung von Klimaschutz, Wirtschaft und sozialem Zusammenhalt. Geplant sind unter anderem der Ausbau erneuerbarer Energien, Investitionen in Bildung, Mobilität und Infrastruktur sowie Maßnahmen zur Anpassung an den Klimawandel. Die Partei kündigte außerdem öffentliche Aktionen im Wahlkampf an. Ab sofort sind Mitglieder jeden Donnerstag ab 9 Uhr mit einem Informationsstand auf dem Wochenmarkt vertreten. Heute, am 6. August, wird dort ein grünes Lastenrad aus Hameln vorgestellt. Für Sonntag, den 9. August, ist außerdem eine Aktion mit dem grünen Sofa in der Fußgängerzone geplant. Der Landkreis Holzminden weist auf die Regeln zum Schutz von Gewässern in Trockenzeiten hin. Hintergrund ist, dass trotz einiger kleinerer Regengüsse in der letzten Zeit auch im Landkreis Holzminden die anhaltende Trockenheit spürbar ist. Allerdings sind in Dürreperioden nicht nur Blumen- und Gemüsepflanzen vom Austrocknen bedroht, sondern auch die in den Gewässern lebenden Tiere und Pflanzen. Nach den geltenden gesetzlichen Bestimmungen wird für die Entnahme von Wasser aus oberirdischen Gewässern grundsätzlich eine wasserrechtliche Erlaubnis erforderlich. Dazu gehören Flüsse, Bäche, Gräben, Seen und Teiche. Die Genehmigung muss bei der unteren Wasserbehörde des Landkreises Holzminden beantragt werden. Ausnahmen von dieser generellen Erlaubnispflicht besteht nur in engen Grenzen. Informationen dazu gibt es auf der Internetseite des Landkreises Holzminden. Bei Rückfragen steht die untere Wasserbehörde zur Verfügung. Soweit die Meldungen aus der Region. Weiter mit den Weltnachrichten.
5: Ich bin Babette Büchner. Der Vorfall mit einer Sprengstoffdrohne am Flughafen Leipzig-Halle war aus Sicht von Bundesinnenminister Alexander Dobrindt ein Anschlagsversuch. Nach seiner Einschätzung handele es sich um ein hybrides Anschlagsszenario, sagte Dobrindt am Abend.
6: Die Behörden sind alarmiert, dass eine Drohne bewaffnet mit Sprengstoff sich hier auf einem Flughafengelände befinde, stelle eine neue Bedrohungslage dar, sagte Dobrindt. Die mutmaßlichen Drahtzieher sehe er nicht im Amateurbereich, für ihn kämen eher staatliche Akteure in Frage. Der Innenminister spricht von fremden Mächten. Der Botschafter der Ukraine in Deutschland, Makeyev, wird da deutlicher. Er vermutet Russland hinter dem Drohnenvorfall, sagte er bei Welt TV. Diana Kramer, Nachrichtenredaktion.
7: Die an die Straße von Hormuz grenzenden Golfstaaten Iran und Oman verhandeln über die strategisch bedeutsame Meerenge zwischen beiden Ländern. Laut Teheran steht eine Einigung nun kurz bevor. Außenamtssprecher Ismail Bagai sagte, man habe sich auf geografische Koordinaten für die Passage geeinigt. Eine gemeinsame Erklärung sei so gut wie fertig. Das extreme Niedrigwasser in vielen großen deutschen Flüssen ist heute Thema bei einem Treffen von Wirtschaftsverbänden mit dem neuen Bundesverkehrsminister Steffen Bilger. Wegen der niedrigen Wasserstände können Transportschiffe nur noch sehr wenig Ladung aufnehmen, damit sie nicht auf Grund laufen. Sie müssen deshalb häufiger fahren, was mehr Kosten bedeutet. Und zum Sport. Die Führungsspitze des Fußball-Weltverbandes hat nach einer Notfallsitzung Einigkeit demonstriert. Die Riege um den schwer in die Kritik geratenen FIFA-Chef Gianni Infantino sicherte ihm uneingeschränkte Unterstützung zu. Die FIFA räumte allerdings auch Fehler ein.
8: Die Kritik am FIFA-Boss hält sich allerdings in Grenzen. Tenor, der hätte seine Pläne, WM-Rechte zu verkaufen, besser kommunizieren können. Selbst Vertraute, die noch zuvor heftig gegen Infantino gewettert hatten, sind nun wieder still. Dabei war bereits die Rede von der Infantino-Dämmerung. Die UEFA hatte mit dem WM-Boykott gedroht und nun vermuten Beobachter, könnte der FIFA-Chef tatsächlich im kommenden Jahr wiedergewählt werden. Claudia Wächter, Nachrichtenredaktion.
7: Im kommenden März stehen bei der FIFA die nächsten Präsidentenwahlen an.
0: 7:55.
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0: 18 Grad sind es im Weserbergland. Die Sonne scheint bei meist blauem Himmel. Und es bleibt auch erstmal so sonnig. So vom Mittag an sollen dann vermehrt Wolken mit dazukommen. Es soll aber trocken bleiben. Teils sind ein paar starke Windböen heute mit dabei bei maximal 24 Grad. Der Freitag zeigt sich dann mit einem netten Mix aus Sonne und Wolken. Es bleibt trocken bei bis zu 21 Grad. Und der Samstag wird wieder meist sonnig bei bis zu 26 Grad. Das aktuelle Weserbergland-Wetter. Bei uns alle 30 Minuten. Damit kurzer Blick auf die Straßen im Weserbergland. Da ist aktuell alles frei. Die Landkreisblitzer heute verstärkt angekündigt für die Bereiche von Hameln und Koppenbrügge. Ein Blitzer gemeldet und zwar in Hameln am Hastebach in Höhe der Knabbergebäckfabrik. Da wird gerade aufgebaut und dann geblitzt. Also in Höhe des Hagebaumarkts da ungefähr. Und wenn Sie noch was gesehen haben, Ihr Radioaktiv-Verkehrshinweis telefonisch oder als WhatsApp, Text oder Sprachnachricht an 05151 und 6x5. Gute Fahrt.
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0: Mit Alex Henke, moin. Über die Zukunft des Hamelner Rathauses wird ja schon lange intensiv diskutiert. Es muss eigentlich kernsaniert werden, das ist aber vom Tisch. Dann geht es um vielleicht auch einen Neubau an anderer Stelle oder vielleicht auch Außenstellen. Und jetzt gibt es noch eine neue Idee. Könnte man das Rathaus nicht in Hameln direkt auf der Tiefgarage bauen? Mehr dazu hören Sie gleich hier bei uns im Radioaktiv Morgen.

0: 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Das ist Radioaktiv, 7.44 Uhr. Über die Zukunft des Hamelner Rathauses wird ja seit Jahren intensiv diskutiert. Und nun soll endlich was passieren. Mangelnder Brandschutz, keine Barrierefreiheit und viele weitere Mängel zwingen Politik zum Handeln. Die ursprünglich geplante Kernsanierung ist mittlerweile vom Tisch und bis Mitte nächsten Jahres soll entschieden werden, ob es einen kompletten Neubau oder einen kleineren Neubau mit Außenstellen werden soll und vor allem auch, wo gebaut wird. Und es mehren sich Stimmen, die sich gut vorstellen können, das Rathaus auf die Tiefgarage des Rathausplatzes zu bauen, die ohnehin saniert werden muss, also sozusagen direkt nebenan. Hameln-Stadtbauer Markus Pfeiffer will sich zwar noch nicht festlegen und alle Optionen prüfen, aber prinzipiell findet er auch die Idee gut.
1: Ich bin auch ein Freund davon, dass ein Rathaus in die Mitte einer Stadt gehört. Ich liebe diese Altstadt. Es ist wirklich ein schönes Arbeiten an diesem Standort. Nichtsdestotrotz müssen wir natürlich aber auch wirtschaftliche Aspekte berücksichtigen. Und da gibt es natürlich andere Überlegungen, auch schon seit Jahren. Und die müssen wir natürlich auch weiter verfolgen. Also insofern haben wir uns ja in Abstimmung mit dem Stadtrat jetzt ein Jahr Zeit gegeben bis zum nächsten Sommer, um einfach zu überlegen, welche Flächenanforderungen haben wir, was brauchen wir wirklich als Verwaltung und das dann eben auch in Einklang zu bringen, perspektivisch, was würden halt für Objekte, für Gebäude hier in der Innenstadt noch zur Verfügung stehen.
0: Es soll also weiter nach möglichen Außenstellen gesucht werden und möglicherweise reiche dann ja auch ein Teilneubau auf der Tiefgarage des Rathausplatzes. Der Vorschlag wäre auch im Hinblick auf die Barrierefreiheit vorteilhaft.
1: Da schlägt natürlich erstmal das Architektenherz bei mir in der Brust und man muss natürlich erstmal schauen, wie kriegt man das denn überhaupt statisch hin und man muss dann schauen, was bleibt denn überhaupt von der Tiefgarage dann übrig, weil ich muss dann ja durch die Tiefgarage durchgründen und dann muss man natürlich schauen, wie sieht diese Baukonstruktion aus und wie viele Parkflächen bleiben am Ende noch übrig. Bauen kann man selbstverständlich alles, aber hier kommt es natürlich dann am Ende auch auf die Wirtschaftlichkeit an. Und natürlich ist das ein charmanter Gedanke. Ich fahre unten in die Tiefgarage rein, nehme den Aufzug und komme barrierefrei in ein Rathaus. Ob es dann baupraktisch und wirtschaftlich wirklich eine gute Idee ist, das müssen wir einfach prüfen. Aber da sage ich ganz deutlich, wir prüfen ergebnisoffen.
0: Sagt Hameln-Stadtbaurat Markus Pfeiffer zu der Idee, das neue Rathaus auf der Tiefgarage auf dem Rathausplatz, also nur wenige Meter vom derzeitigen Gebäude entfernt zu bauen. Und sobald es da was Neues gibt, hören Sie es hier bei Radioaktiv. 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
1: Zum Beispiel mal nach Hameln ins Museum. Da gibt es noch bis zum 4. Oktober die Ausstellung mit dem Cartoonisten Uli Stein. Und die präsentiert dann die berühmten knollnasigen Figuren, freche Mäuse und den tiefgründenden, zeitlosen Humor des bekannten Cartoonisten. Und das Museum ist dafür geöffnet. Von Sonntag bis Samstag. Von 11 bis 18 Uhr. Oder vielleicht Stein trifft Obst, das Lego-Highlight in der Mosterei Ockensen. Da gibt es nämlich eine große Lego-Ausstellung. Die können Sie besuchen am Samstag von 10 bis 18 Uhr oder Sonntag von 10 bis 17 Uhr. Und eine Poolparty im Freibad in der Pyrmonter Welle gibt es am Samstag von 16.30 Uhr bis 22 Uhr. Da können Sie einen tollen Sommerabend bei der Poolparty am neuen Nichtschwimmerbecken im Freibad genießen.
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Hier ist Radioaktiv, gleich nach den Nachrichten. Musik von Elton John zusammen mit Dua Lipa. Cold Heart spiele ich Ihnen gleich. Und Fiction Factory, Feels Like Heaven.

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2: Es ist jetzt 8 Uhr.
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4: Öffis und der Landkreis nehmen Stellung zur Finanzierung des Bürgerbusses in Salzhemmendorf. Die Nachrichten mit Ute Ziegeler.
5: Die Finanzierung des Bürgerbusses Salzhemmendorf ist nach Angaben der Öffis und des Landkreises Hameln-Pyrmont weiterhin langfristig gesichert. Bereits seit rund 10 Jahren bestehe zwischen dem Bürgerbusverein und den Öffis eine vertraglich geregelte, verlässliche und stabile Finanzierungsvereinbarung, heißt es in einer gemeinsamen Pressemitteilung. Diese Zusammenarbeit habe sich bewährt und bilde die Grundlage für den erfolgreichen Betrieb des Bürgerbusses. Sämtliche Betriebskosten, wie etwa die Kraftstoffkosten, werden laut den Nahverkehrsbetrieben vollständig übernommen, sodass Preissteigerungen den Bürgerbusverein nicht belasten. Eine Einstellung des Busses aus finanziellen Gründen drohe somit nicht. Die größte Herausforderung für den Verein bleibe jedoch weiterhin die Suche nach neuen ehrenamtlichen Fahrerinnen und Fahrern, um das Angebot personell abzusichern. Nach einem Hinweis aus der Bevölkerung hat die Polizei in Hessisch-Oldendorf eine Cannabisplantage entdeckt. 3 Personen wurden vorläufig festgenommen. Der Hinweis auf starken Cannabisgeruch und auffälligen Personenverkehr an einem augenscheinlich leerstehenden Gebäude im Ortsteil Jemeringen war am späten Dienstagnachmittag bei der Polizei eingegangen. Vor Ort trafen die Beamten auf eine Frau, die sich zunächst in dem Gebäude einschloss, und 2 Männer, von denen einer versuchte, über das Dach zu flüchten. Dabei verletzte er sich leicht. Alle 3 Tatverdächtigen im Alter von 33 bis 36 Jahren konnten festgenommen werden. Bei der anschließenden Überprüfung des Gebäudes wurde eine Indoor-Cannabis-Plantage festgestellt. Zudem wurden weitere Cannabis-Produkte aufgefunden und sichergestellt. Die polizeilichen Maßnahmen und Ermittlungen dauern an. Mit einer bundesweiten Charity-Radtour sammelt die Deutsche Post gemeinsam mit SOS Kinderdorf Spenden für Kinder- und Jugendprojekte. 4 Postzusteller fahren dafür auf ihren Posträdern mehr als 1000 Kilometer quer durch Deutschland. Dabei hat das Team auch Station in Lüchte gemacht. Dort übergaben Vertreter des SOS Kinderdorfs den Wunsch des IQ Lüchte für die Spendenaktion. Finanziert werden soll ein großes Open-Air-Fest für Kinder, Jugendliche und Familien im nächsten Frühjahr. Geplant sind Spiel- und Mitmachangebote sowie Aktionen zu den Themen Kinderrechte, Demokratie und Beteiligung. Die Spendenaktion läuft noch bis zum Weltkindertag am 20. September. Weitere Informationen gibt es im Internet auf der Seite sos-kinderdorf.de. Soweit die Meldungen aus der Region. Weiter mit den Weltnachrichten.
6: Ich bin Babit Büchner. Bundesinnenminister Alexander Dobrindt geht von hochprofessionellen Tätern aus. Der Vorfall mit einer Sprengstoffdrohne am Flughafen Leipzig-Halle war aus seiner Sicht ein Anschlagsversuch. Man brauche dafür ein hohes Maß an Technikerfahrung und Erfahrung im Umgang mit Sprengstoff, sagte Dobrindt am Abend. Als Drahtzieher kämen auch fremde Mächte in Frage. Der Präsident des Münchner IFO-Instituts, Clemens Fuest, ist dafür, dass der ermäßigte Mehrwertsteuersatz von 7% abgeschafft wird. Er schlägt vor, alle Waren einheitlich mit 19% zu besteuern. Im Gegenzug sollten Haushalte mit geringen Einkommen jährliche Gutschriften vom Staat erhalten, sagte er der Bild-Zeitung.
7: Konkret will der IFO-Chef Gutscheine in Höhe von jährlich 360 Euro verteilen. Denn auch für Brot, Milch und Gemüse müssten Haushalte mit wenig Geld dann deutlich mehr zahlen. Allerdings für Mineralwasser zum Beispiel gilt im Moment noch der höhere Satz. Dieses Chaos, sagt der Ökonom, müsse abgeschafft werden. Und es gäbe einen weiteren Effekt. Der Staat würde dadurch mehr als 35 Milliarden Euro mehr einnehmen. Claudia Wächter, Nachrichtenredaktion.
6: Viele Menschen in Deutschland sind zu dick und zu bequem. Das bemängelt Kassenärztechef Andreas Gassen in der Neuen Osnabrücker Zeitung. Er fordert einen Neustart bei der Prävention.
8: KBV-Chef Gassen sieht den neuen Gesundheitsminister Carsten Linnemann in der Pflicht. Denn dass viele Deutsche dicker sind, mehr rauchen und weniger Sport treiben als andere Nationen, liege aus seiner Sicht oft an der Erziehung. Gassen fordert, viel stärker in Kitas und Schulen zu gehen, damit Kinder früh lernen, sich gesund zu ernähren, sich mehr zu bewegen und aus selbstzerstörerischen Konsummustern rauszukommen. Er fordert deshalb außerdem noch höhere Steuern und Preise für Tabak und Alkohol. Diana Kramer, Nachrichtenredaktion.
6: Und zum Sport. Die Spitze des Fußballweltverbands FIFA hat sich nach einer Notfallsitzung demonstrativ hinter ihren schwer in die Kritik geratenen Präsidenten Gianni Infantino gestellt. Sie sicherte ihm uneingeschränkte Unterstützung zu. Die FIFA räumte allerdings auch Fehler bei den umstrittenen Investorenplänen ein. Der Prozess hätte anders gehandhabt werden sollen, hieß es in einer Mitteilung.
2: 8:05.
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4: 19 Grad sind es jetzt im Weserbergland, dazu ein wolkenloser Himmel, die Sonne scheint auch. Das wird doch erstmal noch ein paar Stunden so bleiben vom Mittag an. Sollten dann aber ein paar Wolken mit dazukommen, es bleibt aber trocken, wird teils windig bei bis zu 24 Grad. Morgen der Freitag dann mit Sonne und Wolken im Wechsel, da soll es trocken bleiben bei bis zu 21 Grad. Trocken auch am Samstag bei meist sonnigem Wetter bis zu 26 Grad. Das aktuelle Weserbergland-Wetter bei uns alle 30 Minuten. Der Radioaktiv-Verkehrsservice. Da haben wir aktuell nur die Landkreisblitzer, heute verstärkt angekündigt für die Bereiche von Hameln und Koppenbrücke. Ein Blitzer steht in Hameln am Hastebach bei Sox. Und wenn Sie noch was gesehen haben, Ihr Radioaktiv-Verkehrshinweis telefonisch oder als WhatsApp-Text oder Sprachnachricht an 05151 und 6x5. Gute Fahrt.
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4: Das Museum in Hameln, das öffnet am Sonntag seine Türen und zwar kostenlos und zwar für das Sommerfest. Und was da alles los ist, das hören Sie gleich hier bei uns im Radioaktiv Morgen. Ich bin Alex Henke, hallo.

0: Schönen guten Morgen im Weserbergland. Hier ist Radio Tief 8.13 Uhr. Und wenn Sie vielleicht noch einen Ausflugstipp brauchen fürs Wochenende am Sonntag, da könnten Sie zum Beispiel mal nach Hameln ins Museum. Das öffnet nämlich dann kostenlos seine Türen für das Sommerfest. Da gibt es wieder viel zu erleben. Zum Beispiel kann man sich beim Basteln und Malen ausprobieren oder gemeinsam das Museum entdecken. Das sagt Amelie Rosenberger. Sie ist Volontärin im Hamelner Museum.
1: Also eigentlich ist für jeden was dabei. Wir haben kostenlosen Eintritt ins Museum und in unsere Sonderausstellung. Uli Stein, viel Spaß im Museum. Und wie letztes Jahr gibt es auch wieder die berühmten Waffeln bei uns und sogar ergänzt durch eine glutenfreie und laktosefreie Alternative für alle, die Ernährungseinschränkungen haben. Und darüber hinaus bieten wir auch eine Rallye zum Mitmachen für Kinder und Erwachsene an.
0: Und man kann auch die Räume mal von einer ganz neuen Seite kennenlernen.
1: Wir haben verschiedene Stationen im ganzen Museum verteilt, wo man kleine Aufgaben lösen muss. Ich will jetzt nicht zu viel verraten, aber es geht darum, kreativ zu werden, sein körperliches Geschick unter Beweis zu stellen und auch die Sinne werden getestet. Und am Ende, für jeden, der mitmacht, lockt auch ein kleiner Gewinn. Oder ein größerer. Das kommt dann aufs Glück drauf an.
0: Und damit das alles klappt, gibt es noch etwas, was sich Rosenberger wünscht.
1: Gutes Wetter, vor allem für die Außenstation. Ansonsten möglichst viele Leute, die gute Laune mitbringen. Vor allem Familien mit Kindern, aber grundsätzlich ist jeder, der lange nicht mehr im Museum war oder das Museum mal anders erleben möchte, nämlich actionreich, bei uns willkommen und wir freuen uns über jedes freundliche Gesicht.
0: Sagt Amelie Rosenberger, Volontärin des Hamelner Museums zum diesjährigen kostenlosen Sommerfest. Das gibt's am Sonntag, 9. August von 11 bis 17 Uhr. Und gehört haben Sie die Infos dazu bei Radioaktiv.

0: Sie hören Radioaktiv am Donnerstag, gleich 18 Minuten nach 8. Und am Wochenende, da steht die Münchhausen-Stadt Bodenwerder ganz im Zeichen einer der größten Veranstaltungen des Weserberglands, das Lichterfest Bodenwerder. Es feiert in diesem Jahr 70. Jubiläum. Insgesamt über 25 Programmpunkte sollen rund 10.000 erwartete Gäste begeistern. Doch was ist das Lichterfest eigentlich für ein Event und was erwartet die Besucher in der Münchhausenstadt? Daniel Weber ist Leiter der Großveranstaltung und hat das Traditionsfest vor 2 Jahren zurückgeholt und er hat auch so einen kleinen Programmeinblick.
1: Am Freitag starten wir in das Lichterfest-Wochenende mit der Open Air Night. DJ Topster aus Hannover und Select Avenue aus Hameln sorgen für heiße Beats. Am Samstag bietet euch das Lichterfest ein buntes Programm von 14 bis 3 Uhr nachts. Von Darbietungen lokaler Vereine, Live-Musik und DJs ist für jedes Alter und jeden Geschmack etwas dabei. Und um 22.30 Uhr erwartet euch die große Multimedia-Show, eine der größten Shows Deutschlands.
0: Rund 320.000 Euro kostet das gesamte Fest. Mehr als 80 Mitarbeiter planen und organisieren. 120 Ehrenamtliche kommen für das Drumherum noch hinzu. Und Highlight des Abends, die Multimedia-Show. Kurz erklärt, ein Mix aus Feuerwerk, Laser und Licht, abgestimmt auf die Musik. Und diese Multimedia-Show in Bodenwerder ist auch was Besonderes.
1: Ja, das Besondere an der Multimedia-Show zum Lichterfest ist einfach die Location. Die Berge im Hintergrund, die Weser zwischen den Publikum und dem Feuerwerk und dass wir die Möglichkeit haben, hier auf über 300 Metern Breite 12.500 pyrotechnische Effekte zu zünden und 18 Hochleistungslaser im Einsatz zu haben, über 70 professionelle Scheinwerfer und dazu in diesem Jahr natürlich auch wieder die Flammenanlage.
0: Mehr als 10 Monate dauerte es zur Vorbereitung der Veranstaltung. Und damit die Show auch wirklich gut aussieht, braucht es Designer wie Alexander Köhnen. Er ist seit der Neuauflage 2024 mit dabei, international erfahren und beherrscht auch sein Handwerk im Schlaf. Was ist bei der Lichtershow so besonders? Und vor allem, warum ist ein international erfahrener Designer in Bodenwerder mit dabei?
2: Für mich ist das natürlich etwas ganz Besonderes, weil das Lichterfest hier in meiner Heimat stattfindet. Direkt vor der eigenen Haustür so eine schöne Show gestalten zu dürfen, das hat einfach einen ganz besonderen Reiz für mich. Das Spannende ist hier das Zusammenspiel aus Licht, Laser, Flammen und Pyrotechnik. Und natürlich der Weser. Wenn am Ende Technik und Design perfekt zusammenpassen, wir das Leuchten in den Augen der Gäste sehen und sie mit einem Lächeln nach Hause gehen, dann haben wir unser Ziel erreicht.
0: Zu sehen gibt es diese Multimedia-Show dann am Samstagabend ab 22.30 Uhr. Und auch die Kultfigur Bodenwerders, der Baron von Münchhausen, hat noch ein paar Worte für Interessierte vorbereitet.
3: Potzblitz, ich bin es wirklich, Ihr Baron von Münchhausen. Was ich Ihnen jetzt erzähle, ist keine Lüge, das ist wirklich wahr. Am 7. und 8. August feiern wir in der Münchhausenstadt Geburtstag. Es ist nicht irgendein Geburtstag, nein, wir feiern den 70. Geburtstag des Lichterfestes in der Münchhausenstadt Bodenwerder. Ich würde mich riesig freuen, wenn ich Sie als meine Gäste zum 70. Lichterfest in der Münchhausenstadt begrüßen und willkommen heißen kann. Und ich verspreche Ihnen, ich werde da sein.
0: Das Lichterfest im Bodenwerder gibt's an diesem Freitag und Samstag, 7. und 8. August an der Weserpromenade in Bodenwerder. Wenn Sie mit dabei sind, Radioaktiv wünscht viel Spaß.

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1: Hier ist Radio Tief, gleich nach den Nachrichten. Musik von The Pointer Sisters. Spiele ich ihn gleich mit. I'm so excited. Und aktuelle Musik von Teddy Swims. Mr. Know-It-All.
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1: Es ist jetzt 8:30.
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1: Öffis und Landkreis Hameln-Pyrmont nehmen Stellung zur Finanzierung des Bürgerbusses in Salzhemmendorf. Die Nachrichten mit Ute Ziegeler.
6: Die Finanzierung des Bürgerbusses Salzhemmendorf ist nach Angaben der Öffis und des Landkreises Hameln-Pyrmont weiterhin langfristig gesichert. Bereits seit rund 10 Jahren bestehe zwischen dem Bürgerbusverein und den Öffis eine vertraglich geregelte, verlässliche und stabile Finanzierungsvereinbarung, heißt es in einer gemeinsamen Pressemitteilung. Diese Zusammenarbeit habe sich bewährt und bilde die Grundlage für den erfolgreichen Betrieb des Bürgerbusses. Sämtliche Betriebskosten, wie etwa die Kraftstoffkosten, werden laut den Nahverkehrsbetrieben vollständig übernommen, sodass Preissteigerungen den Bürgerbusverein nicht belasten. Eine Einstellung des Busses aus finanziellen Gründen drohe somit nicht. Die größte Herausforderung für den Verein bleibe jedoch weiterhin die Suche nach neuen ehrenamtlichen Fahrerinnen und Fahrern, um das Angebot personell abzusichern. Der SPD-Ortsverein Hameln lädt Bürgerinnen und Bürger heute zu der Gesprächsreihe Auf ein Wort ein. Bei dem öffentlichen Treffen stellen sich Oberbürgermeisterkandidat Steffen Knippertz und Landratskandidat Dominik Petters den Fragen der Bevölkerung und präsentieren ihre Ziele für Stadt und Landkreis. Heute am Donnerstag machen die Kandidaten Station in der Gaststätte am Waldbad in Halvesdorf. Ein weiteres Gespräch folgt am Mittwoch, dem 12. August im Café Klütseid. Beide Termine beginnen um 18.30 Uhr und werden moderiert von der SPD-Unterbezirksvorsitzenden Barbara Fahnke. Eine vorherige Anmeldung zu den Veranstaltungen ist nicht erforderlich. Die Polizei in den Landkreisen Nienburg und Schaumburg warnt vor einer deutlich erhöhten Wald- und Flächenbrandgefahr. Grund sind anhaltende Trockenheit und die angekündigten sommerlichen Temperaturen. Nach Prognosen des Deutschen Wetterdienstes würden in den kommenden Tagen vielerorts hohe bis sehr hohe Gefahrenstufen erreicht. Gefährdet seien dabei nicht nur Wälder, sondern auch abgeerntete Getreidefelder, Wiesen und andere ausgetrocknete Flächen. Bereits ein weggeworfener Zigarettenstummel, Funkenflug oder ein heißer Fahrzeugauspuff können einen Brand auslösen. Für Radioaktiv aktuell Angela Werner.
7: Die Polizei appelliert deshalb an die Bevölkerung, besonders vorsichtig zu sein. Offenes Feuer und Grillen sind in den Wäldern und deren Nähe verboten. Fahrzeuge sollten nicht auf trockenem Gras oder Stoppelfeldern abgestellt werden. Außerdem sollten keine Glasflaschen oder Glasscherben in der Natur zurückgelassen werden. Wer Rauch oder Feuer entdeckt, sollte sofort die Feuerwehr über den Notruf 112 alarmieren.
6: Soweit die Meldungen aus der Region. Weiter mit den Weltnachrichten.
8: Ich bin Babette Büchner.
0: Bundesinnenminister Alexander Dobrindt geht von hochprofessionellen Tätern aus. Der Vorfall mit einer Sprengstoffdrohne am Flughafen Leipzig-Halle war aus seiner Sicht ein Anschlagsversuch. Man brauche dafür ein hohes Maß an Technikerfahrung und Erfahrung im Umgang mit Sprengstoff, sagte Dobrindt am Abend. Als Drahtzieher kämen auch fremde Mächte in Frage. Der Präsident des Münchner IFO-Instituts, Clemens Fuest, ist dafür, dass der ermäßigte Mehrwertsteuersatz von 7% abgeschafft wird. Er schlägt vor, alle Waren einheitlich mit 19% zu besteuern. Im Gegenzug sollten Haushalte mit geringen Einkommen jährliche Gutschriften vom Staat erhalten, sagte er der Bild-Zeitung.
8: Konkret will der IFO-Chef Gutscheine in Höhe von jährlich 360 Euro verteilen. Denn auch für Brot, Milch und Gemüse müssten Haushalte mit wenig Geld dann deutlich mehr zahlen. Allerdings für Mineralwasser zum Beispiel gilt im Moment noch der höhere Satz. Dieses Chaos, sagt der Ökonom, müsse abgeschafft werden. Und es gäbe einen weiteren Effekt. Der Staat würde dadurch mehr als 35 Milliarden Euro mehr einnehmen. Claudia Wächter, Nachrichtenredaktion.
0: Viele Menschen in Deutschland sind zu dick und zu bequem. Das bemängelt Kassenärztechef Andreas Gassen in der Neuen Osnabrücker Zeitung. Er fordert einen Neustart bei der Prävention.
9: KBV-Chef Gassen sieht den neuen Gesundheitsminister Carsten Linnemann in der Pflicht. Denn dass viele Deutsche dicker sind, mehr rauchen und weniger Sport treiben als andere Nationen, liege aus seiner Sicht oft an der Erziehung. Gassen fordert, viel stärker in Kitas und Schulen zu gehen, damit Kinder früh lernen, sich gesund zu ernähren, sich mehr zu bewegen und aus selbstzerstörerischen Konsummustern rauszukommen. Er fordert deshalb außerdem noch höhere Steuern und Preise für Tabak und Alkohol. Diana Kramer, Nachrichtenredaktion.
0: Und zum Sport. Die Spitze des Fußballweltverbands FIFA hat sich nach einer Notfallsitzung demonstrativ hinter ihren schwer in die Kritik geratenen Präsidenten Gianni Infantino gestellt. Sie sicherte ihm uneingeschränkte Unterstützung zu. Die FIFA räumte allerdings auch Fehler bei den umstrittenen Investorenplänen ein. Der Prozess hätte anders gehandhabt werden sollen, hieß es in einer Mitteilung.
1: 8:55.
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1: 19 Grad im Weserbergland. Dazu scheint die Sonne bei meist wolkenlosem Himmel. Das wird auch erstmal so sonnig bleiben. So vor Mittag an werden wahrscheinlich ein paar Wolken mehr mit dazukommen. Aber es soll trocken bleiben, wird teils windig bei bis zu 24 Grad. Morgen der Freitag maximal 21 Grad beim Mix aus Sonne und Wolken und es soll trocken bleiben. Der Samstag wird wieder meist sonnig bei bis zu 26 Grad. Das aktuelle Weserberglandwetter bei uns alle 30 Minuten. Dann ein kurzer Blick auf die Straßen im Weserbergland. Da ist aktuell alles frei. Die Landkreisblitzer heute verstärkt angekündigt für die Bereiche von Hameln und Koppenbrücke. Ein Blitzer steht in Hameln am Hastebach bei Sox. Und wenn Sie noch was gesehen haben, Ihr Radioaktivverkehrshinweis telefonisch oder als WhatsApp-Text oder Sprachnachricht an 05151 und 6x5. Gute Fahrt.
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1: Die kommt oft dann, wenn niemand mit ihr rechnet. Vielleicht nach dem Verlust eines geliebten Menschen. Dauert manchmal sehr lange Zeit. Aber es gibt in Bad Pyrmont das Trauercafé, an einem Ort, an dem man dann das vielleicht trauern und verarbeiten kann. Und mehr zu diesem Café hören Sie gleich hier bei uns im Radioaktiv Morgen. Ich bin Alex Henke, hallo.

0: Das ist Radioaktiv. Schön, dass Sie mit dabei sind. Ja, Trauer kennt keine Uhrzeit. Sie kommt oft dann, wenn niemand mit ihr rechnet. Nach dem Verlust eines geliebten Menschen, manchmal Monate oder Jahre später. Viele Betroffene fühlen sich mit ihren Gedanken dann allein. In Bad Pyrmont gibt es seit inzwischen 10 Jahren einen Ort, an dem genau das nicht passieren soll. Das Trauercafé des Hospizvereins. Radioaktiv-Reporterin Eva Strohdeicher mit den Infos.
1: Ein leerer Platz am Esstisch. Ein Anruf, der nie wiederkommt. Trauer verändert das Leben und doch wird über sie oft geschwiegen. Genau hier setzt das Trauercafé des Hospizvereins Bad Pyrmont an. Seit August 2016 treffen sich dort jeden Monat Menschen, die einen geliebten Angehörigen verloren haben. Nicht um Antworten auf alles zu finden, sondern um zu merken, ich bin mit meiner Trauer nicht allein. 10 Jahre gibt es dieses Angebot inzwischen. Geleitet wird es bis heute ehrenamtlich von 3 engagierten Trauerbegleitern. Von Anfang an dabei ist Detlef Knoke aus Hemelschenburg.
2: Eine Teilnehmerin hat das mal so ausgedrückt. Wir waren immer ein Ganzes. Nun bin ich nur noch die Hälfte. Wohin mit meiner Trauer? Mit wem kann ich darüber sprechen? Und das ist eigentlich ein guter Leitsatz, um ins Gespräch auch zu kommen. Im Trauercafé trifft man Leute, die ein ähnliches Schicksal haben. Und es wird über Leben und Tod und Gott und die Welt geredet.
1: Hier wird über das gesprochen, was mal war, über das, was fehlt, aber genauso über Alltägliches. Und das können auch mal Fußballergebnisse sein, sagt Renate Hahn. Trauer hat kein Ablaufdatum. Sie ist bei jedem Menschen anders. Während manche reden möchten, brauchen andere einfach jemanden, der zuhört. Genau dieser geschützte Raum macht das Trauercafé für viele Besucher so wertvoll, sagt Renate Hahn. Sie ist Sterbebegleiterin und engagiert sich seit 2022 im Trauercafé.
3: Die Familie, die will dann irgendwann auch nicht mehr das hören, was ja immer wieder auch wiederholt wird von den Trauernden. Und beim Trauercafé ist es ja so, dass da ja wirklich Menschen zusammenkommen, die dasselbe Schicksal erlebt haben und haben dementsprechend auch mehr Verständnis dafür, auch wenn sich Dinge wiederholen.
1: Oft sind es gut gemeinte Sätze wie »Du musst jetzt nach vorne schauen« oder »Die Zeit heilt alle Wunden«, die Trauernde zusätzlich belasten. Die Ehrenamtlichen erleben stattdessen immer wieder, wie entlastend es sein kann, Menschen zu begegnen, die ähnliche Erfahrungen gemacht haben. Zuhören statt bewerten, das ist das Grundprinzip.
2: Manche kommen und sagen, ich will mir das erstmal angucken, bleiben dann 3-4 Monate. Andere kommen 1-2 Jahre und wir haben aber auch ein paar ganz einsame Leute, die schon seit 3-4 Jahren kommen. Und immer wieder regelmäßig und auch immer wieder einen sehr aktiven Austausch haben. Das ist eigentlich auch ganz schön, weil die sehr viel aus ihrem Erfahrungsschatz erzählen können.
1: Dass das Angebot seit 10 Jahren besteht und regelmäßig gut besucht wird, zeigt, Trauer gehört zum Leben und sie braucht ihren Platz.
3: Ich finde es einfach schön, wenn die Gäste etwas entspannter rausgehen, als sie reingekommen sind. Und das merkt man halt oft auch am Gesichtsausdruck. Und das ist eigentlich so auch also für uns ein schönes Gefühl.
0: Das Trauercafé des Hospizvereins Bad Pyrmont gibt es an jedem dritten Samstag im Monat von 15 bis 17 Uhr in den Räumen des Hospizes in der Lorzingstraße 22. Willkommen sind dann alle Menschen, die einen Verlust erlebt haben, unabhängig davon, wie lange dieser zurückliegt. Und bereits heute, am Donnerstag, da lädt der Hospizverein außerdem zu einem öffentlichen Vortrag unter dem Titel Trauer gehört zum Leben. Wie finde ich Wege und Orientierung mit dem Verlust zu leben ein? Los geht's um 18 Uhr. Referentin ist die Trauerbegleiterin und Psychotherapeutin Regina Adelkamp. Der Vortrag dauert dann bis 19.30 Uhr und die gibt es ebenfalls in der Lorzingstraße 22 in Bad Pyrmont. 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
2: Am Sonntag, da gibt es wieder im Museum in Hameln so in 60 Minuten durch Hameln Stadtgeschichte. 14 Uhr geht sonntags immer los und dann erfahren Sie so Sachen wie zum Beispiel die Gründung des Hamelner Münsters im Mittelalter, die Automobilproduktion in Hameln oder die weltweit bekannte Rattenfingersage. Sonntags im Museum in Hameln. Und am Samstagvormittag gibt es im Kurpark in der Konzertmuschel Jesse Pyrmont, das ist das Jazzquartett der Musikschule Bad Pyrmont, die präsentieren Ihnen dann Swing, Jazz und Bossa. Melodien. Und Sie könnten auch noch mit dabei sein. Samstag und Sonntag heißt es Stein trifft Obst. Da gibt es eine große Lego-Ausstellung in der Mosterei in Ockensen. Samstag von 10 bis 18 Uhr und Sonntag nochmal von 10 bis 17 Uhr. Und außerdem können Sie mit dabei sein beim Jazz-Picknick. Das gibt es am Samstag ab 13 Uhr auf dem Kirchplatz in Hessisch-Oldendorf. Das wird ein richtig musikalischer Sommertag auf dem idyllischen Kirchplatz. Unter der künstlerischen Leitung von Julian Scarcella erwartet Sie ein genialer Mix aus Jazz, Latin-Klängen und Big-Band-Sound.
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0: Hier ist der Radioaktiv Morgen. Gleich nach den Nachrichten geht's weiter mit Musik von Taylor Swift. Gleich mit Shake It Off. Und Lionel Richie, All Night Long.
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0: Es ist jetzt kurz vor neun.
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0: Unter anderem der auffällige Geruch hat zur Entdeckung einer Cannabisplantage geführt. Mehr dazu in den Nachrichten mit Ute Ziegeler.
5: Nach einem Hinweis aus der Bevölkerung hat die Polizei in Hessisch-Oldendorf eine Cannabisplantage entdeckt. Drei Personen wurden vorläufig festgenommen. Der Hinweis auf starken Cannabisgeruch und auffälligen Personenverkehr an einem augenscheinlich leerstehenden Gebäude im Ortsteil Jemeringen war am späten Dienstagnachmittag bei der Polizei eingegangen. Vor Ort trafen die Beamten auf eine Frau, die sich zunächst in dem Gebäude einschloss, und zwei Männer, von denen einer versuchte, über das Dach zu flüchten. Dabei verletzte er sich leicht. Alle drei Tatverdächtigen im Alter von 33 bis 36 Jahren konnten festgenommen werden. Bei der anschließenden Überprüfung des Gebäudes wurde eine Indoor-Cannabis-Plantage festgestellt. Zudem wurden weitere Cannabis-Produkte aufgefunden und sichergestellt. Die polizeilichen Maßnahmen und Ermittlungen dauern an. Die Finanzierung des Bürgerbusses Salzemmendorf ist nach Angaben der Öffis und des Landkreises Hameln-Pyrmont weiterhin langfristig gesichert. Bereits seit rund 10 Jahren bestehe zwischen dem Bürgerbusverein und den Öffis eine vertraglich geregelte, verlässliche und stabile Finanzierungsvereinbarung, heißt es in einer gemeinsamen Pressemitteilung. Diese Zusammenarbeit habe sich bewährt und bilde die Grundlage für den erfolgreichen Betrieb des Bürgerbusses. Sämtliche Betriebskosten, wie etwa die Kraftstoffkosten, werden laut den Nahverkehrsbetrieben vollständig übernommen, sodass Preissteigerungen den Bürgerbusverein nicht belasten. Eine Einstellung des Busses aus finanziellen Gründen drohe somit nicht. Die größte Herausforderung für den Verein bleibe jedoch weiterhin die Suche nach neuen ehrenamtlichen Fahrerinnen und Fahrern, um das Angebot personell abzusichern. Der Landkreis Holzminden weist auf die Regeln zum Schutz von Gewässern in Trockenzeiten hin. Hintergrund ist, dass trotz einiger kleinerer Regengüsse in der letzten Zeit auch im Landkreis Holzminden die anhaltende Trockenheit spürbar ist. Allerdings sind in Dürreperioden nicht nur Blumen- und Gemüsepflanzen vom Austrocknen bedroht, sondern auch die in den Gewässern lebenden Tiere und Pflanzen. Nach den geltenden gesetzlichen Bestimmungen wird für die Entnahme von Wasser aus oberirdischen Gewässern grundsätzlich eine wasserrechtliche Erlaubnis erforderlich. Dazu gehören Flüsse, Bäche, Gräben, Seen und Teiche. Die Genehmigung muss bei der unteren Wasserbehörde des Landkreises Holzminden beantragt werden. Ausnahmen von dieser generellen Erlaubnispflicht besteht nur in engen Grenzen. Informationen dazu gibt es auf der Internetseite des Landkreises Holzminden. Bei Rückfragen steht die untere Wasserbehörde zur Verfügung. Soweit die Meldungen aus der Region. Weiter mit den Weltnachrichten.
6: Ich bin Babette Büchner. Einen Tag nach dem Fund einer Sprengstoffdrohne am Flughafen Leipzig-Halle wird weiter ermittelt. Die Suche nach einem zweiten unbekannten Gegenstand soll heute Vormittag fortgesetzt werden, sagte ein LKA-Sprecher. Bundesinnenminister Alexander Dobrindt hatte am Abend von einem hybriden Anschlagsszenario gesprochen.
7: Die Behörden sind alarmiert. Dass eine Drohne bewaffnet mit Sprengstoff sich hier auf einem Flughafengelände befinde, stelle eine neue Bedrohungslage dar, sagte Dobrindt. Die mutmaßlichen Drahtzieher sehe er nicht im Amateurbereich. Für ihn kämen eher staatliche Akteure in Frage. Der Innenminister spricht von fremden Mächten. Der Botschafter der Ukraine in Deutschland, Makeyev, wird da deutlicher. Er vermutet Russland hinter dem Drohnenvorfall, sagte er bei Welt TV. Diana Kramer, Nachrichtenredaktion.
6: Die an die Straße von Hormuz grenzenden Golfstaaten Iran und Oman haben sich offenbar auf eine neue Route durch die Meerenge geeinigt. Ein Sprecher des iranischen Außenministeriums sagte, es gebe neue Koordinaten für die Passage. Eine gemeinsame Erklärung sei so gut wie fertig. Komplett geöffnet werden soll die Meerenge damit allerdings nicht. Der Iran spricht von einem neuen Modell. Schockanruf, Enkeltrick oder falsche Polizisten? Der Schaden aus solchen Delikten ist laut BKA zuletzt deutlich gestiegen. Das gilt vor allem für die Kategorie falscher Polizist. Vergangenes Jahr betrug der Schaden demnach fast 50 Millionen Euro. Im Vorjahr waren es rund 30 Millionen.
8: Über 4.600 Fälle von falschen Polizisten wurden im vergangenen Jahr gemeldet. Das sind 700 mehr als im Jahr zuvor. Die falschen Polizisten rufen ihre Opfer entweder an oder klingeln persönlich an der Haustür. Dann erfinden sie Geschichten, zum Beispiel über Einbrüche in der Nähe, und überzeugen ihre Opfer so davon, ihnen Bargeld, Schmuck oder andere Wertgegenstände zu geben. Fiona Reinhardt, Nachrichtenredaktion.
6: Nach OpenAI und Anthropic muss auch der Facebook-Konzern Meta einräumen, dass seine KI-Software sich in Computersysteme eines anderen Unternehmens gehackt hat. Welches Unternehmen bei dem Testlauf betroffen war, teilte Meta nicht mit. Ähnlich wie bei einigen Vorfällen der beiden Rivalen lag das Problem auch hier beim Testpartner. Durch falsche Einstellungen hatten die KI-Modelle Zugang zum Internet, was eigentlich gar nicht vorgesehen war.
0: 9:04.
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0: 20 Grad sind es jetzt im Weserbergland. Sonne scheint, bei meistem blauem Himmel. Das bleibt doch erstmal so. So vom Mittag an kommen dann vermehrt mal Wolken mit dazu. Es soll aber trocken bleiben heute bei maximal 24 Grad. Morgen der Freitag dann mit Sonne und Wolken im Wechsel. Es bleibt trocken bei bis zu 21 Grad. Der Samstag wird wieder meist sonnig bei bis zu 26 Grad. Das aktuelle Weserberglandwetter bei uns alle 30 Minuten. Der Radioaktiv-Verkehrsservice. Auf den Straßen ist aktuell alles frei. Die Landkreisblitze heute verstärkt angekündigt für die Bereiche von Hameln und Korbenbrügge. Ein Blitzer steht in Hameln am Hasterbach bei Sox. Und wenn Sie noch was gesehen haben, Ihr Radioaktiv-Verkehrshinweis telefonisch oder als WhatsApp-Text oder Sprachnachricht an 05151 und 6x5. Gute Fahrt.
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0: Und bei uns gleich Kirche im Radio mit angedacht. Die Worte zum Tage. Ich bin Alex Henkel. Schönen guten Morgen.

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2: Jetzt bin ich der Tod geworden, der Zerstörer der Welten. Das soll der Physiker Robert Oppenheimer nach dem ersten erfolgreichen Test einer Atombombe im Juli 1945 gesagt haben. In diesem Satz liegt die ganze Erschütterung eines Menschen, der bereits ahnte, welche zerstörerische Kraft die Wissenschaft in die Hände der Menschheit gelegt hat. Wenige Wochen später wurde diese Kraft Wirklichkeit. Am 6. August 1945 fiel eine Atombombe auf die japanische Stadt Hiroshima. Little Boy nannten die Amerikaner die Bombe, kleiner Junge. Verächtlicher kann man nicht mit Menschenleben umgehen. Denn innerhalb weniger Sekunden wurde in Hiroshima aus einem gewöhnlichen Morgen ein unvorstellbares Inferno. Zehntausende Menschen starben sofort, viele weitere in den folgenden Jahren an den Folgen von Verbrennungen, Verletzungen und Strahlung. Eine Stadt wurde ausgelöscht. Die Geschichten der Überlebenden erzählen nicht nur von unermesslichem Leid, sie erzählen auch von der Kraft, die Erinnerung wachzuhalten. Viele von ihnen haben ihr Leben dafür eingesetzt, dass kommende Generationen verstehen, Krieg trifft nicht nur Soldaten, Krieg trifft Menschen. Kinder, Eltern, Freunde und Nachbarn. Menschen mit Hoffnungen, Träumen und einem Recht auf Leben. Heute wird in Hannover wie jedes Jahr an den Abwurf der Atombombe auf Hiroshima erinnert. Hiroshima und Hannover sind Partnerstädte und treu verbunden. Das Erinnern an Hiroshima auch über Hannover hinaus ist kein Blick zurück, der uns in der Vergangenheit festhält. Es ist ein Blick zurück, der uns für die Gegenwart verantwortlich macht. Jesus sagt in der Bergpredigt, selig sind die Friedenstiften, denn sie werden Gottes Kinder heißen. Er meint jeden und jede von uns. Denn Frieden entsteht nicht erst am Verhandlungstisch großer Mächte. Frieden beginnt im Kleinen, in der Art, wie wir miteinander sprechen, wie wir Konflikte lösen und wie wir den anderen Menschen sehen. Unsere Zukunft und die Zukunft unserer Kinder ist nichts, was einfach auf uns zukommt. Sie wird durch unser Handeln mitgestaltet. Jeder Schritt

0: Schönen Donnerstag, hier ist Radioaktiv. Gleich nach den Nachrichten geht's weiter mit Musik von Belinda Carlisle. Gleich mit Heaven is a Place on Earth. Und Alex Warren, Ordinary.
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0: Es ist jetzt kurz vor 9:30.
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0: Unter anderem der auffällige Geruch hat zur Entdeckung einer Cannabisplantage geführt. Die Nachrichten mit Ute Ziegeler.
4: Nach einem Hinweis aus der Bevölkerung hat die Polizei in Hesse-Scholdendorf eine Cannabisplantage entdeckt. Drei Personen wurden vorläufig festgenommen. Der Hinweis auf starken Cannabisgeruch und auffälligen Personenverkehr an einem augenscheinlich leerstehenden Gebäude im Ortsteil Jemeringen war am späten Dienstagnachmittag bei der Polizei eingegangen. Vor Ort trafen die Beamten auf eine Frau, die sich zunächst in dem Gebäude einschloss und zwei Männer, von denen einer versuchte, über das Dach zu flüchten. Dabei verletzte er sich leicht. Alle drei Tatverdächtigen im Alter von 33 bis 36 Jahren konnten festgenommen werden. Bei der anschließenden Überprüfung des Gebäudes wurde eine Indoor-Cannabis-Plantage festgestellt. Zudem wurden weitere Cannabis-Produkte aufgefunden und sichergestellt. Die polizeilichen Maßnahmen und Ermittlungen dauern an. Die Initiative Omas gegen Rechts aus Lemgo bricht am 19. August zu einer 16-tägigen Wanderung ins sachsen-anhaltische Stendal auf. Mit der Aktion wollen die Teilnehmerinnen ein Zeichen für Demokratie, Vielfalt und gesellschaftlichen Zusammenhalt setzen. Auf ihrer Strecke macht die Gruppe auch in Hameln-Pyrmont Station. Am Nachmittag des 20. August werden die Wanderinnen am Hamelner Pferdemarkt empfangen, bevor es am folgenden Tag weiter in Richtung Bad Münder geht. Die Hamelner Omas gegen Rechts werden die Frauen aus Lemgo am 20. August am Pferdemarkt in Hameln begrüßen, voraussichtlich gegen 15 bis 16 Uhr und am nächsten Tag ab 9 Uhr auf ihrem Weg Richtung Bad Münder begleiten. Interessierte Bürgerinnen und Bürger sind eingeladen, die Aktion vor Ort zu unterstützen oder Teiletappen mitzugehen. In der Hamelner Marktkirche St. Nikolai wird heute die Veranstaltungsreihe Orgelmusik am Donnerstag fortgesetzt. Wegen laufender Sanierungsarbeiten an der Hauptorgel spielt die Bremer Konzertorganistin Anneke Brose an den kleineren Orgelpositiven der Kirche. Unter dem Motto Vorfreude bringt sie Barockwerke unter anderem von Georg Böhm und Johann Pachelbel zu Gehör. Die Orgelmusik wird in zwei Formaten angeboten. Um 12 Uhr als Mittagsgebet mit kurzen Lesungen sowie um 18 Uhr als reines Orgelkonzert. Der Eintritt zu den rund 40-minütigen Veranstaltungen ist frei. Es wird um Spenden für die Sanierung der Hauptorgel gebeten. Die Konzertreihe läuft noch bis zum 27. August. Soweit die Meldungen aus der Region. Weiter mit den Weltnachrichten.
5: Ich bin Babette Büchner. Einen Tag nach dem Fund einer Sprengstoffdrohne am Flughafen Leipzig-Halle wird weiter ermittelt. Die Suche nach einem zweiten unbekannten Gegenstand soll heute Vormittag fortgesetzt werden, sagte ein LKA-Sprecher. Bundesinnenminister Alexander Dobrindt hatte am Abend von einem hybriden Anschlagsszenario gesprochen.
6: Die Behörden sind alarmiert, dass eine Drohne bewaffnet mit Sprengstoff sich hier auf einem Flughafengelände befinde, stelle eine neue Bedrohungslage dar, sagte Dobrindt. Die mutmaßlichen Drahtzieher sehe er nicht im Amateurbereich, für ihn kämen eher staatliche Akteure in Frage. Der Innenminister spricht von fremden Mächten. Der Botschafter der Ukraine in Deutschland, Makeyev, wird da deutlicher. Er vermutet Russland hinter dem Drohnenvorfall, sagte er bei Welt TV. Diana Kramer, Nachrichtenredaktion.
7: Die an die Straße von Hormus grenzenden Golfstaaten Iran und Oman haben sich offenbar auf eine neue Route durch die Meerenge geeinigt. Ein Sprecher des iranischen Außenministeriums sagte, es gebe neue Koordinaten für die Passage. Eine gemeinsame Erklärung sei so gut wie fertig. Komplett geöffnet werden soll die Meerenge damit allerdings nicht. Der Iran spricht von einem neuen Modell. Schockanruf, Enkeltrick oder falsche Polizisten? Der Schaden aus solchen Delikten ist laut BKA zuletzt deutlich gestiegen. Das gilt vor allem für die Kategorie falscher Polizist. Vergangenes Jahr betrug der Schaden demnach fast 50 Millionen Euro. Im Vorjahr waren es rund 30 Millionen.
8: Über 4.600 Fälle von falschen Polizisten wurden im vergangenen Jahr gemeldet. Das sind 700 mehr als im Jahr zuvor. Die falschen Polizisten rufen ihre Opfer entweder an oder klingeln persönlich an der Haustür. Dann erfinden sie Geschichten, zum Beispiel über Einbrüche in der Nähe, und überzeugen ihre Opfer so davon, ihnen Bargeld, Schmuck oder andere Wertgegenstände zu geben. Fiona Reinhardt, Nachrichtenredaktion.
7: Nach OpenAI und Anthropic muss auch der Facebook-Konzern Meta einräumen, dass seine KI-Software sich in Computersysteme eines anderen Unternehmens gehackt hat. Welches Unternehmen bei dem Testlauf betroffen war, teilte Meta nicht mit. Ähnlich wie bei einigen Vorfällen der beiden Rivalen lag das Problem auch hier beim Testpartner. Durch falsche Einstellungen hatten die KI-Modelle Zugang zum Internet, was eigentlich gar nicht vorgesehen war.
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0: 21 Grad jetzt im Weserbergland. Die Sonne scheint bei meist wolkenlosem Himmel. Es können vom Mittag an ein paar mehr Wolken mit dazukommen. Es soll aber trocken bleiben, heute bei bis zu 24 Grad. Morgen, der Freitag, startet ins Wochenende mit einem Mix aus Sonne und Wolken. Es bleibt trocken bei bis zu 21 Grad. Der Samstag damit viel Sonne bei bis zu 26 Grad. Das aktuelle Weserberglandwetter bei uns alle 30 Minuten. Der Radioaktivverkehrsservice. Da haben wir aktuell nur die Blitzer. Landkreisblitzer heute verstärkt angekündigt für die Bereiche von Hameln und Korbenbrücke. Ein Blitzer steht in Hameln am Hastebach bei Sox. Wenn Sie noch was gesehen haben, Ihr Radioaktivverkehrshinweis telefonisch oder als WhatsApp-Text oder Sprachnachricht an 05151 und 6x5. Gute Fahrt.
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0: Und Donnerstag heißt auch für alle Kinofans immer Hurra, es gibt Neustarts auf der großen Leinwand. Und was Sie da unter anderem neu im Kino erwartet, das hören Sie gleich hier bei uns. Ich bin Alex Henke, hallo.

0: Schönen guten Morgen im Weserbergland. Hier ist Radioaktiv, 19 Minuten nach 6. In dieser Kinowoche ist für fast alle was dabei. Für hoffnungsvolle Romantiker, Horrorfans und auch alle Kinder, die freuen sich auf den dritten Teil eines echten Animationsphänomens. Thomas Bremser fasst die Kinostarts der Woche für Radioaktiv zusammen.
1: Alles klar, Fellfreunde. Egal, was uns in diesem Dschungel erwartet, wir sind bereit.
2: Die Welpen der Paw Patrol landen in ihrem dritten Kinoabenteuer auf einer geheimnisvollen Tropeninsel zusammen mit ihrem menschlichen Freund Ryder.
1: Die Dino-Insel, die gigantischste Entdeckung der Welt.
2: Dinosaurier aller Art leben auf der Insel, auf der auch der Erzfeind der Rettungshunde landet. Der sorgt unbeabsichtigt für eine Katastrophe.
3: Das ist ein Vulkan! Sie werden die Insel zerstören!
2: Paw Patrol, der Dino-Film mit neuer Musik der Backstreet Boys, ein Ferienmuss für viele Kinder.
4: Ich bin ein Bulldogger und ich kann ja gar nicht schneller laufen!
5: Habt ihr heute die

0: Dieses Eis ist teuflisch.
1: Wie jetzt? Du triffst irgendeinen reichen, weißen Typ. Er ist Italiener.
2: Wer's kitschig und seicht mag, ist bei der Romanze You, Me and Italy gut aufgehoben. Die New Yorker Haussitterin Anna lernt zufällig Matteo kennen, der sie zu sich nach Italien einlädt. In seiner Villa findet sie statt Matteo einen Ring.
1: Er legt einen Verlobungsring in eine Krimskrams-Schublade.
2: Matteos Mutter gegenüber gibt sie sich als Verlobte aus, verliebt sich dann aber in Matteos Cousin Michael.
3: Gabriella will, dass ich dir das Weingut zeige.
1: Wieso?
3: Weil du dort heiraten wirst?
2: You, Me and Italy ist eine typische Rom-Com vor der wunderschönen Kulisse der Toskana und mit einem attraktiven Pärchen.
1: Matteo, ich werde es dir erklären.
4: Ja, das sind doch schon mal drei nette Angebote für einen schönen Kinoabend oder auch Kinotag in einem hoffentlich klimatisierten Kino in der Region. Radioaktiv wünscht viel Spaß im Kino.

0: Wohin?
1: Wohin?
2: Da gibt es heute ein Hutkonzert im Papa Hemingway in Hameln am Münsterkirchhof ist das. 18 Uhr geht's los mit Markus Wallach und er komponiert traditionellen Bluesrock und Rock'n'Roll mit modernen Einflüssen aus Funk, Soul, Disco und Boogie. 18 Uhr geht's heute los im Papa Hemingway in Hameln. Oder Sie machen sich auf. Ab morgen gibt es nämlich im Emmentaler Ortsteil in Espere das Traktoren- und Nutzfahrzeugtreffen. 18 Uhr geht's morgen Abend los, aber richtiges Programm dann ab Samstag 10 Uhr, unter anderem auch mit dem spektakulären Traktor-Pulling und Sonntag auch nochmal geöffnet ab 10 Uhr. Oder vielleicht ein Nichtraucherhut-Konzert jenseits im Band. Auf dem Vereinsschiff TASK im Simulator Meierweg in Hameln am Schutzhafen ist das. Samstag um 19 Uhr geht es los und die Band präsentiert dann unverbrauchte, selbstgeschriebene, deutschsprachige Titel aus den Genres Pop, Ballade, Rock und Blues.
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1: Die Öffis und der Landkreis Hameln-Pyrmont nehmen Stellung zur Finanzierung des Bürgerbusses in Salzhemmendorf. Mehr dazu jetzt in den Nachrichten mit Ute Ziegeler.
2: Die Finanzierung des Bürgerbusses Salzhemmendorf ist nach Angaben der Öffis und des Landkreises Hameln-Pyrmont weiterhin langfristig gesichert. Bereits seit rund 10 Jahren bestehe zwischen dem Bürgerbusverein und den Öffis eine vertraglich geregelte, verlässliche und stabile Finanzierungsvereinbarung, heißt es in einer gemeinsamen Pressemitteilung. Diese Zusammenarbeit habe sich bewährt und bilde die Grundlage für den erfolgreichen Betrieb des Bürgerbusses. Sämtliche Betriebskosten, wie etwa die Kraftstoffkosten, werden laut den Nahverkehrsbetrieben vollständig übernommen, sodass Preissteigerungen den Bürgerbusverein nicht belasten. Eine Einstellung des Busses aus finanziellen Gründen drohe somit nicht. Die größte Herausforderung für den Verein bleibe jedoch weiterhin die Suche nach neuen ehrenamtlichen Fahrerinnen und Fahrern, um das Angebot personell abzusichern. Nach einem Hinweis aus der Bevölkerung hat die Polizei in Hessisch-Oldendorf eine Cannabisplantage entdeckt. 3 Personen wurden vorläufig festgenommen. Der Hinweis auf starken Cannabisgeruch und auffälligen Personenverkehr an einem augenscheinlich leerstehenden Gebäude im Ortsteil Jemeringen war am späten Dienstagnachmittag bei der Polizei eingegangen. Vor Ort trafen die Beamten auf eine Frau, die sich zunächst in dem Gebäude einschloss, und 2 Männer, von denen einer versuchte, über das Dach zu flüchten. Dabei verletzte er sich leicht. Alle 3 Tatverdächtigen im Alter von 33 bis 36 Jahren konnten festgenommen werden. Bei der anschließenden Überprüfung des Gebäudes wurde eine Indoor-Cannabis-Plantage festgestellt. Zudem wurden weitere Cannabis-Produkte aufgefunden und sichergestellt. Die polizeilichen Maßnahmen und Ermittlungen dauern an. Mit einer bundesweiten Charity-Radtour sammelt die Deutsche Post gemeinsam mit SOS Kinderdorf Spenden für Kinder- und Jugendprojekte. 4 Postzusteller fahren dafür auf ihren Posträdern mehr als 1000 Kilometer quer durch Deutschland. Dabei hat das Team auch Station in Lüchte gemacht. Dort übergaben Vertreter des SOS Kinderdorfs den Wunsch des IQ Lüchte für die Spendenaktion. Finanziert werden soll ein großes Open-Air-Fest für Kinder, Jugendliche und Familien im nächsten Frühjahr. Geplant sind Spiel- und Mitmachangebote sowie Aktionen zu den Themen Kinderrechte, Demokratie und Beteiligung. Die Spendenaktion läuft noch bis zum Weltkindertag am 20. September. Weitere Informationen gibt es im Internet auf der Seite sos-kinderdorf.de. Soweit die Meldungen aus der Region. Weiter mit den Weltnachrichten.
3: Ich bin Babit Büchner. Nach dem Vorfall mit einer Sprengstoffdrohne am Flughafen Halle Leipzig fragen sich viele Menschen, sind wir ausreichend gegen solche Bedrohungen geschützt? Der Verteidigungs- und Sicherheitsexperte Nico Lange sieht Handlungsbedarf. Er sagte im ZDF-Morgenmagazin:
4: Es ist ja nicht unsere Abwehr gewesen, sondern im Grunde ein technischer Defekt und ein Zufall, dass es zu der Explosion und zu einer Katastrophe in Leipzig nicht gekommen ist. Wir sind in einer sehr ernsten Lage, was diese hybriden Bedrohungen angeht. Und wir haben weder bei Verteidigung noch bei Abschreckung bisher die richtigen Instrumente, um uns dagegen zu wehren.
3: Bundesinnenminister Alexander Dobrindt hatte von einer neuen Gefahrenqualität gesprochen. Infolge der extrem heißen Woche Ende Juni sind in Deutschland nach Schätzungen des Robert-Koch-Instituts deutlich mehr Menschen gestorben als bisher angenommen. Etwa 9.600 hitzebedingte Sterbefälle gehen auf die Woche vom 22. bis 28. Juni zurück, teilte das RKI mit. Laut RKI ist die Ursache meist eine Kombination aus Hitzeexposition und bestehenden Vorerkrankungen. Vor allem für ältere Menschen ist die Hitze gefährlich. Der Präsident des Münchner IFO-Instituts, Clemens Fuest, ist dafür, den ermäßigten Mehrwertsteuersatz von 7% abzuschaffen. Er schlägt stattdessen einheitlich 19% vor. Im Gegenzug sollten Haushalte mit geringem Einkommen jährliche Gutschriften vom Staat erhalten, sagte Fuest der Bild-Zeitung.
5: Konkret will der IFO-Chef Gutscheine in Höhe von jährlich 360 Euro verteilen. Denn auch für Brot, Milch und Gemüse müssten Haushalte mit wenig Geld dann deutlich mehr zahlen. Allerdings für Mineralwasser zum Beispiel gilt im Moment noch der höhere Satz. Dieses Chaos, sagt der Ökonom, müsse abgeschafft werden. Und es gäbe einen weiteren Effekt. Der Staat würde dadurch mehr als 35 Milliarden Euro mehr einnehmen. Claudia Wächter, Nachrichtenredaktion.
3: Die an die Straße von Hormuz grenzenden Golfstaaten Iran und Oman haben sich offenbar auf eine neue Route durch die Meerenge geeinigt. Ein Sprecher des iranischen Außenministeriums sagte, es gebe neue Koordinaten für die Passage. Eine gemeinsame Erklärung sei so gut wie fertig.
1: 10:04.
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1: 21 Grad sind es jetzt im Weserbergland. Sonnenschein ist auch mit dabei, bei meist noch wolkenlosem Himmel. Das soll auch erstmal so bleiben. Später kommen dann mehr Wolken mit dazu. Es bleibt aber trocken, maximal 24 Grad heute. Maximal 21 Grad gibt es dann am Freitag mit einem Mix aus Sonne und Wolken. Und es bleibt trocken. Trocken auch am Samstag mit viel Sonne bei bis zu 26 Grad. Das aktuelle Weserberglandwetter bei uns alle 30 Minuten. Der Radioaktivverkehrsservice. Auf den Straßen aktuell alles frei. Landkreisblitzer heute verstärkt angekündigt für die Bereiche von Hameln und Koppenbrücke. Ein Blitzer steht in Hameln am Hastebach bei Sox. Und wenn Sie noch was gesehen haben, Ihr Radioaktivverkehrshinweis telefonisch oder als WhatsApp-Text oder Sprachnachricht an 05151 und 6x5. Danke fürs Melden und gute Fahrt.
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1: Und Sie können bei uns in unserer Sommeraktion Dein Lied des Lebens an uns schreiben und uns erzählen, was ist denn Ihr Lied, das Sie wahrscheinlich Ihr Leben lang nicht mehr vergessen. Einen weiteren hören wir gleich hier bei uns im Radioaktivprogramm. Ich bin Alex Henke, hallo.

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1: 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Und ein Lied prägt unser Leben vielleicht für immer. Welches ist deins? Sag es uns und sag es an hier im Programm von Radioaktiv. Uns erreichst du per WhatsApp-Sprachnachricht an die 05151 6x5. Was ist dein Lied des Lebens?
2: Hier sind Simone Kelly und
3: ich bin Davy
2: aus Halle. Wir engagieren uns im Kulturverein Kaleidoskop. Wir sorgen dafür, dass es in der Kulturmühle ein buntes Programm gibt und tolle Veranstaltungen stattfinden können. Wir haben ein gemeinsames Lied des Lebens.
3: Sunset from the Midnight.
2: Davy hat die Band entdeckt.
3: Ich hatte in YouTube gesehen, ja, ich liebe 80er-Musik. Und ich denke, oh, ist das eine 80er-Band? Oh nee, es kommt von heute. Und ja, der Ton und der Production ist perfekt.
2: Ich fand die Musik einfach auch klasse. Und dann sind wir gemeinsam zu den Konzerten gegangen.
3: Dieses Lied ist von dem Album Endless Summer. It's about running away and being yourself.
2: Jetzt viel Spaß mit The Midnight und Sunset.

0: Hier ist Radioaktiv, kurzer Blick aufs Wetter, danach geht's weiter mit Musik von Herbert Grönemeyer. Was soll das? On Maroon 5, Daylight.
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0: Kurz nach 11:30.
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0: 21 Grad jetzt aktuell im Weserbergland. Dazu scheint die Sonne, der Himmel meist wolkenlos. Später im Tagesverlauf kommen Wolken mit dazu. Es bleibt aber trocken, teils sind ein paar starke Windböen mit dabei. Maximal 24 Grad heute. Morgen der Freitag dann mit einem Mix aus Sonne und Wolken. Es soll trocken bleiben bei bis zu 21 Grad. Der Samstag wird meist sonnig bei bis zu 26 Grad. Das aktuelle Weserberglandwetter bei uns alle 30 Minuten.
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0: Tja, einiges los ab morgen und auch am Wochenende bei uns in der Region. Unter anderem auch das Traktorpulling beim Trecker- und Nutzfahrzeugetreffen in Esperde. Und was da Sie alles erwartet, das hören Sie gleich hier bei uns. Ich bin Alex Hinkalum.

0: 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Hier ist Radioaktiv. Ja, es ist einiges los an diesem Wochenende bei uns in der Region. Die Kirmes zum Beispiel in Fulen, das Sommerfest im Theater Hameln und es wird auch laut nostalgisch und vermutlich auch ein bisschen staubig in Espode. Da dreht sich ab morgen nämlich wieder alles um Traktoren, Landtechnik und geselliges Beisammensein. Zum diesjährigen Treckertreffen lädt die Traktoren- und Nutzfahrzeuginteressengemeinschaft Espode und Umgebung ein. Auf dem Programm steht dann unter anderem wieder das beliebte Traktorpulling. Die Veranstalter, die rechnen mit vielen Teilnehmern und Besuchern aus der Region. Auf der Vereinsseite wird bereits kräftig die Vorfreude auf das Treffen geschürt, sagt der Vorsitzende Manuel Köhler.
1: Wir haben super Wetter ausgewählt fürs Treffen. Wir haben viel Equipment vor Ort. Es gibt Essen satt, Getränke satt, es gibt Kaffee und Kuchen. Das ist so ein schöner Zeitvertreib am Wochenende. Dann haben die Leute noch was zu gucken. Und es ist eine riesengroße Veranstaltung, wo man, also eine familiäre Veranstaltung, wo viele Gespräche untereinander stattfinden und wo man sich austauschen kann, Erfahrungsberichte austauschen kann und, glaube ich, auch mal mit anderen Leuten wieder ins Gespräch kommt und neue, nette Leute kennenlernt. Und natürlich der Spaß für alle, die Lust an Oldtimer haben.
0: Jede Menge Schlepper, alte Technik und zum Anfassen. Das Traktortreffen Espede hat sich in den vergangenen Jahren zum festen Termin für Traktorfreunde aus dem Weserbergland entwickelt. Und Manuel Köhler ist durch seinen Vater für schwere alte Maschinen angesteckt worden.
1: Naja, die Faszination, wir sagen das mal so, das ist uns so ein bisschen in die Wiege gelegt worden. Die Wurzel allen Übels, mein Vater, der hat seit 1984 sammelt der Oldtimer. Und 2002 sind wir dann auf den Gedanken gekommen, wir gründen einen Verein. Und ja, dann ist das alles so gewachsen, ne? Wenn man das von klein auf mit in die Wiege gelegt kriegt.
0: Und ein Höhepunkt des Wochenendes dürfte dann erneut das Traktorpulling werden. Dabei versuchen die Fahrer, einen Bremswagen möglichst weit über die Strecke zu ziehen.
1: Es wird ein Bremswagen, da läuft eine Lore oben drauf. Umso weiter der gezogen wird, weiter geht die Lore nach vorne. Und umso mehr Druck kriegt der Bremswagen auf den Boden und umso schwerer wird die Last zu ziehen. Und da ist es halt, ja, viel fahrerisches Können gefragt, weil wir, und wer halt am weitesten kommt, die Maximaldistanz sind 80 Meter. Das ist dann der sogenannte Full Pull. Der siegt nachher in der Klasse.
0: Und los geht's mit dem Traktortreffen in Espede am Freitag, den 7. August. Mehr Infos zum Programm, zum Traktorpulling am Samstag, den 8. August und zu den teilnehmenden Klassen gibt es auch nochmal auf der Internetseite der Traktoren- und Nutzfahrzeuginteressengemeinschaft Espede und Umgebung unter espede.de. Und gehört haben Sie davon hier bei Radioaktiv.

0: Tief. 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
1: Vielleicht zum Hutkonzert mit Markus Wallach. Das gibt's heute im Papa Hemingway am Münsterkirchhof in Hameln. 18 Uhr geht's los. Und dann gibt es Bluesrock und Rock'n'Roll mit modernen Elementen aus Funk, Soul, Disco und Boogie. Oder vielleicht Jesse Pyrmont. Das gibt es heute Nachmittag in der Konzertmuschel im Kurpark von Bad Pyrmont. Das ist das Jazzquartett der Musikschule Bad Pyrmont mit traditionellen Jazzmelodien. Oder vielleicht ein Jazz-Picknick. Das gibt es am Samstag ab 13 Uhr auf dem Kirchplatz.

0: in Hessisch-Oldendorf. Da können Sie dann einen schönen Sommertag genießen. Das Wetter soll ja auch passen, unter anderem mit der Grooving Tug Big Band und Maria Bittercourt Trio sind mit dabei. 13 Uhr geht's los am Samstag in Hessisch-Oldendorf. Oder Sie sind vielleicht mit dabei, wenn es heißt, in 60 Minuten durch Hameln Stadtgeschichte. Das gibt es immer sonntags ab 14 Uhr im Museum in der Osterstraße in Hameln. Da erfahren Sie dann vieles über die Stadt, was Sie vielleicht noch nicht wussten.
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0: Hier ist Radioaktiv und gleich nach den 11 Uhr Nachrichten geht's hier weiter mit dem Radioaktiv-Tag und Merle Friedrich. Und dann gibt's auch noch Musik von Michael Schulte. Gleich mit Back to the Start. Und Ronan Keating. Life is a Roller Coaster.
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0: Es ist jetzt kurz vor 11.
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0: Hat ein Mann am Mittwoch Schüsse aus einem Wohnhaus abgegeben? Diese Frage beschäftigt die Ermittler der Polizei. Die Nachrichten mit Ute Ziegeler.
4: Nach der Meldung über Schüsse aus einem Wohnhaus in Lündorf hat die Polizei Ermittlungen aufgenommen und eine Softairwaffe sichergestellt. Verletzt wurde niemand. Die Meldung war am Mittwoch kurz nach 13 Uhr bei der Polizei eingegangen. Demnach hatte ein Mann aus einem Fenster des Hauses mehrfach mit einer Pistole geschossen. Die Einsatzkräfte trafen den Beschuldigten kurz nach dem Vorfall als Fahrer eines PKW an. Da ein Drogenvortest positiv auf THC reagierte, wurde gegen ihn ein Verfahren wegen Fahren unter Einfluss von Cannabis eingeleitet. Der 21-Jährige bestritt eine Schussabgabe und gab an, lediglich Knallkörper aus dem Fenster geworfen zu haben. Mit seinem Einverständnis durchsuchten die Einsatzkräfte seine Wohnung und fanden dort eine Softairwaffe, die sichergestellt wurde. Die weiteren Ermittlungen dauern an. Während des Einsatzes war die Straße vor dem Wohnhaus kurzzeitig gesperrt. Die Finanzierung des Bürgerbusses Salzemmendorf ist nach Angaben der Öffis und des Landkreises Hameln-Pyrmont weiterhin langfristig gesichert. Bereits seit rund 10 Jahren bestehe zwischen dem Bürgerbusverein und den Öffis eine vertraglich geregelte, verlässliche und stabile Finanzierungsvereinbarung, heißt es in einer gemeinsamen Pressemitteilung. Diese Zusammenarbeit habe sich bewährt und bilde die Grundlage für den erfolgreichen Betrieb des Bürgerbusses. Sämtliche Betriebskosten, wie etwa die Kraftstoffkosten, werden laut den Nahverkehrsbetrieben vollständig übernommen, sodass Preissteigerungen den Bürgerbusverein nicht belasten. Eine Einstellung des Busses aus finanziellen Gründen drohe somit nicht. Die größte Herausforderung für den Verein bleibe jedoch weiterhin die Suche nach neuen ehrenamtlichen Fahrerinnen und Fahrern, um das Angebot personell abzusichern. In Hameln öffnet heute ein Fairtrade Pop-Up-Café. Bei der Aktion können Besucherinnen und Besucher fair gehandelte Produkte wie Kaffee, Eistee und Snacks probieren, sowie eigene Ideen einbringen, um den fairen Handel in Hameln weiter zu stärken. Organisiert wird das Café von der Stadt Hameln. Das erste Treffen findet heute von 15 bis 16:30 Uhr auf dem Wilhelmsplatz statt. Ein zweiter Termin folgt nächsten Dienstag, 11. August, zur gleichen Uhrzeit im Bailey Park am Pump Track. Die Veranstalter weisen darauf hin, dass die Treffen unter freiem Himmel bei schlechtem Wetter entfallen müssen. Soweit die Meldungen aus der Region. Weiter mit den Weltnachrichten.
5: Ich bin Babit Büchner. Der Vorfall mit einer Sprengstoffdrohne am Flughafen Leipzig-Halle alarmiert die Sicherheitsbehörden. Die Grünen im Bundestag fordern eine Sitzung des Nationalen Sicherheitsrates.
6: Noch ist vieles unklar nach dem Vorfall in Leipzig. Vor allem, woher die Drohne kam, die in der Nacht zu gestern auf der Startbahn in der Nähe einer ukrainischen Transportmaschine gefunden worden war. Innenminister Dobrindt schloss fremde Mächte als Drahtzieher nicht aus, zumal es sich um eine professionell gebaute Drohne gehandelt haben soll, die vom Abwehrsystem am Flughafen nicht erkannt wurde. Es wird auch weiter nach einem zweiten Gegenstand gesucht, der eine Frachtmaschine beim Durchstarten leicht beschädigt haben soll. Aus Berlin, Thomas Brockt.
5: Wenn es draußen heiß wird, suchen viele Menschen Abkühlung im kühlen Nass. In den ersten 7 Monaten des laufenden Jahres hat es dabei allerdings 15 tödliche Unfälle mehr gegeben als im Vorjahreszeitraum. Die Zahl der Badetoten stieg auf 261, teilte die Deutsche Lebensrettungsgesellschaft mit. Die meisten Badetoten gab es demnach in Bayern, gefolgt von Nordrhein-Westfalen. Nach OpenAI und Anthropic hat auch der Facebook-Konzern Meta eingeräumt, dass seine KI-Software sich in Computersysteme eines anderen Unternehmens gehackt hat. Ähnlich wie bei den Vorfällen der beiden Rivalen lag das Problem auch hier in einer Fehlkonfiguration des Systems, teilte Meta mit.
7: Alle KI-Modelle, auch das von Meta, hatten durch falsche Einstellungen uneingeschränkten Zugang zum Internet. Da die Entwicklerfirmen für ihre Tests denselben Partner nutzen, vermuten Experten, dass die KI-Modelle durch diese falsche Konfiguration schon länger unentdeckt miteinander kommunizieren und so quasi gemeinsam aus der eigentlich abgeschirmten Testumgebung ausbrechen konnten. Auch wenn diese ungeplanten Attacken keinen Schaden angerichtet haben, die Sorge vor Cyberangriffen mithilfe künstlicher Intelligenz wird dadurch nicht kleiner. Diana Kramer, Nachrichtenredaktion.
5: Die Polizei hat am Vormittag in Preetz in Schleswig-Holstein ein totes Kleinkind gefunden. Mit großer Wahrscheinlichkeit handelt es sich um ein seit gestern vermisstes 3-jähriges Mädchen, teilte die Polizei mit. Das autistische Kind war offenbar gestern aus der Wohnung gelaufen mit unbekanntem Ziel. Bis tief in die Nacht hatten Einsatzkräfte und Anwohner nach dem Mädchen gesucht, auch mit Hubschraubern und Drohnen.
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8: Aktuell sind es 22 Grad im Weserbergland. Mit blauem Himmel und Sonne und auch ein paar vereinzelten Wolken. Es bleibt heute aber trocken bei bis zu maximal 24 Grad. Morgen kühlt es dann ein bisschen ab. Da können Sie dann mit einem Sonne-Wolken-Mix und Temperaturen um die 21 Grad rechnen. Und am Samstag bleibt es sonnig mit bis zu 26 Grad. Auf den Straßen ist alles soweit frei. Ein Blitzer steht in Hastebach bei Sox. Die Landkreisblitzer sind heute angekündigt für Hameln und Koppenbrügge. Fahren Sie also vorsichtig und falls Ihnen sonst noch etwas auffällt, rufen Sie an oder Sie senden uns eine WhatsApp unter 05151 6x die 5.
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8: Mein Name ist Merle Friedrich und ich begleite Sie heute wieder bis 13 Uhr. Gleich gibt es einen Tipp fürs Wochenende. Da wird nämlich zum Sommerfest ins Hamelner Museum eingeladen. Was Sie erwarten können, erfahren Sie gleich hier bei uns.

0: 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Das Museum Hameln öffnet kostenlos seine Türen, und zwar für das Sommerfest. Diese Woche Sonntag am 9. August gibt es wieder viel zu erleben. Dazu zählt sich beim Basteln und Malen auszuprobieren oder gemeinsam das Museum zu entdecken, sagt Amelie Rosenberger. Sie ist Volontärin im Museum Hameln.
1: Also eigentlich ist für jeden was dabei. Wir haben kostenlosen Eintritt ins Museum und in unsere Sonderausstellung Uli Stein, viel Spaß im Museum. Und wie letztes Jahr gibt es auch wieder die berühmten Waffeln bei uns und sogar ergänzt durch eine glutenfreie und laktosefreie Alternative für alle, die Ernährungseinschränkungen haben. Und darüber hinaus bieten wir auch eine Rallye zum Mitmachen für Kinder und Erwachsene an.
0: So könne man die Räume mal von einer ganz neuen Seite kennenlernen.
1: Wir haben verschiedene Stationen im ganzen Museum verteilt, wo man kleine Aufgaben lösen muss. Ich will jetzt nicht zu viel verraten, aber es geht darum, kreativ zu werden, sein körperliches Geschick unter Beweis zu stellen, und auch die Sinne werden getestet. Und am Ende, für jeden, der mitmacht, lockt auch ein kleiner Gewinn oder ein größerer. Das kommt dann aufs Glück drauf an.
0: Damit alles klappt, gibt es auch noch etwas, was Rosenberger sich wünscht.
1: Gutes Wetter, vor allem für die Außenstation, und ansonsten möglichst viele Leute, die gute Laune mitbringen. Vor allem Familien mit Kindern, aber grundsätzlich ist jeder, der lange nicht mehr im Museum war oder das Museum mal anders erleben möchte, nämlich actionreich, bei uns willkommen, und wir freuen uns über jedes freundliche Gesicht.
0: Sagt Amelie Rosenberger, Volontärin des Hamelner Museums, zum diesjährigen kostenlosen Sommerfest am Sonntag, den 9. August. Geöffnet ist von 11 bis 17 Uhr.

0: Und gleich geht es weiter mit Sweet Dreams von Eurythmics. Und 7 Years von Lucas Graham.
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4: Es ist 11.30 Uhr, aktuell mit viel Sonne, aber auch ein paar Wolken. Angekündigt sind heute maximal 24 Grad. Morgen dann über den ganzen Tag verteilt Sonne und Wolken und noch ein Blick Richtung Wochenende. Gute Nachrichten, wenn Sie was für draußen geplant haben. Am Samstag können Sie mit schönem Wetter rechnen bei Temperaturen um die 26 Grad.
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4: Mit Merle Friedrich noch einen entspannten Tag, wo auch immer Sie gerade zuhören.

0: Hier ist Radioaktiv um 11.39 Uhr. Dieses Wochenende steht die Münchhausen-Stadt Bodenwerder ganz im Zeichen einer der größten Veranstaltungen des Weserberglandes. Das Lichterfest Bodenwerder. In diesem Jahr gibt es sogar etwas Besonderes zu feiern, nämlich das 70. Jubiläum. Insgesamt über 25 Programmpunkte sollen rund 10.000 erwartete Gäste begeistern. Doch was ist das Lichterfest eigentlich für ein Event und was erwartet Besucher in der Münchhausen-Stadt? Daniel Weber ist Leiter der Großveranstaltung, hat das Traditionsfest vor 2 Jahren zurückgeholt und gibt einen kleinen Programmeinblick.
1: Am Freitag starten wir in das Lichterfest-Wochenende mit der Open Air Night. DJ Topso aus Hannover und Select Avenue aus Hameln sorgen für heiße Beats. Am Samstag bietet euch das Lichterfest ein buntes Programm von 14 bis 3 Uhr nachts. Von Darbietungen lokaler Vereine, Live-Musik und DJs ist für jedes Alter und jeden Geschmack etwas dabei. Und um 22.30 Uhr erwartet euch die große Multimedia-Show, eine der größten Shows Deutschlands.
0: Rund 320.000 Euro kostet das gesamte Fest. Mehr als 80 Mitarbeiter planen und organisieren. 120 Ehrenamtliche kommen für das Drumherum noch hinzu. Highlight des Abends die Multimedia-Show. Kurz erklärt, ein Mix aus Feuerwerk, Laser und Licht, abgestimmt auf Musik.
1: Ja, das Besondere an der Multimedia-Show zum Lichterfest ist einfach die Location. Die Berge im Hintergrund, die Weser zwischen dem Publikum und dem Feuerwerk und dass wir die Möglichkeit haben, hier auf über 300 Metern Breite 12.500 pyrotechnische Effekte zu zünden und 18 Hochleistungslaser im Einsatz zu haben, über 70 professionelle Scheinwerfer und dazu in diesem Jahr natürlich auch wieder die Flammenanlage.
0: Laut Weber dauere es mehr als 10 Monate, die Veranstaltung vorzubereiten. Und damit die Show auch wirklich gut aussieht, braucht es Designer wie Alexander Köhnen. Er ist seit der Neuauflage in 2024 mit dabei, international erfahren und beherrscht sein Handwerk im Schlaf.
2: Für mich ist das natürlich etwas ganz Besonderes, weil das Lichterfest hier in meiner Heimat stattfindet. Direkt vor der eigenen Haustür so eine schöne Show gestalten zu dürfen, das hat einfach einen ganz besonderen Reiz für mich. Das Spannende ist hier das Zusammenspiel aus Licht, Laser, Flammen und Pyrotechnik. Und natürlich der Weser. Wenn am Ende Technik und Design perfekt zusammenpassen, wir das Leuchten in den Augen der Gäste sehen und sie mit einem Lächeln nach Hause gehen, dann haben wir unser Ziel erreicht.
0: Zu sehen gibt es die multimediale Show dann am Samstagabend um 22.30 Uhr. Und auch die Kultfigur Bodenwerders, der Baron von Münchhausen, hat noch ein paar Worte für Interessierte vorbereitet.
3: Potzblitz, ich bin es wirklich, Ihr Baron von Münchhausen. Was ich Ihnen jetzt erzähle, ist keine Lüge, das ist wirklich wahr. Am 7. und 8. August feiern wir in der Münchhausenstadt Geburtstag. Es ist nicht irgendein Geburtstag, nein, wir feiern den 70. Geburtstag des Lichterfestes in der Münchhausenstadt Bodenwerder. Ich würde mich riesig freuen, wenn ich Sie als meine Gäste zum 70. Lichterfest in der Münchhausenstadt begrüßen und willkommen heißen kann. Und ich verspreche Ihnen, ich werde da sein.
0: Das Lichterfest Bodenwerder findet am kommenden Freitag und Samstag, den 7. und 8. August, an der Weserpromenade in Bodenwerder statt. Vergünstigte Vorverkaufstickets gibt es noch bis zum Abend des 7. August über die Website des Lichterfestes zu erwerben. Alle weiteren Infos hierzu finden Sie aber auch nochmal bei uns im Netz unter radio-aktiv.de. Und wenn Sie mit dabei sind, wünschen wir natürlich ganz viel Spaß.

0: wohin?
1: Wenn Sie sich für Traktoren begeistern können, dann lohnt sich morgen ein Besuch in Esperde. Da startet ab 16 Uhr das traditionelle Traktoren- und Nutzfahrzeugstreffen. Eingeladen sind Oldtimer-Freunde, Familien und Technikbegeisterte und natürlich alle Interessierten. Von Freitag 7.8. bis Sonntag 9.8. verwandelt sich das Ilsetal in ein Paradies für historische Landmaschinen und Nutzfahrzeuge. Nach der Anreise der Teilnehmer startet ab 20 Uhr am Freitag eine Begrüßungsparty und am Samstag folgt dann die große Ausstellung und das Traktorpulling. Dabei muss ein Bremswagen auf einer Bahn von 80 Metern so weit wie möglich gezogen werden. Oder vielleicht haben Sie Lust auf ein Hutkonzert. Heute 18 bis 21 Uhr im Papa Hemingway am Münsterkirchhof 8 in Hameln. Markus Wallach kombiniert traditionellen Bluesrock und Rock'n'Roll mit modernen Elementen aus Funk, Soul, Disco und Boogie. Also eine Bandbreite an Musikrichtungen, wenn was für Sie dabei sein sollte. Das Ganze ist ein Hutkonzert, das heißt, es wird ein Hut rumgereicht und Sie können freiwillig den Künstler mit einer Spende unterstützen. Und in Bodenwerder gibt es auch noch was zu erleben.
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4: Es ist kurz nach 12. Hat ein Mann am Mittwoch Schüsse aus einem Wohnhaus abgegeben? Diese Frage beschäftigt die Ermittler der Polizei. Die Nachrichten mit Ute Ziegeler.
5: Nach der Meldung über Schüsse aus einem Wohnhaus in Lündorf hat die Polizei Ermittlungen aufgenommen und eine Softairwaffe sichergestellt. Verletzt wurde niemand. Die Meldung war am Mittwoch kurz nach 13 Uhr bei der Polizei eingegangen. Demnach hatte ein Mann aus einem Fenster des Hauses mehrfach mit einer Pistole geschossen. Die Einsatzkräfte trafen den Beschuldigten kurz nach dem Vorfall als Fahrer eines PKW an. Da ein Drogenvortest positiv auf THC reagierte, wurde gegen ihn ein Verfahren wegen Fahren unter Einfluss von Cannabis eingeleitet. Der 21-Jährige bestritt eine Schussabgabe und gab an, lediglich Knallkörper aus dem Fenster geworfen zu haben. Mit seinem Einverständnis durchsuchten die Einsatzkräfte seine Wohnung und fanden dort eine Softairwaffe, die sichergestellt wurde. Die weiteren Ermittlungen dauern an. Während des Einsatzes war die Straße vor dem Wohnhaus kurzzeitig gesperrt. Die Initiative Omas gegen Rechts aus Lemgo bricht am 19. August zu einer 16-tägigen Wanderung ins sachsen-anhaltische Stendal auf. Mit der Aktion wollen die Teilnehmerinnen ein Zeichen für Demokratie, Vielfalt und gesellschaftlichen Zusammenhalt setzen. Auf ihrer Strecke macht die Gruppe auch in Hameln-Pyrmont Station. Am Nachmittag des 20. August werden die Wanderinnen am Hamelner Pferdemarkt empfangen, bevor es am folgenden Tag weiter in Richtung Bad Münder geht. Die Hamelner Omas gegen Rechts werden die Frauen aus Lemgo am 20. August am Pferdemarkt in Hameln begrüßen, voraussichtlich gegen 15 bis 16 Uhr und am nächsten Tag ab 9 Uhr auf ihrem Weg Richtung Bad Münder begleiten. Interessierte Bürgerinnen und Bürger sind eingeladen, die Aktion vor Ort zu unterstützen oder Teiletappen mitzugehen. Die Polizei in den Landkreisen Nienburg und Schaumburg warnt vor einer deutlich erhöhten Wald- und Flächenbrandgefahr. Grund sind anhaltende Trockenheit und die angekündigten sommerlichen Temperaturen. Nach Prognosen des Deutschen Wetterdienstes würden in den kommenden Tagen vielerorts hohe bis sehr hohe Gefahrenstufen erreicht. Gefährdet seien dabei nicht nur Wälder, sondern auch abgeerntete Getreidefelder, Wiesen und andere ausgetrocknete Flächen. Bereits ein weggeworfener Zigarettenstummel, Funkenflug oder ein heißer Fahrzeugauspuff können einen Brand auslösen. Für Radioaktiv aktuell Angela Werner.
6: Die Polizei appelliert deshalb an die Bevölkerung, besonders vorsichtig zu sein. Offenes Feuer und Grillen sind in den Wäldern und deren Nähe verboten. Fahrzeuge sollten nicht auf trockenem Gras oder Stoppelfeldern abgestellt werden. Außerdem sollten keine Glasflaschen oder Glasscherben in der Natur zurückgelassen werden. Wer Rauch oder Feuer entdeckt, sollte sofort die Feuerwehr über den Notruf 112 alarmieren. So können Brände frühzeitig bekämpft und größere Schäden hoffentlich verhindert werden.
5: Soweit die Meldungen aus der Region. Weiter mit den Weltnachrichten.
7: Ich bin Babette Büchner. Nach dem Vorfall mit einer Sprengstoffdrohne am Flughafen Leipzig-Halle fordern die Grünen im Bundestag, dass der Nationale Sicherheitsrat einberufen wird. Er müsse umgehend zusammenkommen, um über die Lage und die notwendigen Konsequenzen daraus zu beraten, sagte Fraktionschefin Katharina Dröge. Bundesinnenminister Alexander Dobrindt hatte am Abend von einem hybriden Anschlagsszenario gesprochen. Umweltverbände warnen, Rheinvertiefungen könnten den Grundwasserspiegel absenken. Doch die niedrigen Wasserstände sind eine große Herausforderung für die Wirtschaft. Bundesverkehrsminister Bilger spricht deshalb heute mit Hafenbetreibern, Vertretern der Binnenschifffahrt und betroffenen Unternehmen.
8: Die Schiffe können wegen des geringen Wasserstands in großen Flüssen wie Rhein, Elbe und Donau aktuell nur mit deutlich weniger Ladung fahren oder müssen ganz darauf verzichten. Auch die Verkehrsminister der Länder schlagen Alarm und fordern bei ihrer eigenen Sonderkonferenz heute vom Bund umfassende Maßnahmen, um den Güterverkehr in Gang zu halten. Die aktuelle Lage bedrohe Lieferketten und belaste Wirtschaft sowie Verbraucher zusätzlich, heißt es in der von Nordrhein-Westfalen eingebrachten Vorlage. Tine Klimach, Nachrichtenredaktion.
7: Seit Januar sind in Deutschland 261 Menschen ertrunken. Das gab die DLRG heute in einer Sommerzwischenbilanz bekannt. Das ist etwas mehr als im gleichen Zeitraum im vergangenen Jahr. Allein die Hitzewellen im Juni und Juli forderten 160 Badetote.
9: Durch immer länger werdende und stärkere Hitzeperioden suchen mehr Menschen Abkühlung in Gewässern. Und das verläuft immer wieder tödlich. Vor allem Flüsse und Seen sind besonders gefährlich. Viele Menschen überschätzen dort ihre Schwimmfähigkeiten und unterschätzen Gefahren wie Strömungen oder Kälteschocks. Vor allem Männer. 80% aller Badetoten sind Männer, denn die würden eher alkoholisiert baden gehen und seien insgesamt leichtsinniger. Aus Berlin, Simeon Müller.
7: Popstar Shakira und Sänger Burna Boy haben mit ihrem WM-Song Die Die den offiziellen Sommerhit des Jahres 2026 gelandet. Das teilte das Marktforschungsunternehmen GfK Entertainment mit, das auch die offiziellen deutschen Charts ermittelt. Bei uns wurde der Song fast 60 Millionen Mal gestreamt. Er steht seit 5 Wochen an der Spitze der deutschen Charts.
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4: Es sind jetzt 23 Grad mit meist blauem Himmel, das bleibt aber nämlich auch zuerst mal so. Den Tag über ist es trocken und sonnig bis zu maximal 24 Grad. Morgen am Freitag sieht es ähnlich aus, da wechseln sich Sonne und Wolken ab bei bis zu 22 Grad. Der Samstag wird dann wieder wärmer mit Temperaturen um 26 Grad. Und wie immer bei warmem Wetter, denken Sie dran, ab und zu in den Schatten zu gehen und vielleicht auch mal einen Schluck zu trinken. Ein Blick auf die Straßen. Die Landkreisblitzer sind heute angekündigt für die Bereiche Hameln und Kottenrügge. Jetzt habe ich die Straßen vergessen, da ist soweit nichts los. Und es ist auch noch ein Blitzer gemeldet bei Hastenbach bei Sox. Ich wünsche Ihnen eine gute Fahrt. Kommen Sie gut an, wo auch immer Sie heute unterwegs sind.
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4: Mein Name ist Merle Friedrich und gleich kommen wir zu etwas, was einigen von Ihnen vielleicht bekannt ist. Und zwar das Gefühl, wenn man eine geliebte Person verloren hat, niemand wirklich da ist, mit dem man darüber reden kann und man sich alleine fühlt. Wie ein Café in Bad Pyrmont dabei helfen möchte, erfahren Sie gleich hier bei uns.

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1: 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Trauer kennt keine Uhrzeit. Sie kommt oft dann, wenn niemand mit ihr rechnet. Nach dem Verlust eines geliebten Menschen, manchmal Monate oder sogar Jahre später. Viele Betroffene fühlen sich mit ihren Gedanken allein. In Bad Pyrmont gibt es seit inzwischen 10 Jahren dafür einen Ort, an dem genau das nicht passieren soll. Das Trauercafé des Hospizvereins. Radioaktivreporterin Eva Strohdöcher berichtet.
2: Ein leerer Platz am Esstisch, ein Anruf, der nie wiederkommt. Trauer verändert das Leben und doch wird über sie oft geschwiegen. Genau hier setzt das Trauercafé des Hospizvereins Bad Pyrmont an. Seit August 2016 treffen sich dort jeden Monat Menschen, die einen geliebten Angehörigen verloren haben. Nicht um Antworten auf alles zu finden, sondern um zu merken, ich bin mit meiner Trauer nicht allein. 10 Jahre gibt es dieses Angebot inzwischen. Geleitet wird es bis heute ehrenamtlich von 3 engagierten Trauerbegleitern. Von Anfang an dabei ist Detlef Knoke aus Hemelschenburg.
3: Eine Teilnehmerin hat das mal so ausgedrückt. Wir waren immer ein Ganzes. Nun bin ich nur noch die Hälfte. Wohin mit meiner Trauer? Mit wem kann ich darüber sprechen? Und das ist eigentlich ein guter Leitsatz, um ins Gespräch auch zu kommen. Im Trauercafé trifft man Leute, die ein ähnliches Schicksal haben. Und es wird über Leben und Tod und Gott und die Welt geredet.
2: Hier wird über das gesprochen, was mal war, über das, was fehlt, aber genauso über Alltägliches. Und das können auch mal Fußballergebnisse sein, sagt Renate Hahn. Trauer hat kein Ablaufdatum. Sie ist bei jedem Menschen anders. Während manche reden möchten, brauchen andere einfach jemanden, der zuhört. Genau dieser geschützte Raum macht das Trauercafé für viele Besucher so wertvoll, sagt Renate Hahn. Sie ist Sterbebegleiterin und engagiert sich seit 2022 im Trauercafé.
4: Die Familie, die will dann irgendwann auch nicht mehr das hören, was ja immer wieder auch wiederholt wird von den Trauernden. Und beim Trauercafé ist es ja so, dass da ja wirklich Menschen zusammenkommen, die dasselbe Schicksal erlebt haben und haben dementsprechend auch mehr Verständnis dafür, auch wenn sich Dinge wiederholen.
2: Oft sind es gut gemeinte Sätze wie »Du musst jetzt nach vorne schauen« oder »Die Zeit heilt alle Wunden«, die Trauernde zusätzlich belasten. Die Ehrenamtlichen erleben stattdessen immer wieder, wie entlastend es sein kann, Menschen zu begegnen, die ähnliche Erfahrungen gemacht haben. Zuhören statt bewerten, das ist das Grundprinzip.
3: Manche kommen und sagen, ich will mir das erstmal angucken, bleiben dann 3-4 Monate. Andere kommen 1-2 Jahre und wir haben aber auch ein paar ganz einsame Leute, die schon seit 3-4 Jahren kommen. Und immer wieder regelmäßig und auch immer wieder einen sehr aktiven Austausch haben. Das ist eigentlich auch ganz schön, weil die sehr viel aus ihrem Erfahrungsschatz erzählen können.
2: Dass das Angebot seit 10 Jahren besteht und regelmäßig gut besucht wird, zeigt, Trauer gehört zum Leben und sie braucht ihren Platz.
4: Ich finde es einfach schön, wenn die Gäste etwas entspannter rausgehen, als sie reingekommen sind. Und das merkt man halt oft auch am Gesichtsausdruck. Und das ist eigentlich so auch für uns ein schönes Gefühl.
1: Das Trauercafé des Hospizvereins Bad Pyrmont findet an jedem 3. Samstag im Monat von 15 bis 17 Uhr in den Räumen des Hospizes in der Lorzingstraße 22 in Bad Pyrmont statt. Willkommen sind alle Menschen, die einen Verlust erlebt haben, unabhängig davon, wie lange dieser zurückliegt. Außerdem lädt der Hospizverein heute am 6. August zu einem öffentlichen Vortrag unter dem Titel »Trauer gehört zum Leben, wie finde ich Wege und Orientierung mit dem Verlust zu leben« ein. Beginn ist um 18 Uhr, Referentin ist die Trauerbegleiterin und Psychotherapeutin Regina Erdelkamp. Der Vortrag dauert bis 19.30 Uhr und findet ebenfalls in der Lorzingstraße 22 in Bad Pyrmont statt.

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3: Es ist 12.30 Uhr. Aktuell ist es draußen sonnig. Das Thermometer liegt bei 23 Grad. So bleibt es auch über den Tag. Am Nachmittag und Richtung Abend kommen dann noch ein paar mehr Wolken dazu. Morgen am Freitag dann bei einem Höchstwert von 22 Grad ein Sonne- und Wolkenmix. Am Samstag erwartet Sie dann wieder viel Sonne und es wird auch wärmer bei bis zu 26 Grad.
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3: Mit Merle Friedrich, hallo!

0: Hier ist Radioaktiv und wir werfen einen Blick auf die aktuelle Kinowoche. Da ist für fast alle was dabei, für hoffnungslose Romantiker, Horrorfans und auch für Kinder. Die können sich auf den dritten Teil eines echten Animationsphänomens freuen. Thomas Bremser fasst die Kino-Highlights der Woche zusammen.
1: Alles klar, Fellfreunde. Egal, was uns in diesem Dschungel erwartet, wir sind bereit.
2: Die Welpen der Paw Patrol landen in ihrem dritten Kinoabenteuer auf einer geheimnisvollen Tropeninsel zusammen mit ihrem menschlichen Freund Ryder.
1: Die Dino-Insel, die gigantischste Entdeckung der Welt.
2: Dinosaurier aller Art leben auf der Insel, auf der auch der Erzfeind der Rettungshunde landet. Der sorgt unbeabsichtigt für eine Katastrophe.
3: Das ist ein Vulkan. Sie werden die Insel zerstören.
2: Paw Patrol, der Dino-Film mit neuer Musik der Backstreet Boys, ein Ferienmuss für viele Kinder.
4: Ich bin ein Bulldogger und ich kann ja gar nicht schneller laufen.
5: Habt ihr heute den weirden Eismann gesehen?
6: Was meinst du mit weird?
5: Der war überall, als ob er mich verfolgen würde.
2: Horrorregisseur Eli Roth überschreitet gerne Grenzen. In seinem neuen Werk Ice Cream Man essen Kinder ein Eis und die Erwachsenen zahlen dafür mit ihrem Leben.
7: Was zur Hölle ist hier los?
8: Das ist nicht witzig.
2: Die Kinder in der idyllischen US-Kleinstadt Baylen Bay werden zu mörderischen Bestien.
9: Um Himmels Willen, was habt ihr getan?
2: Die Horrorhits Weapons und Terrifier scheinen Eli Roth inspiriert zu haben. Zu dem vielleicht blutigsten Film des Jahres. Ice Cream Man, freigegeben ab 18.
10: Dieses Eis ist teuflisch.
11: Wie jetzt? Du triffst irgendeinen reichen, weißen Typ. Er ist Italiener.
2: Wer's kitschig und seicht mag, ist bei der Romanze You, Me and Italy gut aufgehoben. Die New Yorker Haussitterin Anna lernt zufällig Matteo kennen, der sie zu sich nach Italien einlädt. In seiner Villa findet sie statt Matteo einen Ring.
12: Er legt einen Verlobungsring in eine Krimskrams-Schublade.
2: Matteos Mutter gegenüber gibt sie sich als Verlobte aus, verliebt sich dann aber in Matteos Cousin Michael.
13: Gabriella will, dass ich dir das Weingut zeige.
12: Wieso?
13: Weil du dort heiraten wirst?
2: You, Me and Italy ist eine typische Rom-Com vor der wunderschönen Kulisse der Toskana und mit einem attraktiven Pärchen.
12: Matteo und ich werden es dir erklären.
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2: Vielleicht zum Fairtrade Pop-Up Café. Das wird heute von 15 bis 16:30 Uhr am Wilhelmsplatz in Hameln angeboten. Neben fair gehandeltem Kaffee, Eistee und kleinen Snacks steht der gemeinsame Austausch im Mittelpunkt. Die Teilnehmenden haben die Möglichkeit, verschiedene Fairtrade-Produkte zu probieren und ungezwungen ins Gespräch zu kommen. Bei schlechtem Wetter entfällt die Veranstaltung. Heute Nachmittag sieht es aber soweit ganz gut aus. Oder morgen um 19:30 Uhr zu der Lesung Die Vögel von Daphne du Maurier im Schlosshof in Bad Pyrmont. Das Buch wird zum Leben erweckt, und zwar von Jens Wawritschek. Ihn vielleicht bekannt als Stimme von Peter Shaw aus der Hörspielreihe Die drei Fragezeichen. Das Thema wird düster, es geht nämlich um riesige Vogelschwärme, die plötzlich die Menschen einer kleinen Küstenstadt angreifen und dann sogar ganz England bedrohen. Bei der Open-Air-Veranstaltung wird aber nicht einfach nur vorgelesen, sondern es gibt auch Live-Musik, die zum Mitgruseln und Mitfiebern anregen soll. Die Tickets können persönlich in der Touristinformation am Europaplatz 1 in Bad Pyrmont erworben werden oder online auf Eventim und der Website des Staatsbad Bad Pyrmont.
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0: Und gleich geht es weiter mit meiner Kollegin Karin Seifert. Mein Name ist Merle Friedrich und ich verabschiede mich für heute, aber wir haben auch noch Musik für Sie. Oder auch nicht, wir machen weiter mit der Wahlwerbung.
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0: Wir haben 13 Uhr. Hat ein Mann am Mittwoch Schüsse aus einem Wohnhaus abgegeben? Diese Frage beschäftigt die Ermittler der Polizei. Die Nachrichten mit Angela Werner.
8: Nach der Meldung über Schüsse aus einem Wohnhaus in Lündorf hat die Polizei die Ermittlungen aufgenommen und eine Softairwaffe sichergestellt. Verletzt wurde niemand. Die Meldung war am Mittwochmittag bei der Polizei eingegangen. Demnach hatte ein Mann aus einem Fenster des Hauses mehrfach mit einer Pistole geschossen. Die Einsatzkräfte trafen den Beschuldigten kurz nach dem Vorfall als Fahrer eines Autos an. Da ein Drogenvortest positiv auf THC reagierte, wurde gegen ihn ein Verfahren wegen Fahren unter Einfluss von Cannabis eingeleitet. Der 21-Jährige bestritt eine Schussabgabe und gab an, lediglich Knallkörper aus dem Fenster geworfen zu haben. Mit seinem Einverständnis durchsuchten die Einsatzkräfte seine Wohnung und fanden dort eine Softairwaffe, die sichergestellt wurde. Die weiteren Ermittlungen dauern an. Während des Einsatzes war die Straße vor dem Wohnhaus kurzzeitig gesperrt. In Hameln öffnet unter anderem heute ein Fairtrade-Pop-Up-Café. Bei der Aktion können Besucherinnen und Besucher fair gehandelte Produkte wie Kaffee, Eistee und Snacks probieren, sowie eigene Ideen einbringen, um den fairen Handel in Hameln weiter zu stärken. Organisiert wird das Café von der Stadt Hameln. Das erste Treffen ist heute von 15 bis 16:30 Uhr auf dem Wilhelmsplatz. Ein zweiter Termin erfolgt am nächsten Dienstag, dem 11. August, zur gleichen Uhrzeit im Bailey Park am Pump Track. Die Amateurbühne Spätlese in Bad Münder bereitet zurzeit ihre neue Produktion vor, die im September präsentiert werden soll. Unter dem Titel »Liebenswert durchgeknallt« bringt das Ensemble wieder ein Sketchprogramm auf die Bühne. Premiere ist am 5. und 6. September um 16 Uhr im Saal der Deister-Sündel-Bühne. Bereits ab 15 Uhr gibt es Kaffee und selbstgebackenen Kuchen. Karten sind im Vorverkauf für 12 Euro erhältlich, an der Tageskasse kosten sie 15 Euro. Radioaktivreporter Christoph Huppert hat eine Probe besucht.
9: Gegründet wurde die Amateurbühne Spätlese von Brigitte Kolde, die bis heute Regie führt und das Ensemble leitet. In diesem Jahr laufen die Proben für das neue Programm »Liebenswert durchgeknallt« mit Sketchen aus dem ganz normalen Alltag. Gespielt wird traditionell viermal im September. Doch wie viele Amateurtheater braucht auch die Spätlese dringend Verstärkung, nicht nur auf der Bühne. Mitmachen kann jeder, unabhängig vom Alter oder von der Bühnenerfahrung.
8: Und soweit die Meldung aus der Region. Weiter mit den Weltnachrichten.
10: Ich bin Babette Büchner. Einen Tag nach dem Fund einer Sprengstoffdrohne am Flughafen Leipzig-Halle sind noch viele Fragen offen. Vor allem ist unklar, wie die Drohne unbemerkt auf die Start- und Landebahn gelangen konnte. Außerdem wird weiter nach einem zweiten unbekannten Gegenstand gesucht.
11: Es geht um Teile einer möglichen weiteren Drohne, die mit einem Frachtflugzeug zusammengestoßen sein könnte, das wegen der gesperrten Landebahn in Leipzig durchstartete und nach Hannover flog. Dort wurde dann eine leichte Beschädigung festgestellt. Die Sprengstoffdrohne in Leipzig war entschärft worden. Sie stand in der Nähe einer ukrainischen Transportmaschine. Politik und Sicherheitsbehörden sind alarmiert. Innenminister Dobrindt spricht von einer neuen Gefahrenqualität. Experten sehen dringenden Handlungsbedarf. Die kritische Infrastruktur müsse besser geschützt werden. Aus Berlin, Thomas Brock.
10: Nach dem tödlichen Autoanschlag auf eine Gewerkschaftsdemonstration in München ist ein 25-Jähriger zu einer lebenslangen Haftstrafe verurteilt worden. Das Oberlandesgericht München stellte zudem die besondere Schwere der Schuld fest. Der aus Afghanistan stammende Mann war im vergangenen Jahr von hinten in friedliche Demonstranten gefahren. Eine Frau und ihre kleine Tochter starben. Viele weitere wurden teils lebensgefährlich verletzt. Die Polizei hat am Vormittag in Preetz in Schleswig-Holstein ein totes Kleinkind gefunden. Mit großer Wahrscheinlichkeit handelt es sich um das seit gestern Mittag vermisste 3-jährige Mädchen, teilte die Polizei mit. Von einer Straftat geht sie im Moment nicht aus.
12: Mit einem Hubschrauber und Drohnen haben sie gesucht. Die Polizei und Feuerwehrleute, auch Freiwillige, waren stundenlang im Einsatz. Und alle haben natürlich gehofft, dass das kleine autistische Mädchen irgendwo auftaucht. Ihre Eltern hatten es gestern Mittag als vermisst gemeldet. Was genau passiert ist, das ist noch unklar. Aber viele denken nun auch an einen ähnlichen Fall aus Niedersachsen vor einigen Jahren. Den kleinen Arian, auch er, konnte nur tot geborgen werden. Claudia Wächter, Nachrichtenredaktion.
10: Die Behörden haben in Thüringen einen 33-jährigen Ukrainer festgenommen. Er soll versucht haben, Aufnahmen vom Gelände eines bayerischen Rüstungsunternehmens zu machen. Ziel sei gewesen, Sabotageakte zu verüben, teilte die Generalstaatsanwaltschaft in München mit. Der Mann sitze derzeit in einem bayerischen Gefängnis.
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13: Sieht ganz gut aus im Weserbergland, zieht sich aber gerade mal so ein bisschen zu. Temperaturen heute um die 24 Grad, es soll trocken bleiben. Morgen der Freitag auch so um die 22 Grad. Also noch ein ganz freundlicher Tag, ein Mix aus Sonne und Wolken. Am Samstag wird es dann wieder ein bisschen wärmer, bei 26, 27 Grad und wenig Wolken. Ein Blick auf die Straßen. Die Landkreisblitzer, die stehen im Bereich von Hameln und in Koppenbrügge. Und ein Blitzeranhänger auch noch gesehen heute. Und zwar heute Morgen aber schon. Vielleicht steht er da auch gar nicht mehr. Höhe von Sox. Wenn Sie was gesehen haben, können Sie uns das gerne noch mitteilen. Und dann 051 51 605. Ich wünsche Ihnen gute Fahrt.
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13: Wissen Sie, was richtig schön ist? Das ist Musik. Und wenn man so ein Lied hat, wo man so drin aufgeht und er sagt, Mensch, das erinnert mich an oder man feiert gemeinsam und hat immer so einen Song, der wirklich toll ist. Und dann gibt es bei uns die Rubrik Lied meines Lebens. Da können Sie übrigens auch mitmachen und uns Bescheid geben, was Sie so gerne mal hören möchten oder mehr gesagt, was Sie mit einem bestimmten Lied verbinden. Unser Lied des Lebens, das kommt gleich hier von Simone und David.

0: Ich wünsche einen schönen Donnerstagnachmittag, 17 Minuten nach 1 haben wir es. Kommen wir jetzt zum Lied des Lebens, und zwar stellt uns Simone und David das Lied des Lebens vor.
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2: Hier sind Simone Kelly und
3: ich bin Davy
2: aus Halle. Wir engagieren uns im Kulturverein Kaleidoskop. Wir sorgen dafür, dass es in der Kulturmühle ein buntes Programm gibt und tolle Veranstaltungen stattfinden können. Wir haben ein gemeinsames Lied des Lebens.
3: Sunset from the Midnight.
2: Davy hat die Band entdeckt.
3: Ich hatte in YouTube gesehen, ja, ich liebe 80er Musik. Und ich denke, ah, ist das eine 80er Band? Oh nee, es kommt von heute. Und ja, der Ton und die Production ist perfekt.
2: Ich fand die Musik einfach auch klasse. Und dann sind wir gemeinsam zu den Konzerten gegangen.
3: Dieses Lied ist von dem Album Endless Summer. It's about running away and being yourself.
2: Jetzt viel Spaß mit The Midnight und Sunset.

Das Lied meines Lebens hat hier vorgestellt Simone und David. Und wenn Sie auch ein Lied haben, was Sie gerne mal hören möchten oder was Ihr persönliches Lied ist, dann können Sie uns das gerne mitteilen. Schreiben Sie uns doch einfach mal eine Mail an info@radio-aktiv.de unter der Rubrik Lied meines Lebens.

0: Don't Worry mit Leonie geht gleich bei uns weiter mit Musik. Und Tina Turner und Simply the Best. Mark Forster haben wir dann auch noch mit Au Revoir.
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0: Da haben wir ja ein Stellenangebot, und zwar wird eine Verkäuferin, Verkäufer gesucht auf Minijobbasis, Teilzeit bis 16 Stunden in der Woche. Werden sie dann im Einsatz für unser Geschäft, heißt es hier, Beratung und Betreuung der Kunden, Verkauf und Kassiertätigkeiten, Warenpräsentation und Pflegeunterstützung bei der Warenannahme und Lagerorganisation und alles, was dazugehört. Wenn Sie interessiert sind, noch mehr wissen möchten, rufen Sie doch mal beim Jobcenter an unter 051 51 909 und dann die 294. Ich drücke die Daumen.
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0: Ein Blick nach draußen. Viele Wolken ziehen sich so ein bisschen zu hier über Hameln. Jedenfalls ein paar dunkle sind auch mit dabei, soll aber trocken bleiben. 24 Grad können heute noch drin liegen. Morgen der Freitag auch ein Mix aus Sonne und Wolken bei 22 Grad. Und am Samstag und Sonntag ist es recht sonnig. Am Samstag 26 Grad und am Sonntag sogar wieder um die 32.
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0: Mit Karin Seifert. Hallo, schön am Donnerstagnachmittag. Und wir gucken gleich mal, was ist los in Fulen. Da ist nämlich Kirmes angesagt. Was die da vorhaben, das erzähle ich Ihnen gleich.

0: Musik von Mark Forster, au revoir bei Radioaktiv. 13.38 Uhr haben wir es. Ja, Fuhlen steht jetzt mal am Wochenende 3 Tage Kopf. Es ist nämlich wieder Kirmes angesagt. 3 Tage gute Laune, das sagt Jona Hanke, der erste Schriftführer vom Kirmesverein Fuhlen. Und der weiß das bestimmt, der hat bestimmt schon öfter damit gefeiert.
1: Geplant ist wie immer das geilste Wochenende im Jahr im ganzen Weserbergland. Wie jedes Jahr fängt es Freitagabend um 18 Uhr an mit der Zelteröffnung. Dann ist ab 21 Uhr offiziell unsere Festival Night. Samstag ist ab 15 Uhr das Kinderfest und auch wieder ab 21 Uhr die Liveband abends. Und Sonntag ist dann der Ausklang mit dem Umzug ab 14 Uhr und anschließend noch den Kirmes spielen.
0: Morgen also am Freitag. Zelteröffnung, Festival Night mit DJs inklusive CO2-Kanone, Laser, geheime Specials und eine Bühne mit ordentlich Licht und Sound. Der nächste hoffentlich unvergessliche Abend wartet dann am Samstag. Nachmittag gibt es aber erstmal ein Kinderfest. Ab 15 Uhr gibt es da Aktionen für die kleinen Kirmesbesucher und Besucherinnen. Und nach dem Wettkampf zur Kirmeskönigin ab 18 Uhr nimmt dann die Liveband Holly Molly und sorgt dann für eine echte Tanznacht.
1: Alle Leute, die cool sind, alle, die Bock haben zu feiern, alle, die Spaß haben wollen, die mal wieder ein cooles Wochenende haben wollen. Ich denke, das ist unsere Zielgruppe. Wir haben jetzt kein bestimmtes Alter. Es kann jeder kommen ab 16 von mir aus bis 85. Einen 86-Jährigen würden wir jetzt auch nicht runterwerfen, aber kommen kann erstmal prinzipiell jeder. Und ich denke, für jeden ist auch was dabei, egal ob Freitag, Samstag oder halt auch Sonntag. Sonntag ist ja auch dann klassisch beim Umzug mit einer Live-Kapelle, eine Blaskapelle. Ich denke, gerade das ist für die ältere Generation auch was zum Gucken. Der ganze Umzug, die ganzen Umzugswegen, die Leute, die einfach Spaß haben, sich selber feiern. Ich sag mal, da ist die Welt in Ordnung für 3 Tage.
0: Die Älteren können bestimmt auch super feiern. Sonntag dann also der Zeltgottesdienst und der Festumzug durchs Dorf ab 14 Uhr. Den Abschluss der Kirmes bildet dann die Vereinswettkämpfe ab 17 Uhr. Und warum ist es so wichtig, dass die Tradition aufrechterhalten wird? Und was macht das beste Wochenende im Weserbergland denn überhaupt aus?
1: Ich denke, weil wir als Kirmesverein einfach versuchen, unseren Gästen das Gefühl zu vermitteln, dass wir einfach eine große Familie sind und dieses Fest, wir halten einfach alle zusammen. Wir haben mit den Ehrendamen zusammen, ich schätze mal so um die 40 aktive Leute, aktive Personen, die diese Veranstaltung veranstalten, unsere Kirmes in Fuhlen. Und das merkt man einfach, da ist eine Hand wäscht die andere, wir arbeiten alle Hand in Hand, wir helfen uns gegenseitig, unterstützen uns gegenseitig und so muss das auch sein, wenn sowas funktionieren soll.
2: Ja, wir haben eine Tradition, die wir definitiv beibehalten wollen, wo wir auch sagen, wir haben Spaß dran. Wir wollen mal Leute ins Dorf kriegen, zeigen, wie cool wir sind, wie cool das Dorf ist. Und das sollte einfach weiter existieren.
0: Das war Sönke Meyer aus dem Vorstand des Kirmesvereins Fuhlen. An diesem Wochenende geht's also in die nächste Runde. Los geht's morgen mit der DJ-Night, gefolgt von der Liveband am Samstag und natürlich ein Kinderfest und vieles mehr. Viel Spaß!

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1: Zum Beispiel heute Abend. Trauer gehört zum Leben. Wie finde ich Wege und Orientierung, mit dem Verlust zu leben? Das ist eine Veranstaltung heute am Donnerstag, den 6. August, 18.

Bis zum 9. August verwandelt sich der Ort in ein Paradies für historische Landmaschinen und Nutzfahrzeuge. Auf der Freilicht- und Waldbühne ist auch noch Programm. Da gibt es noch den Passagier 23 nach Sebastian Fitzek. Können Sie sich denn anschauen? Heute am Freitag in der Zeit von 19:30 geht es da los bis 22:30 Uhr. Und am Samstag, nein, nicht heute, Entschuldigung, am Freitag, den 7. 19:30 und am Samstag auch nochmal den 19:30 am 8.8. Die Freilichtbühne lädt ein zum Psychothriller Passagier 23.

0: All I Need, Michael Schulte, spielen wir nachher noch. Und Sophie B. Hawkins auch noch. I Wish I Was Your Lover.
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0: Es ist gleich 14 Uhr. Zurzeit präsentieren sich überall die Kandidatinnen und Kandidaten für die Kommunalwahl. Und auch Radioaktiv stellt sie vor, die Nachrichten mit Angela Werner.
4: In Salzhemmendorf tritt der amtierende Bürgermeister Clemens Pommerening wieder zur Bürgermeisterwahl an. Er hatte bereits 2014 die Nachfolge von dem damaligen Bürgermeister Martin Kemper angetreten. Auch 2021 wurde er wiedergewählt. Vor 5 Jahren bekam der parteilose Politiker fast 89% der Stimmen. Gegenkandidierende gab es damals nicht. Er wolle sich gerne auch in Zukunft für Salzhemmendorf einsetzen, sagte Pommerening gegenüber Radioaktiv.
5: Mein Credo ist immer, die Bürgerinnen und Bürger sollen hier gut und gerne leben können, leben wollen. Und ja, da gehören eben die vielen Angebote und Aufgaben, die eine Kommune zu erledigen hat, sehr elementar dazu. Und das ist mein Ansinnen, hier möglichst viele Bürgerinnen und Bürger zufriedenzustellen, dass sie sich hier wohlfühlen, dass sie hier ihre Heimat haben.
4: Pommerening wird von der CDU unterstützt. Sein Gegenkandidat ist der ebenfalls parteilose Marius Fröschke aus Lauenstein, der von der SPD unterstützt wird. Die Kommunalwahl ist am 13. September. In Hameln öffnet unter anderem heute ein Fairtrade-Pop-Up-Café. Bei der Aktion können Besucherinnen und Besucher fair gehandelte Produkte wie Kaffee, Eistee und Snacks probieren, sowie eigene Ideen einbringen, um den fairen Handel in Hameln weiter zu stärken. Organisiert wird das Café von der Stadt Hameln. Das erste Treffen ist heute von 15 bis 16:30 Uhr auf dem Wilhelmsplatz. Ein zweiter Termin erfolgt am nächsten Dienstag, dem 11. August, zur gleichen Uhrzeit im Bailey Park am Pump Track. Das Trauercafé des Hospizvereins Bad Pyrmont lädt heute zu einem öffentlichen Vortrag zum Thema Trauerbewältigung ein. Beginn ist um 18 Uhr in den Räumlichkeiten des Hospizvereins in der Lorzingstraße 22 in Bad Pyrmont. Referentin des Vortrages »Trauer gehört zum Leben«, wie finde ich Wege und Orientierung, mit dem Verlust zu leben, ist die Trauerbegleiterin und Psychotherapeutin Regina Edelkamp. Das Trauercafé des Hospizvereins Bad Pyrmont bietet seit mittlerweile 10 Jahren einen geschützten Raum für Menschen, die den Verlust eines Angehörigen bewältigen müssen. Das gelingt mit Menschen mit dem gleichen Schicksal oft besser, sagt Renate Hahn. Sie ist Sterbebegleiterin und engagiert sich seit 2022 im Trauercafé.
6: Die Familie, die will dann irgendwann auch nicht mehr das hören, was ja immer wieder auch wiederholt wird von den Trauernden. Und beim Trauercafé ist es ja so, dass da ja wirklich Menschen zusammenkommen, die dasselbe Schicksal erlebt haben und haben dementsprechend auch mehr Verständnis dafür, auch wenn sich Dinge wiederholen.
4: Und soweit die Meldung aus der Region. Weiter mit den Weltnachrichten.
7: Ich bin Dirk Zeitler. Ein Tag nach dem Fund einer Sprengstoffdrohne am Flughafen Leipzig-Halle sind noch viele Fragen offen. Vor allem ist unklar, wie die Drohne unbemerkt auf die Start- und Landebahn gelangen konnte. Außerdem wird weiter nach einem zweiten unbekannten Gegenstand gesucht. Die Grünen im Bundestag fordern unterdessen Beratungen des Nationalen Sicherheitsrates. Der Sicherheitsrat müsse umgehend zusammenkommen, sagte Fraktionschefin Dröge. Nach dem tödlichen Autoanschlag auf eine Gewerkschaftsdemonstration in München muss der Täter lebenslang ins Gefängnis. Das Oberlandesgericht hat außerdem die besondere Schwere der Schuld festgestellt.
8: Unter anderem wegen zweifachen Mordes und versuchten Mordes in 23 Fällen ist der 25-Jährige verurteilt worden. Das Gericht ist sich sicher, der Täter wollte Menschen töten und hat dafür die Situation der Demo ausgenutzt, weil die Menschen dort mit einer solchen Tat nicht rechnen. Als Motiv wird Wut über die Lage in islamischen Ländern genannt. Außerdem habe sich der Mann als guter Moslem beweisen wollen. Bei dem Anschlag im Februar letztes Jahr starben eine Frau und ihre 2 Jahre alte Tochter. Viele weitere wurden teils lebensgefährlich verletzt. Dominik Schwab, Nachrichtenredaktion.
7: Der Sommer 2026 schreibt Geschichte. Ein Hitzerekord jagt die nächsten. Freibäder sind voll wie lange nicht und die Eisverkäufer kommen mit der Produktion kaum hinterher. Der Hitzesommer hat aber auch Schattenseiten. In den ersten 7 Monaten des Jahres gab es bereits 261 Badetote. Das teilte die DLRG heute mit.
9: Nicht nur an den Badestellen in Deutschland gab es mehr Tote. Während der besonders heißen Woche Ende Juni starben nach Schätzungen des Robert-Koch-Instituts etwa 9.600 Menschen. Das sind deutlich mehr hitzebedingte Sterbefälle als zunächst angenommen. Die Forderungen nach Hitzeschutzplänen hierzulande, aber auch auf europäischer Ebene, werden lauter. Alarmierend ist die andauernde Hitze auch für die Wirtschaft, unter anderem durch historisches Niedrigwasser im Rhein. Diana Kramer, Nachrichtenredaktion.
7: Die Frage nach Elektroautos hat im Juli stark angezogen. Fachleuten zufolge liegt das vor allem an der E-Auto-Prämie des Bundes. Mehr als 78.600 reine E-Pkw kamen im vergangenen Monat laut Kraftfahrt-Bundesamt neu auf die Straße. Das waren demnach fast 62% mehr als im Juli des Vorjahres. Profitiert von der Entwicklung haben vor allem chinesische Hersteller.
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0: Da wird es doch ein bisschen trüber. Viele Wolken sind jetzt gerade unterwegs, ein paar dunkle sind auch dabei. Es soll aber noch halten, das Wetter. Sieht im Moment so ein bisschen aus, als kann es doch örtlich leichten Nieselregen geben. Temperaturen heute bis 24 Grad. Morgen der Freitag um die 22 Grad, auch da ein Mix aus Sonne und Wolken. Am Samstag wird es schön, 26 Grad, schön warm und auch am Sonntag 32 Grad wieder. In Hameln auf dem Hastenbecker Weg steht ein Blitzer und die Landkreisblitzer generell noch in Hameln sowieso und in Koppenbrügge. Und wenn Sie da auch was gesehen haben, können Sie uns das gerne noch mitteilen. Unter 051 516 5, dann sagen wir es einfach den anderen weiter. Ich gucke nochmal hier Richtung Autobahn, ob da noch was zu melden ist, was Sie vielleicht wissen müssen auf der A2 so in unserem Bereich. Nee, sieht ganz gut aus. Ich wünsche Ihnen eine gute Fahrt. Kommen Sie gut an.
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0: Es ist ja bald wieder Traktorpulling auch in Hemmendorf. Die haben das letztes Jahr auch gemacht. Aber jetzt am Wochenende ist Traktorpulling in Espade. Und da kann man natürlich viele Traktoren sehen, Nutzfahrzeuge. Bisschen staubig wird es auch, was die da so vorhaben. Das erzählen sie uns gleich. Ich bin Karin Seifert. Hallo.

0: Radioaktiv, Viertel nach zwei haben wir es heute am Donnerstag. Es wird auf jeden Fall laut, würde ich sagen. Nostalgisch auf jeden Fall auch. Vermutlich auch ein bisschen staubig, das mit Sicherheit. In Espadel dreht sich ab heute Freitag wieder alles um Traktoren, Landtechnik und geselliges Beisammensein. Zum diesjährigen Treckertreffen lädt die Traktoren- und Nutzfahrzeuginteressengemeinschaft Espadel und Umgebung ein. Auf dem Programm steht unter anderem wieder das beliebte Traktorpulling. Die Veranstalter rechnen mit zahlreichen Teilnehmern und auch Besucher und Besucherinnen aus der Region. Das sagt Vorsitzender Manuel Köhler.
1: Wir haben super Wetter ausgewählt fürs Treffen. Wir haben viel Equipment vor Ort. Es gibt Essen satt, Getränke satt, es gibt Kaffee und Kuchen. Das ist so ein schöner Zeitvertreib am Wochenende. Dann haben die Leute noch was zu gucken. Und es ist eine riesengroße Veranstaltung, wo man, also eine familiäre Veranstaltung, wo viele Gespräche untereinander stattfinden und wo man sich austauschen kann, Erfahrungsberichte austauschen kann und, glaube ich, auch mal mit anderen Leuten wieder ins Gespräch kommt und neue, nette Leute kennenlernt. Und natürlich der Spaß für alle, die Lust an Oldtimer haben.
0: Alte Schlepper und jede Menge Technik zum Anfassen. Das Traktortreffen in Espadel hat sich in den vergangenen Jahren zu einem festen Termin für Traktorfreunde aus dem Weserbergland entwickelt. Und Manuel Köhler ist durch seinen Vater da rangekommen.
1: Naja, die Faszination, wir sagen das mal so, das ist uns so ein bisschen in die Wiege gelegt worden. Die Wurzel allen Übels, mein Vater, der hat seit 1984 sammelt der Oldtimer. Und 2002 sind wir dann auf den Gedanken gekommen, wir gründen einen Verein. Und ja, dann ist das alles so gewachsen, ne? Wenn man das von klein auf mit in die Wiege gelegt kriegt.
0: Ein Höhepunkt des Wochenendes dürfte erneut das Traktorpulling werden. Dabei versuchen die Fahrer und Fahrerinnen, einen Bremswagen möglichst weit über die Strecke zu ziehen.
1: Da wird ein Bremswagen, da läuft eine Lore oben drauf. Umso weiter der gezogen wird, weiter geht die Lore nach vorne. Und umso mehr Druck kriegt der Bremswagen auf den Boden und umso schwerer wird die Last zu ziehen. Und da ist es halt ja viel fahrerisches Können gefragt, weil wir und wer halt am weitesten kommt. Die Maximaldistanz sind 80 Meter. Das ist dann der sogenannte Full Pull. Der siegt nachher in der Klasse.
0: Los geht's mit dem Traktortreffen in Espadel. Heute am Am Freitag, den 7. August, weitere Informationen zum Programm, zum Traktorpulling, auch am Samstag, den 8. August. Und zu den teilnehmenden Klassen gibt es natürlich auch noch auf der Internetseite der Traktoren- und Nutzfahrzeuge Interessengemeinschaft Espadel und Umgebung unter espadel.de.

0: Abend ist auch schon etwas älter. Johnny B und The Hooters aus dem Jahr 1987. Und Lana Del Rey, Summertime Sadness.
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0: Bevor wir dann aber in die Musik starten, erst nochmal ein Stellenangebot in Bad Pyrmont. Wird ein Einzelhandelskaufmann oder Kauffrau gesucht, und zwar im IT-Systemkaufmann oder IT-Systemkaufmann ist auch gefragt. Natürlich, du berätst Kunden zum IT-, Telekommunikations- und Büroproduktion und sorgst dafür, dass sie genau die passende Lösung erhalten. Du kümmerst dich um Verkauf, heißt es hier, Einkauf und Service, telefonisch, schriftlich und direkt vor Ort. Im besten Fall eine abgeschlossene Ausbildung als Einzelhandelskaufmann oder IT-Systemkaufmann. Freude an direkten Kundenkontakt ist natürlich von Vorteil. Das ist eine Vollzeitstelle, Teilzeit geht aber auch. Sie können sich melden bei der Agentur für Arbeit unter 051 51909 294.
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0: Im Moment viele, viele Wolken am Himmel, hier jedenfalls über Hameln. Es soll aber trocken bleiben. 24 Grad können heute noch drin liegen am Donnerstag. Morgen der Freitag.

0: auch recht schönen Mix aus Sonne und Wolken bei 22 Grad. Und der Samstag und Sonntag, wenn Sie da draußen unterwegs sind, auf jeden Fall gut einschmieren, würde ich sagen. 26 Grad am Samstag, sehr sonnig, kein Regen in Sicht. Und am Sonntag soll es sogar wieder richtig heiß werden, über 30 Grad.
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0: Mit Karin Seifert. Hallo. Es geht um das Rathaus und zwar in Hameln und zwar um das Rathaus. Da ist ja einiges los. Mangelnder Brandschutz, keine Barrierefreiheit und viele weitere Mängel. Da sucht man immer noch nach einem Rathausstandort in Hameln. Vielleicht gibt es da gleich Neuigkeiten.

0: 14.40 Uhr haben wir es. Ja, kommen wir mal zum Rathaus in Hameln. Über die Zukunft des Hamelner Rathauses wird ja schon seit Jahren viel diskutiert. Mangelnder Brandschutz, keine Barrierefreiheit und viele weitere Mängel zwingen die Politik zum Handeln. Die ursprünglich geplante Kernsanierung ist mittlerweile vom Tisch und bis Mitte nächsten Jahres soll entschieden werden, ob es einen kompletten Neubau oder einen kleineren Neubau mit Außenstellen werden soll. Und vor allem auch, wo gebaut wird. Und es mehren sich die Stimmen, die sich gut vorstellen können, das Rathaus in Hameln auf die Tiefgarage des Rathausplatzes zu bauen, die ohnehin saniert werden muss, also sozusagen direkt nebenan. Hameln Stadtbaurat Markus Pfeiffer will sich zwar noch nicht so ganz festlegen und alle Optionen prüfen, aber prinzipiell findet er die Idee gut.
1: Ich bin auch ein Freund davon, dass ein Rathaus in die Mitte einer Stadt gehört. Ich liebe diese Altstadt. Es ist wirklich ein schönes Arbeiten an diesem Standort. Nichtsdestotrotz müssen wir natürlich aber auch wirtschaftliche Aspekte berücksichtigen. Und da gibt es natürlich andere Überlegungen, auch schon seit Jahren. Und die müssen wir natürlich auch weiter verfolgen. Also insofern haben wir uns ja in Abstimmung mit dem Stadtrat jetzt ein Jahr Zeit gegeben bis zum nächsten Sommer, um einfach zu überlegen, welche Flächenanforderungen haben wir, was brauchen wir wirklich als Verwaltung und das dann eben auch in Einklang zu bringen, perspektivisch, was würden halt für Objekte, für Gebäude hier in der Innenstadt noch zur Verfügung stehen.
0: Es sollte also weiter nach möglichen Außenstellen gesucht werden und möglicherweise reiche ja dann ein Teilneubau auf der Tiefgarage des Rathausplatzes aus. Der Vorschlag wäre auch im Hinblick auf die Barrierefreiheit vorteilhaft.
1: Da schlägt natürlich erstmal das Architektenherz bei mir in der Brust und man muss natürlich erstmal schauen, wie kriegt man das denn überhaupt statisch hin und man muss dann schauen, was bleibt denn überhaupt von der Tiefgarage dann übrig, weil ich muss dann ja durch die Tiefgarage durchgründen und dann muss man natürlich schauen, wie sieht diese Baukonstruktion aus und wie viel Parkflächen bleiben am Ende noch übrig. Bauen kann man selbstverständlich alles, aber hier kommt es natürlich dann am Ende auch auf die Wirtschaftlichkeit an und natürlich ist das ein charmanter Gedanke, ich fahre unten in die Tiefgarage rein, nehme den Aufzug und komme barrierefrei in ein Rathaus. Ob es dann baupraktisch und wirtschaftlich wirklich eine gute Idee ist, das müssen wir einfach prüfen. Aber da sage ich ganz deutlich, wir prüfen ergebnisoffen.
0: Das sagt erstmal Hamelns Stadtbaurat Markus Pfeiffer zu der Idee, das neue Rathaus Hameln auf der Tiefgarage auf dem Rathausplatz, also nur wenige Meter vom derzeitigen Gebäude entfernt, zu bauen. Gehört haben Sie es bei Radioaktiv, klar, und wir verfolgen das Thema natürlich auch. Weiter.

0: Wohin?
1: Vielleicht heute Abend zum Papa Hemingway Münsterkirchhof 8 in Hameln. Heute am Donnerstag ein Hutkonzert mit Markus Wallach. Markus Wallach kombiniert traditionellen Bluesrock und Rock'n'Roll mit modernen Elementen aus Funk, Soul, Disco und Boogie. Hutkonzert, der geht dann einfach mal rum. Heute startet man da um 18 Uhr. Sommerliche Orgelmusik auch am Donnerstag in der Marktkirche. Und zwar heute Abend 18 Uhr Orgelmusik. Ein ausgiebiges Konzertprogramm für alle Liebhaber klassischer Orgelmusik. Der Eintritt zu beiden Terminen, das ist ja immer mittags und jetzt um 18 Uhr, da ist der Eintritt frei. Am Ausgang der Marktkirche wird um eine freiwillige Spende aber trotzdem gebeten. Sommerliche Orgelmusik am Donnerstag, heute 18 Uhr wieder.
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2: Es ist 15 Uhr.
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2: Es geht um die baulichen Zustände in Hamelns Rathaus. Jetzt soll das Problem offenbar wirklich angegangen werden, auch wenn das noch dauert. Die Nachrichten mit Angela Werner.
4: In Hameln dauert die Diskussion um die Zukunft des Rathauses an. Bis Mitte nächsten Jahres soll entschieden werden, ob es einen Komplettneubau oder einen kleineren Neubau mit Außenstellen geben soll. Bei der Frage des Standortes mehren sich die Stimmen für einen Rathausbau auf der Tiefgarage des Rathausparkplatzes, die ohnehin saniert werden muss. Auch Hamels Stadtbaurat Markus Pfeiffer findet die Idee grundsätzlich gut, spricht sich aber für eine ergebnisoffene Standortprüfung aus. Dabei sollten auch mögliche Außenstellen gesucht und berücksichtigt werden.
5: Ich bin auch ein Freund davon, dass ein Rathaus in die Mitte einer Stadt gehört. Ich liebe diese Altstadt. Es ist wirklich ein schönes Arbeiten an diesem Standort. Nichtsdestotrotz müssen wir natürlich aber auch wirtschaftliche Aspekte berücksichtigen. Und da gibt es natürlich andere Überlegungen, auch schon seit Jahren. Und die müssen wir natürlich auch weiter verfolgen. Welche Flächenanforderungen haben wir? Was brauchen wir wirklich als Verwaltung? Und das dann eben auch in Einklang zu bringen, perspektivisch, was würden halt für Objekte, für Gebäude hier in der Innenstadt noch zur Verfügung stehen?
4: Ein Teilneubau in der Tiefgarage könnte auch im Hinblick auf die Barrierefreiheit vorteilhaft sein, so Pfeiffer. Die Initiative Omas gegen Rechts bricht am 19. August zu einer 16-tägigen Wanderung von Lemgo ins sachsen-anhaltinische Stendal auf. Mit der Aktion wollen die Teilnehmerinnen ein Zeichen für Demokratie, Vielfalt und gesellschaftlichen Zusammenhalt setzen. Auf ihrer Strecke macht die Gruppe auch in der Region Station. Am Nachmittag des 20. August werden die Wanderinnen am Hamelner Pferdemarkt empfangen, bevor es am folgenden Tag weiter in Richtung Bad Münder geht. Die Hamelner Omas werden die Lemgoer Omas am 20. August gegen 15 oder 16 Uhr am Pferdemarkt in Hameln begrüßen und am nächsten Tag ab 9 Uhr auf ihrem Weg Richtung Bad Münder begleiten. Interessierte Bürgerinnen und Bürger sind eingeladen, die Aktion vor Ort zu unterstützen oder Teiletappen mitzugehen. In der Hamelner Marktkirche St. Nikolai wird heute die Veranstaltungsreihe Orgelmusik am Donnerstag fortgesetzt. Wegen laufender Sanierungsarbeiten an der Hauptorgel spielt die Bremer Konzertorganistin Anneke Brose dieses Mal an den kleineren Orgelpositiven der Kirche. Unter dem Motto Vorfreude bringt sie Barockwerke unter anderem von Georg Böhn und Johann Pachelbel zu Gehör. Die Orgelmusik beginnt um 18 Uhr. Der Eintritt zu der rund 40-minütigen Veranstaltung ist frei. Spenden für die Sanierung der Hauptorgel werden erbeten. Die Konzertreihe läuft noch bis zum 27. August. Soweit die Meldung aus der Region. Weiter mit den Weltnachrichten.
6: Ich bin Dirk Zeitler. Ein Tag nach dem Fund einer Sprengstoffdrohne am Flughafen Leipzig-Halle sind noch viele Fragen offen. Vor allem ist unklar, woher die Drohne stammte und wie sie unbemerkt auf die Start- und Landebahn des Airports gelangen konnte. Außerdem wird weiter nach einem zweiten unbekannten Gegenstand gesucht.
7: Es geht um Teile einer möglichen weiteren Drohne, die mit einem Frachtflugzeug zusammengestoßen sein könnte, das wegen der gesperrten Landebahn in Leipzig durchstartete und nach Hannover flog. Dort wurde dann eine leichte Beschädigung festgestellt. Die Sprengstoffdrohne in Leipzig war entschärft worden. Sie stand in der Nähe einer ukrainischen Transportmaschine. Politik und Sicherheitsbehörden sind alarmiert. Innenminister Dobrindt spricht von einer neuen Gefahrenqualität. Experten sehen dringenden Handlungsbedarf. Die kritische Infrastruktur müsse besser geschützt werden. Thomas Brock, Nachrichtenredaktion.
6: Die Extremhitze in diesem Sommer hat tödliche Folgen in bislang unbekanntem Ausmaß. Allein durch die heftige Hitzewelle Ende Juni sind nach Schätzungen des Robert-Koch-Instituts fast 10.000 Menschen gestorben. Rund 9.600 hitzebedingte Sterbefälle gingen auf die Woche vom 22. bis 28. Juni zurück, heißt es im aktuellen Wochenbericht des RKI. Vielerorts in Deutschland lagen die Temperaturen in diesen Tagen um die 40 Grad. Nach dem tödlichen Autoanschlag auf eine Gewerkschaftsdemonstration in München muss der Täter lebenslang ins Gefängnis. Das Oberlandesgericht hat außerdem die besondere Schwere der Schuld festgestellt.
8: Unter anderem wegen zweifachen Mordes und versuchten Mordes in 23 Fällen ist der 25-Jährige verurteilt worden. Das Gericht ist sich sicher, der Täter wollte Menschen töten und hat dafür die Situation der Demo ausgenutzt, weil die Menschen dort mit einer solchen Tat nicht rechnen. Bei dem Anschlag im Februar letztes Jahr starben eine Frau und ihre 2 Jahre alte Tochter. Viele weitere wurden teils lebensgefährlich verletzt. Dominik Schweiger, Nachrichtenredaktion.
6: Mehrere Krankenkassen und kassenärztliche Vereinigungen haben nach Medienberichten insgesamt 220 Millionen Euro durch umstrittene Investments verloren. Bei den bereits vor Jahren verlorenen Millionensummen der Krankenkassen handele es sich um Beitragsgelder von gesetzlichen Versicherten, so NDR, WDR und Süddeutsche Zeitung. Bei den kassenärztlichen Vereinigungen entspreche das Geld Mitgliedsbeiträgen von Ärztinnen und Ärzten.
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2: Ist das schön heute noch. Temperaturen um die 24 Grad. Wir haben zwar viele Wolken, aber es hält sich. Und morgen der Freitag auch so um die 22 Grad. Etwas ähnlich wie heute. Auch da ein Mix aus Sonne und Wolken, aber kein Regen. Am Samstag wird es nochmal richtig warm. 26 Grad. Da steigert sich dann nochmal am Sonntag mit 32 Grad. Die Landkreisblitzer stehen im Bereich von Hameln und Koppenbrücke auf dem Hastenbecker Weg. Wurde uns heute Morgen auch schon ein Blitzer gemeldet. Das ist ein Blitzer-Anhänger, der steht da noch eine ganze Weile, heißt es. Nochmal einen ganz kurzen Blick Richtung Autobahn. Da haben wir die B65, kein Autobahn, defekter Fahrzeug, ein defektes Fahrzeug, Bad Nenndorfer Landstraße, Bad Nenndorf Richtung Hannover zwischen Abzweig nach 7 Trappen und Empede ist ein defektes Fahrzeug, da müssen wir ein bisschen Zeit einplanen, steht hier. Ansonsten sieht es ganz gut aus in dem Bereich, auch auf der A2 in unserem Bereich. Also gute Fahrt!
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2: Es ist ja einiges los am Wochenende. Sommerfest im Museum in Hameln liegt auch an. Was Sie geplant haben, das erzählt uns gleich Amelie Rosenberg. Sie ist Volontärin im Hamelner Museum. Ich bin Karin Seifert. Hi.

0: Musik von Taylor Swift schaukelt uns durch den Donnerstagnachmittag. Vielleicht waren Sie auch schon mal im Museum in Hameln oder haben es mal vor, hinzugehen. Es ist Sommerfest jetzt angesagt. Die Geschichte Hamelns natürlich und den Rattenfänger können Sie dort erleben. Ganz viel tolle Sachen können Sie dort erfahren. Unter anderem gibt es auch die Uli-Stein-Ausstellung. Das ist eine Sonderausstellung, die können Sie dort auch noch sehen. Das Museum Hameln öffnet kostenlos seine Türen und zwar für das Sommerfest. Diese Woche Sonntag am 9. August gibt es wieder viel zu erleben. Und dazu zählt sich beim Basteln und Malen oder kann man sich ausprobieren oder gemeinsam das Museum entdecken. Das sagt Amelie Rosenberger. Sie ist Volontärin im Museum in Hameln.
1: Also eigentlich ist für jeden was dabei. Wir haben kostenlosen Eintritt ins Museum und in unsere Sonderausstellung. Uli Stein, viel Spaß im Museum. Und wie letztes Jahr gibt es auch wieder die berühmten Waffeln bei uns und sogar ergänzt durch eine glutenfreie und laktosefreie Alternative für alle, die Ernährungseinschränkungen haben. Und darüber hinaus bieten wir auch eine Rallye zum Mitmachen für Kinder und Erwachsene an.
0: Und was wirklich schön ist, man könne die Räumlichkeiten auch mal von so einer ganz anderen Seite kennenlernen.
1: Wir haben verschiedene Stationen im ganzen Museum verteilt, wo man kleine Aufgaben lösen muss. Ich will jetzt nicht zu viel verraten, aber es geht darum, kreativ zu werden, sein körperliches Geschick unter Beweis zu stellen und auch die Sinne werden getestet. Und am Ende, für jeden, der mitmacht, lockt auch ein kleiner Gewinn. Oder ein größerer. Das kommt dann aufs Glück drauf an.
0: Sommerfest im Museum in Hameln. Damit auch alles klappt, gibt es aber auch noch etwas, was Rosenberger sich wünscht.
1: Gutes Wetter, vor allem für die Außenstation. Ansonsten möglichst viele Leute, die gute Laune mitbringen. Vor allem Familien mit Kindern, aber grundsätzlich ist jeder, der lange nicht mehr im Museum war oder das Museum mal anders erleben möchte, nämlich actionreich, bei uns willkommen und wir freuen uns über jedes freundliche Gesicht.
0: Also gutes Wetter haben wir ja schon mal gehört in den Wetternachrichten. Soll kommen, das sagt Amelie Rosenberger, sie ist Volontärin im Hamelner Museum zum diesjährigen kostenlosen Sommerfest am Sonntag, den 9. August, geöffnet in der Zeit von 11 bis 17 Uhr.

0: I Need Your Love spielen wir ihn gleich noch. Together Forever natürlich auch noch hier bei Radio Aktiv.
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0: Mit Angela Werner.
4: Die Initiative Omas gegen Rechts startet am 19. August zu einer 16-tägigen Wanderung von Lemgo nach Stendal. Die Aktion steht für Demokratie, Vielfalt und gesellschaftlichen Zusammenhalt. Am 20. August machen die Wanderinnen Station in Hameln und werden gegen 15 bis 16 Uhr auf dem Pferdemarkt begrüßt. Am nächsten Morgen geht es weiter Richtung Bad Münder. Bürgerinnen und Bürger sind eingeladen, die Aktion zu unterstützen oder Teilstrecken mitzugehen. Das Jobcenter Holzminden hat eine neue Geschäftsführerin. Seit Anfang August leitet Wilma Schmidt die Einrichtung. Die Juristin folgt auf Marie-Louise Niegel, die Ende Juli in den Ruhestand gegangen ist. Schmidt arbeitet bereits seit 2009 im Jobcenter Holzminden und war zuletzt stellvertretende Geschäftsführerin. Vertreter von Arbeitsagentur und Landkreis loben ihre langjährige Erfahrung. In der Hamelner Marktkirche St. Nikolai wird heute die Veranstaltungsreihe Orgelmusik am Donnerstag fortgesetzt. Wegen laufender Sanierungsarbeiten an der Hauptorgel spielt die Bremer Konzertorganistin Anneke Brose an den kleineren Orgelpositiven der Kirche. Unter dem Motto Vorfreude bringt sie Barockwerke unter anderem von Georg Böhm und Johann Pachelbel zu Gehör. Beginn ist um 18 Uhr, dauert ca. 40 Minuten. Der Eintritt ist frei, Spenden für die Sanierung der Hauptorgel werden erbeten.
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0: Nochmal ein Blick nach oben. Viele Wolken. Die Sonne hat sich jetzt schon mal so langsam verkrochen. Bei Temperaturen heute um die 24 Grad. Es sieht noch ganz gut aus, obwohl ein paar dunkle Wolken mit dabei sind. Kann es sein, dass es vielleicht doch nochmal leichten Nieselregen geben wird. Vielleicht bei Ihnen im Ort hier in Hameln sieht es im Moment ganz gut aus. Morgen der Freitag 22 Grad und ein Mix aus Sonne und Wolken. Am Samstag sogar 26 Grad wolkenlos und auch am Sonntag ist es richtig schön warm nochmal bei 32 Grad. Blick auf die Straßen. Die Landkreisblitzer stehen im Bereich von am Donnerstag heute im Bereich von Hameln und bei Ihnen in Koppenbrügge. Dann noch ein Blitzer auf dem Hastenbecker Weg. Da ist einer, der ist so fest. So ein Blitzeranhänger, der bleibt da noch wahrscheinlich ein paar Tage. Das war's. Wenn Sie was gesehen haben, können Sie uns das gerne noch mitteilen unter 051516x5. Wir wünschen Ihnen gute Fahrt.
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0: Es ist ja eine ganze Menge los. Auch wieder Lichterfest ist angesagt und zwar im Bodenwerder. Was da noch so geplant ist, genauer geplant ist, das erzähle ich Ihnen gleich noch.

0: 15.42 Uhr haben wir es ja als Lichterfest im Bodenwerder. Vielleicht waren Sie schon mal da. 70 Jahre Jubiläum haben Sie jetzt auch in diesem Jahr. Also da gibt es ordentlich was zu feiern. 25 Programmpunkte stehen da ja auf dem Plan. Das Lichterfest ist eigentlich, was ist das eigentlich für ein Event und was erwartet Besucher und Besucherinnen in der Münchhausenstadt? Daniel Weber ist Leiter der Großveranstaltung, hat das Traditionsfest vor 2 Jahren zurückgeholt und gibt einen kleinen Programmeinblick.
1: Am Freitag starten wir in das Lichterfest-Wochenende mit der Open Air Night. DJ Topso aus Hannover und Select Avenue aus Hameln sorgen für heiße Beats. Am Samstag bietet euch das Lichterfest ein buntes Programm von 14 bis 3 Uhr nachts. Von Darbietungen lokaler Vereine, Live-Musik und DJs ist für jedes Alter und jeden Geschmack etwas dabei. Und um 22.30 Uhr erwartet euch die große Multimedia-Show, eine der größten Shows Deutschlands.
0: Rund 320.000 Euro kostet das gesamte Fest. Mehr als 80 Mitarbeiter planen und organisieren. 120 Ehrenamtliche kommen für das Drumherum noch dazu. Highlight des Abends, die Multimedia-Show, kurz erklärt, ein Mix aus Feuerwerk, Laser, Licht, Musik.
1: Ja, das Besondere an der Multimedia-Show zum Lichterfest ist einfach die Location. Die Berge im Hintergrund, die Weser zwischen dem Publikum und dem Feuerwerk und dass wir die Möglichkeit haben, hier auf über 300 Metern Breite 12.500 pyrotechnische Effekte zu zünden und 18 Hochleistungslaser im Einsatz zu haben, über 70 professionelle Scheinwerfer und dazu in diesem Jahr natürlich auch wieder die Flammenanlage.
0: Und damit die Show auch wirklich gut aussieht, braucht es Designer wie Alexander Köhnen. Er ist seit der Neuauflage in 2024 mit dabei, international erfahren und beherrscht sein Handwerk im Schlaf. Was ist bei der Lichterfest-Show so besonders? Und vor allem ein international erfahrener Designer ist im Bodenwerder mit dabei. Warum?
2: Für mich ist das natürlich etwas ganz Besonderes, weil das Lichterfest hier in meiner Heimat stattfindet. Direkt vor der eigenen Haustür so eine schöne Show gestalten zu dürfen, das hat einfach einen ganz besonderen Reiz für mich. Das Spannende ist hier das Zusammenspiel aus Licht, Laser, Flammen und Pyrotechnik. Und natürlich der Weser. Wenn am Ende Technik und Design perfekt zusammenpassen, wir das Leuchten in den Augen der Gäste sehen und sie mit einem Lächeln nach Hause gehen, dann haben wir unser Ziel erreicht.
0: Zu sehen gibt es diese Multimedia-Show dann am Samstagabend um 22.30 Uhr und auch die Kultfigur Bodenwerders, der Baron von Münchhausen, hat dann noch ein Wort zu sagen.
3: Potzblitz, ich bin es wirklich, Ihr Baron von Münchhausen. Was ich Ihnen jetzt erzähle, ist keine Lüge, das ist wirklich wahr. Am 7. und 8. August feiern wir in der Münchhausenstadt Geburtstag. Es ist nicht irgendein Geburtstag, nein, wir feiern den 70. Geburtstag des Lichterfestes in der Münchhausenstadt Bodenwerder. Ich würde mich riesig freuen, wenn ich Sie als meine Gäste zum 70. Lichterfest in der Münchhausenstadt begrüßen und willkommen heißen kann. Und ich verspreche Ihnen, ich werde da sein.

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1: Zum Beispiel heute Abend, und zwar im Schlosshof, im Schloss in Bad Pyrmont um 19.30 Uhr. Da gibt es eine Lesung mit Jens Wartek, und zwar Die Vögel. Der Schauspieler und Sänger, Synchronsprecher, leiht seit Jahrzehnten ja der Hörspielfigur Detektiv Peter aus den drei Fragezeichen seine Stimme. Die Show beleuchtet aber heute Abend die Originalbücher Die Vögel, die Alfred Hitchcock, Sie kennen sie mit Sicherheit, als Vorlage für seine Klassiker, Filmklassiker da genutzt hatte. Die Performance verbindet das reine Vorlesen mit Musikeinlagen und visuellen Elementen. Heute Abend zu hören, zu sehen, 19.30 Uhr im Schlosshof in Bad Pyrmont. Die Vögel, eine Lesung. Da stimmt mich schon wieder vertan. Entschuldigung, das ist gar nicht heute, das ist am Freitag. Am Freitag, Freitag, 19.30 Uhr im Schlosshof, eine Lesung, die Vögel. Sorry, so, dafür ist heute Abend aber Trauer gehört zum Leben. Wie finde ich Wege und Orientierung, mit dem Verlust zu leben? Das ist Thema heute Abend um 18 Uhr, und zwar im Hospizverein Bad Pyrmont auf der Lorzingstraße 22 in Bad Pyrmont. Der Eintritt ist frei. Aber dafür gibt es heute Abend wieder ein Hutkonzert, und zwar... Was ist denn hier los? Dann habe ich noch was für Freitag. Und zwar der Psychothriller Passagier 23 nach Sebastian Fitzek auf der Freilicht- und Waldbühne in Osterwald. Können Sie den sehen am Freitag 19.30 Uhr und am Samstag, den 8.8. auch um 19.30 Uhr. Auf dem Kreuzfahrtschiff verschwinden jährlich Passagiere spurlos, als ein vor Wochen vermisstes Mädchen auf dem der See dann plötzlich wieder auftaucht, geht ein Polizeipsychologe an Bord. Zwischen Luxus und dunklen Abgründen stößt er auf eine tödliche Wahrheit. Der Passagier 23, der Psychothriller, zu sehen auf der Osterweltbühne am Freitag 19.30 Uhr und dann nochmal am Samstag.

0: von Pink, All I Know So Far. Madonna ist nachher auch noch mit dabei, klar.
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0: Zurzeit präsentieren sich überall die Kandidatinnen und Kandidaten für die Kommunalwahl und auch Radioaktiv stellt sie vor. Die Nachrichten mit Angela Werner.
4: In Salzhemmendorf tritt der amtierende Bürgermeister Clemens Pommerening wieder zur Bürgermeisterwahl an. Er hatte bereits 2014 die Nachfolge von dem damaligen Bürgermeister Martin Kemper angetreten. Auch 2021 wurde er wiedergewählt. Er wolle sich gerne auch in Zukunft für Salzhemmendorf einsetzen, sagte Pommerening gegenüber Radioaktiv.
5: Kindergärten, Feuerwehr, die Gewerbegebiete, die Schulen, also das sind ja die Bereiche, wo so eine Kommune dran gemessen wird, auch im Vergleich zu anderen Kommunen. Die Infrastruktur hier im Grundzentrum erhalten, ist ein ganz wichtiges Thema für die Zukunft.
4: Pommerening wird von der CDU unterstützt. Sein Gegenkandidat ist der ebenfalls parteilose Marius Fröschke aus Lauenstein, der von der SPD unterstützt wird. Die Kommunalwahl ist am 13. September. Der SPD-Ortsverein Hameln lädt Bürgerinnen und Bürger heute zu der Gesprächsreihe Auf ein Wort ein. Bei dem öffentlichen Treffen stellen sich Oberbürgermeisterkandidat Steffen Knipperts und Landratskandidat Dominik Petters den Fragen der Bevölkerung und präsentieren ihre Ziele für Stadt und Landkreis. Heute machen die Kandidaten Station in der Gaststätte am Waldbad in Halvesdorf. Ein weiteres Gespräch folgt am Mittwoch, dem 12. August, im Café Glühzeit am Breckehof in Hameln. Die nächsten Termine sind jeweils um 18.30 Uhr. Eine vorherige Anmeldung zu den Veranstaltungen ist nicht erforderlich. Die Amateurbühne Spätlese in Bad Münder bereitet zurzeit ihre neue Produktion vor, die im September präsentiert werden soll. Unter dem Titel »Liebenswert durchgeknallt« bringt das Ensemble wieder ein Sketchprogramm auf die Bühne. Premiere ist am 5. und 6. September um 16 Uhr im Saal der Deister-Sündkel-Bühne. Bereits ab 15 Uhr gibt es Kaffee und selbstgebackenen Kuchen. Karten sind im Vorverkauf für 12 Euro erhältlich, an der Tageskasse kosten sie 15 Euro. Radioaktivreporter Christoph Huppert hat eine Probe besucht.
6: Gegründet wurde die Amateurbühne Spätlese von Brigitte Kolde, die bis heute Regie führt und das Ensemble leitet. In diesem Jahr laufen die Proben für das neue Programm »Liebenswert durchgeknallt« mit Sketchen aus dem ganz normalen Alltag. Gespielt wird traditionell viermal im September. Doch wie viele Amateurtheater braucht auch die Spätlese dringend Verstärkung, nicht nur auf der Bühne. Mitmachen kann jeder, unabhängig vom Alter oder von der Bühnenerfahrung.
4: Und soweit die Meldung aus der Region. Weiter mit den Weltnachrichten.
7: Ich bin Dirk Zeitler. Nach dem Fund einer Drohne mit Sprengstoff am Flughafen Leipzig-Halle dauern die Ermittlungen weiter an. Die nördliche Start- und Landebahn bleibt vorerst gesperrt. Zwischenzeitlich standen etwa 20 Einsatzwagen der Polizei in direkter Nähe der Nordpiste.
8: Seit heute Morgen starten und landen die Flugzeuge in Leipzig nur auf der sogenannten Südpiste. Dort war ja die Drohne mit der Sprengvorrichtung gefunden worden, offenbar in der Nähe einer ukrainischen Transportmaschine. Gesucht wird auch noch nach einem vermutlich unbekannten Flugobjekt. Das ist offenbar mit einem Frachtflugzeug zusammengestoßen, das in Leipzig durchstarten musste, weil die Landebahn nach dem Drohnenfund ja zunächst gesperrt war. An dem Frachtflugzeug wurden nach der Landung in Hannover später leichte Schäden festgestellt. Thomas Thonfeld, Nachrichtenredaktion.
7: Nach dem tödlichen Autoanschlag auf eine Gewerkschaftsdemonstration in München muss der Täter lebenslang ins Gefängnis. Das Oberlandesgericht hat außerdem die besondere Schwere der Schuld festgestellt. Der aus Afghanistan stammende Mann war im vergangenen Jahr von hinten in friedliche Demonstranten gefahren. Eine Frau und ihre kleine Tochter starben. Viele weitere wurden teils lebensgefährlich verletzt. Das historische Niedrigwasser auf dem Rhein bringt den Güterverkehr immer stärker unter Druck. Bundesverkehrsminister Bilger bringt jetzt deshalb eine ungewöhnliche Maßnahme ins Spiel. Lkw könnten vorübergehend auch an Sonn- und Feiertagen fahren, das sagte er der Bild-Zeitung.
9: Die Lage am Rhein wird immer schwieriger. In Köln etwa wird am Abend ein Pegelstand von 66 Zentimetern erwartet. So wenig Wasser gab es dort noch nie. Experten befürchten dramatische Auswirkungen für viele Unternehmen entlang des Flusses. Etwa für BASF, das 40% seiner Produkte über die Wasserstraße transportiert. Viel Regen ist aber auch nicht in Sicht. Verkehrsminister Bilger spricht heute in Bonn mit der Wirtschaft über mögliche schnelle Hilfen. Thomas Brock, Nachrichtenredaktion.
7: Die Konjunktur stottert seit Jahren, das hat auch Auswirkungen auf das Berufsleben junger Leute. Immer mehr Lehrlinge werden nach erfolgreicher Berufsausbildung nicht übernommen. 2025 seien es nur noch 75% gewesen, teilte das Institut für Arbeitsmarkt und Berufsforschung in Nürnberg mit. Ein Jahr vorher gab es mit 79% noch ein Rekordhoch.
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0: Aktuell haben wir es bei Ihnen in Walmsen 23 Grad, in Rinteln auch 23 Grad. Es bleibt so dabei heute am Donnerstag und Mix aus Sonne und Wolken. Die Wolken überwiegen so ein bisschen. Morgen, der Freitag, ist dann so ähnlich um die 22 Grad. Am Samstag, da sind die Wolken dann wieder verschwunden. Da haben wir 26 Grad und am Sonntag sogar 32 Grad. Montag zieht sich das dann also die ganze Woche wieder so ein bisschen hin, so um die 30, 26, 28. Also es wird noch recht warm die kommenden Tage. Die Landkreisblitzer heute im Bereich von Koppenbrügge und in Hameln. Und nochmal einen kleinen Blick Richtung A2. Da haben wir nur Hannover Richtung Braunschweig, zwischen Peine Ost und Ausfahrt Raststätte, Zweidorfer Holz Süd. Da gibt es ein defekter LKW, steht dort. Da müssen sie ein bisschen langsamer fahren. Und ansonsten sieht es ganz gut aus. Ich wünsche Ihnen eine gute Fahrt, kommen Sie gut an.
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0: Ein Thema Trauer kennt ja keine Uhrzeit. Sie kommt oft immer dann, wenn man vielleicht auch gar nicht damit rechnet. Das Trauercafé stellen wir Ihnen gleich vor. Das Trauercafé des Hospizvereins und meine Kollegin Eva Strohdeicher berichtet gleich darüber. Ich bin Karin Seifert, hi.

0: Redaktion Radioaktiv. Trauer kennt keine Uhrzeit. Sie kommt oft dann, wenn niemand mit ihr rechnet, nach dem Verlust eines geliebten Menschen, manchmal Monate oder sogar auch Jahre später. Viele Betroffene fühlen sich mit ihren Gedanken allein. In Bad Pyrmont gibt es seit inzwischen 10 Jahren einen Ort, an dem genau das nicht passieren soll. Das Trauercafé des Hospizvereins. Und meine Kollegin Eva Strohdeicher war vor Ort.
1: Ein leerer Platz am Esstisch, ein Anruf, der nie wiederkommt. Trauer verändert das Leben und doch wird über sie oft geschwiegen. Genau hier setzt das Trauercafé des Hospizvereins Bad Pyrmont an. Seit August 2016 treffen sich dort jeden Monat Menschen, die einen geliebten Angehörigen verloren haben. Nicht um Antworten auf alles zu finden, sondern um zu merken, ich bin mit meiner Trauer nicht allein. 10 Jahre gibt es dieses Angebot inzwischen. Geleitet wird es bis heute ehrenamtlich von 3 engagierten Trauerbegleitern. Von Anfang an dabei ist Detlef Knoke aus Hemelschenburg.
2: Eine Teilnehmerin hat das mal so ausgedrückt. Wir waren immer ein Ganzes. Nun bin ich nur noch die Hälfte. Wohin mit meiner Trauer? Mit wem kann ich darüber sprechen? Und das ist eigentlich ein guter Leitsatz, um ins Gespräch auch zu kommen. Im Trauercafé trifft man Leute, die ein ähnliches Schicksal haben. Und es wird über Leben und Tod und Gott und die Welt geredet.
1: Hier wird über das gesprochen, was mal war, über das, was fehlt, aber genauso über Alltägliches. Und das können auch mal Fußballergebnisse sein, sagt Renate Hahn. Trauer hat kein Ablaufdatum. Sie ist bei jedem Menschen anders. Während manche reden möchten, brauchen andere einfach jemanden, der zuhört. Genau dieser geschützte Raum macht das Trauercafé für viele Besucher so wertvoll, sagt Renate Hahn. Sie ist Sterbebegleiterin und engagiert sich seit 2022 im Trauercafé.
3: Die Familie, die will dann irgendwann auch nicht mehr das hören, was ja immer wieder wiederholt wird von den Trauernden. Und beim Trauercafé ist es ja so, dass da ja wirklich Menschen zusammenkommen, die dasselbe Schicksal erlebt haben und haben dementsprechend auch mehr Verständnis dafür, auch wenn sich Dinge wiederholen.
1: Oft sind es gut gemeinte Sätze wie, du musst jetzt nach vorne schauen oder die Zeit heilt alle Wunden, die Trauernde zusätzlich belasten. Die Ehrenamtlichen erleben stattdessen immer wieder, wie entlastend es sein kann, Menschen zu begegnen, die ähnliche Erfahrungen gemacht haben. Zuhören statt bewerten, das ist das Grundprinzip.
2: Manche kommen und sagen, ich will mir das erstmal angucken, bleiben dann 3-4 Monate. Andere kommen 1-2 Jahre und wir haben aber auch ein paar ganz einsame Leute, die schon seit 3-4 Jahren kommen. Und immer wieder regelmäßig und auch immer wieder einen sehr aktiven Austausch haben. Das ist eigentlich auch ganz schön, weil die sehr viel aus ihrem Erfahrungsschatz erzählen können.
1: Dass das Angebot seit 10 Jahren besteht und regelmäßig gut besucht wird, zeigt, Trauer gehört zum Leben und sie braucht ihren Platz.
3: Ich finde es einfach schön, wenn die Gäste etwas entspannter rausgehen, als sie reingekommen sind. Und das merkt man halt oft auch am Gesichtsausdruck. Und das ist eigentlich so auch also für uns ein schönes Gefühl.
0: Das Trauercafé des Hospizvereins Bad Pyrmont findet an jedem 3. Samstag im Monat von 15 bis 17 Uhr in den Räumen des Hospizes in der Lorzingstraße 22 statt. Willkommen sind alle Menschen, die einen Verlust erlebt haben, unabhängig davon, wie lange dieser zurückliegt. Bereits heute Abend, Donnerstag, 6. August, lädt der Hospizverein außerhalb zu einem öffentlichen Vortrag unter dem Titel Trauer gehört zum Leben. Wie finde ich Wege und Orientierung, mit dem Verlust zu leben? Beginn ist um 18 Uhr heute Abend. Referentin ist die Trauerbegleiterin und Psychotherapeutin Regina Erdelkamp. Der Vortrag dauert bis 19.30 Uhr und findet ebenfalls in der Lorzingstraße 22 in Bad Pyrmont statt. Vielleicht sind Sie ja mit dabei.

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7: Mit Angela Werner.
8: Die Initiative Omas gegen Rechts startet am 19. August zu einer 16-tägigen Wanderung von Lemgo nach Stendal. Die Aktion steht für Demokratie, Vielfalt und gesellschaftlichen Zusammenhalt. Am 20. August machen die Wanderinnen Station in Hameln und werden gegen 15 bis 16 Uhr auf dem Pferdemarkt begrüßt. Am nächsten Morgen geht es weiter Richtung Bad Münder. Bürgerinnen und Bürger sind eingeladen, die Aktion zu unterstützen oder Teilstrecken mitzugehen. In der Hamelner Marktkirche St. Nikolai wird heute die Veranstaltungsreihe Orgelmusik am Donnerstag fortgesetzt. Wegen laufender Sanierungsarbeiten an der Hauptorgel spielt die Bremer Konzertorganistin Anneke Brose an den kleineren Orgelpositiven der Kirche. Unter dem Motto Vorfreude bringt sie Barockwerke unter anderem von Georg Böhm und Johann Pachelbel zu Gehör. Beginn ist um 18 Uhr, dauert ca. 40 Minuten. Der Eintritt ist frei, Spenden für die Sanierung der Hauptorgel werden erbeten. Mit einer bundesweiten Charity-Radtour sammeln die Deutsche Post und das SOS Kinderdorf Spenden für Kinder- und Jugendprojekte. Das Team hat auch in Lüchte Station gemacht. Dort stellte das Kinderdorf Lüchte seinen Herzenswunsch vor. Ein großes Familienfest im Frühjahr 2027. Die Spendenaktion läuft noch bis zum Weltkindertag am 20. September.
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7: Es ist Sommer, es ist Sommer, es sieht gut aus, ein Mix aus Sonne und Wolken. Temperaturen heute, wie gesagt, bis 24 Grad. Vereinzelt ist es doch recht wolkig, aber morgen der Freitag, der sieht dann auch so aus bei 22 Grad, auch da ein Mix aus Sonne und Wolken. Aber Samstag, ne, da ist es richtig sonnig und auch ein bisschen wärmer, 26 Grad, am Sonntag sogar wieder 32. Immer noch die Landkreisblitzer, die stehen bei Ihnen in Hameln und bei Ihnen in Koppenbrügge. Und wenn Sie was gesehen haben, können Sie uns das gerne noch mitteilen unter 051 51 6 mal die 5. Ich wünsche Ihnen eine gute Fahrt.
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7: Donnerstag ist ja auch mal wieder Kinostart. Was los ist, erzählt uns gleich Thomas Bremser.

0: Alle Kinofans, jetzt aufgepasst. Es ist ja wieder Kinostart, immer donnerstags. In dieser Kinowoche ist für fast alle wieder was dabei. Für hoffnungslose Romantiker, Horrorfans und alle Kinder. Die freuen sich auf den dritten Teil eines echten Animationsphänomens. Das meint Thomas Bremser. Er fasst mal die Kino-Highlight zusammen.
1: Alles klar, Fellfreunde. Egal, was uns in diesem Dschungel erwartet, wir sind bereit.
2: Die Welpen der Paw Patrol landen in ihrem dritten Kinoabenteuer auf einer geheimnisvollen Tropeninsel zusammen mit ihrem menschlichen Freund Ryder.
1: Die Dino-Insel, die gigantischste Entdeckung der Welt.
2: Dinosaurier aller Art leben auf der Insel, auf der auch der Erzfeind der Rettungshunde landet. Der sorgt unbeabsichtigt für eine Katastrophe.
3: Das ist ein Vulkan. Sie werden die Insel zerstören.
2: Paw Patrol, der Dino-Film mit neuer Musik der Backstreet Boys, ein Ferienmuss für viele Kinder.
4: Ich bin ein Bulldog und ich kann ja gar nicht schneller laufen.
5: Habt ihr heute den weirden Eismann gesehen?
6: Was meinst du mit weird?
5: Der war überall, als ob er mich verfolgen würde.
2: Horrorregisseur Eli Roth überschreitet gerne Grenzen. In seinem neuen Werk Ice Cream Man essen Kinder ein Eis und die Erwachsenen zahlen dafür mit ihrem Leben.
7: Was zur Hölle ist hier los?
8: Das ist nicht witzig.
2: Die Kinder in der idyllischen US-Kleinstadt Baylen Bay werden zu mörderischen Bestien.
9: Um Himmels Willen, was habt ihr getan?
2: Die Horrorhits Weapons und Terrifier scheinen Eli Roth inspiriert zu haben. Zu dem vielleicht blutigsten Film des Jahres. Ice Cream Man, freigegeben ab 18.
10: Dieses Eis ist teuflisch.
11: Wie jetzt? Du triffst irgendeinen reichen, weißen Typ. Er ist Italiener.
2: Wer es kitschig und seicht mag, ist bei der Romanze You, Me and Italy gut aufgehoben. Die New Yorker Haussitterin Anna lernt zufällig Matteo kennen, der sie zu sich nach Italien einlädt. In seiner Villa findet sie statt Matteo einen Ring.
11: Er legt einen Verlobungsring in eine Krimskrams-Schublade.
2: Matteos Mutter gegenüber gibt sie sich als Verlobte aus, verliebt sich dann aber in Matteos Cousin Michael.
12: Gabriella will, dass ich dir das Weingut zeige.
11: Wieso?
12: Weil du dort heiraten wirst?
2: You, Me and Italy ist eine typische Rom-Com vor der wunderschönen Kulisse der Toskana und mit einem attraktiven Pärchen.
11: Matteo, ich werde es dir erklären.

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2: Zum Beispiel am Samstag zum Nichtraucher-Hutkonzert Jenseits und Band. Und zwar sind die auf der Tarst-Senator-Meyer-Weg in Hameln am Samstag ab 19 Uhr. Das Vereinsschiff-Tarst in Hameln lädt da wieder ein zu einem besonderen Abend. Die Jenseits-Band ist dort vor Ort. Heute Hutkonzert im Papa Hemingway. Heute am Donnerstag 18 Uhr geht's los. Markus Wallach kombiniert traditionellen Bluesrock und Rock'n'Roll mit modernen Elementen aus Funk und Soul und Disco und Boogie. Heute Abend ab 18 Uhr. Papa Hemingway. Sommerliche Orgelmusik auch am Donnerstag 18 Uhr. Und zwar in der Markkirche am Pferdemarkt in Hameln. Das Orgelkonzert, ein ausgiebiges Konzertprogramm für alle Liebhaber klassischer Orgelmusik. Der Eintritt zu beiden Terminen, die spielen auch immer noch mal mittags, aber jetzt erstmal wieder 18 Uhr, ist frei. Am Ausgang der Markkirche wird aber um eine freiwillige Spende gebeten.
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0: spiele ich ihn nachher noch. For You. Und The Connells nachher natürlich auch noch.
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0: So, und Radioaktiv, es ist gleich 17 Uhr, Zeit für die Nachrichten.
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0: Seit langem ist klar, dass die baulichen Zustände im Hamelner Rathaus unerträglich sind. Jetzt soll das Problem offenbar wirklich angegangen werden, auch wenn das noch dauert. Die Nachrichten mit Angela Werner.
4: In Hameln dauert die Diskussion um die Zukunft des Rathauses an. Bis Mitte nächsten Jahres soll entschieden werden, ob es einen Komplettneubau oder einen kleineren Neubau mit Außenstellen geben soll. Bei der Frage des Standortes mehren sich die Stimmen für einen Rathausbau auf der Tiefgarage des Rathausparkplatzes, die ohnehin saniert werden muss. Auch Hamels Stadtbaurat Markus Pfeiffer findet die Idee grundsätzlich gut, spricht sich aber für eine ergebnisoffene Standortprüfung aus. Dabei sollten auch mögliche Außenstellen gesucht und berücksichtigt werden. Ein Teilneubau in der Tiefgarage könnte auch im Hinblick auf die Barrierefreiheit vorteilhaft sein, so Pfeiffer. Nach der Meldung über Schüsse aus einem Wohnhaus in Lündorf hat die Polizei die Ermittlungen aufgenommen und eine Softairwaffe sichergestellt. Verletzt wurde niemand. Die Meldung war am Mittwochmittag bei der Polizei eingegangen. Demnach hatte ein Mann aus einem Fenster des Hauses mehrfach mit einer Pistole geschossen. Die Einsatzkräfte trafen den Beschuldigten kurz nach dem Vorfall als Fahrer eines Autos an. Da ein Drogenvortest positiv auf THC reagierte, wurde gegen ihn ein Verfahren wegen Fahren unter Einfluss von Cannabis eingeleitet. Der 21-Jährige bestritt eine Schussabgabe und gab an, lediglich Knallkörper aus dem Fenster geworfen zu haben. Mit seinem Einverständnis durchsuchten die Einsatzkräfte seine Wohnung und fanden dort eine Softairwaffe, die sichergestellt wurde. Die weiteren Ermittlungen dauern an. Während des Einsatzes war die Straße vor dem Wohnhaus kurzzeitig gesperrt. Das Trauercafé des Hospizvereins Bad Pyrmont lädt heute zu einem öffentlichen Vortrag zum Thema Trauerbewältigung ein. Beginn ist um 18 Uhr in den Räumlichkeiten des Hospizvereins in der Lorzingstraße 22 in Bad Pyrmont. Referentin des Vortrages »Trauer gehört zum Leben«, »Wie finde ich Wege und Orientierung, mit dem Verlust zu leben?« ist die Trauerbegleiterin und Psychotherapeutin Regina Edelkamp. Das Trauercafé des Hospizvereins Bad Pyrmont bietet seit mittlerweile 10 Jahren einen geschützten Raum für Menschen, die den Verlust eines Angehörigen bewältigen müssen. Das gelingt mit Menschen mit dem gleichen Schicksal oft besser, sagt Trauerbegleiter Detlef Knoke.
5: Manche kommen und sagen, ich will mir das erstmal angucken, bleiben dann 3-4 Monate. Andere kommen 1-2 Jahre und wir haben aber auch ein paar ganz einsame Leute, die schon seit 3-4 Jahren kommen und auch immer wieder einen sehr aktiven Austausch haben. Das ist eigentlich auch ganz schön, weil die sehr viel aus ihrem Erfahrungsschatz erzählen können.
4: Das ehrenamtlich geleitete Angebot richtet sich an alle Betroffenen, unabhängig davon, wie lange der Trauerfall bereits zurückliegt. Das Trauercafé ist an jedem dritten Samstag im Monat von 15 bis 17 Uhr in den Räumen des Hospizvereins. Soweit die Meldung aus der Region. Weiter mit den Weltnachrichten.
6: Ich bin Dirk Zeitler. Das extreme Niedrigwasser sorgt aktuell für große Probleme auf dem Rhein und anderen Wasserstraßen. Bundesverkehrsminister Bilger hat darüber in Bonn mit Wirtschaftsvertretern, Verbänden und Behörden gesprochen. Um zu helfen, sind mehrere, auch kurzfristige Maßnahmen geplant.
7: Die historisch niedrigen Pegelstände erschweren den Gütertransport auf Rhein, Donau, Elbe und anderen Wasserstraßen. Der Bundesverkehrsminister will deshalb mit den Ländern darüber reden, schnell Ausnahmen vom Sonn- und Feiertagsfahrverbot für Lkw zu genehmigen, also mehr Ware auf die Straße. Und auch die Schiene soll mehr übernehmen, Gespräche mit der Bahn laufen. Aber auch längerfristig sollen Projekte beschleunigt werden, etwa tiefere Fahrrinnen und mehr moderne Schiffe, die auch bei Niedrigwasser noch fahren können. Thomas Brock, Nachrichtenredaktion.
6: Nach dem Fund einer Drohne mit Sprengstoff am Flughafen Leipzig-Halle dauern die Ermittlungen weiter an. Die nördliche Start- und Landebahn bleibt vorerst gesperrt. Zwischenzeitlich standen laut dpa etwa 20 Einsatzwagen der Polizei in direkter Nähe der Nordpiste.
8: Seit heute Morgen starten und landen die Flugzeuge in Leipzig nur auf der sogenannten Südpiste. Dort war ja die Drohne mit der Sprengvorrichtung gefunden worden. Offenbar in der Nähe einer ukrainischen Transportmaschine. Gesucht wird auch noch nach einem vermutlich unbekannten Flugobjekt. Das ist offenbar mit einem Frachtflugzeug zusammengestoßen, das in Leipzig durchstarten musste, weil die Landebahn nach dem Drohnenfund ja zunächst gesperrt war. An dem Frachtflugzeug wurden nach der Landung in Hannover später leichte Schäden festgestellt. Thomas Thonfeld, Nachrichtenredaktion.
6: Nach dem tödlichen Autoanschlag auf eine Gewerkschaftsdemonstration in München muss der Täter lebenslang ins Gefängnis. Das Oberlandesgericht hat außerdem die besondere Schwere der Schuld festgestellt. Der aus Afghanistan stammende Mann war im vergangenen Jahr von hinten in friedliche Demonstranten gefahren. Eine Frau und ihre kleine Tochter starben. Viele weitere wurden teils lebensgefährlich verletzt. Zum Sport. Jan Diomande wechselt von RB Leipzig zum spanischen Topclub Real Madrid. Beide Vereine bestätigten den Transfer des 19 Jahre alten Nationalspielers der Elfenbeinküste, der dem Fußball-Bundesligisten eine Ablösesumme von mindestens 125 Millionen Euro einbringen soll.
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0: Ich würde sagen, genießen Sie noch den schönen sommerlichen Abend, auch wenn es ein bisschen bewölkt ist, bei 25, 24 Grad. Morgen der Freitag, 22 Grad, auch da ein Mix aus Sonne und Wolken. Samstag und Sonntag, die werden richtig hot. Am Samstag Temperaturen um die 26 Grad und am Sonntag sogar 32. Die Landkreisblitzer im Bereich von Koppenbrücke und hier in Hameln stehen die Blitzer noch auch am Donnerstagnachmittag. Und dann nochmal auf dem Hastenbecker Weg wurde auch ein Blitzer gemeldet. Da ist so ein Blitzeranhänger, der da die ganze Zeit schon steht. Wenn Sie was gesehen haben, können Sie uns das gern noch mitteilen unter 051 516 mal die 5. Dann sagen wir es einfach den anderen weiter. Finde ich eine gute Idee. Was habe ich noch? Wir haben ja noch die B6-Sperrung in Hildesheim zwischen Umgehungsstraße und Ortsausgang, heißt es da. Gesperrt ein brennender PKW ist dort. Also, ich wünsche Ihnen gute Fahrt. Kommen Sie gut an. Fahren Sie vorsichtig, wenn Sie da in dem Bereich unterwegs sein müssen. Ich wünsche Ihnen eine gute Fahrt.
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0: Ja, Fohlen bereitet sich vor. Es ist Kirmes, drei Tage da wahrscheinlich im Ausnahmezustand. Wir erfahren gleich, was die da alles so geplant haben. Wir haben es ja schon gehört, Liveband zum Beispiel und Kinderfest und vieles mehr. Gleich nochmal ein bisschen, gucken wir da mal genauer nach, was die vorhaben.

0: Man freut sich wahrscheinlich schon riesig in Fulen, ne, und ist schon in den Startlöchern. Kirmes ist nämlich angesagt. Ab morgen wird der hessische Oldendorfer Ortsteil Fulen wieder der Place to be im Weserberg. Dann 3 Tage soll es Kirmes geben, Kirmes gefeiert werden. Das Motto ist jedenfalls 3 Tage gute Laune. Das sagt Jona Hanke, der erste Schriftführer vom Kirmesverein Fulen.
1: Geplant ist wie immer das geilste Wochenende im Jahr im ganzen Weserbergland. Wie jedes Jahr fängt es Freitagabend um 18 Uhr an mit der Zelteröffnung. Dann ist ab 21 Uhr offiziell unsere Festival Night. Samstag ist ab 15 Uhr das Kinderfest und auch wieder ab 21 Uhr die Liveband abends. Und Sonntag ist dann der Ausklang mit dem Umzug ab 14 Uhr und anschließend noch den Kirmes spielen.
0: Morgen am Freitag, also Zelteröffnung und Festival Night mit dem DJs und inklusive CO2-Kanone, Laserger, Heimisch-Specials und eine Bühne mit ordentlich Licht und Sound. Der nächste, hoffentlich unvergesslicher Abend, der wartet dann Samstag. Nachmittags aber erstmal ein Kinderfest. 15 Uhr gibt es Aktionen für die kleinsten Kirmesbesucher. Und nach dem Wettkampf zur Kirmeskönigin ab 18 Uhr übernimmt dann die Liveband Holly Molly.
1: Alle Leute, die cool sind, alle, die Bock haben zu feiern, alle, die Spaß haben wollen, die mal wieder ein cooles Wochenende haben wollen. Ich denke, das ist unsere Zielgruppe. Wir haben jetzt kein bestimmtes Alter. Es kann jeder kommen ab 16 von mir aus bis 85. Einen 86-Jährigen würden wir jetzt auch nicht runterwerfen, aber kommen kann erstmal prinzipiell jeder. Und ich denke, für jeden ist auch was dabei, egal ob Freitag, Samstag oder halt auch Sonntag. Sonntag ist ja auch dann klassisch beim Umzug mit einer Live-Kapelle. Eine Blaskapelle, ich denke, gerade das ist für die ältere Generation auch was zum Gucken. Der ganze Umzug, die ganzen Umzugswegen, die Leute, die einfach Spaß haben, sich selber feiern. Ich sag mal, da ist die Welt in Ordnung für 3 Tage.
0: Sonntag dann also der Zeltgottesdienst und der Festumzug, den gibt es auch noch durch den Ort ab 14 Uhr. Den Abschluss der Kirmes bilden dann die Vereinswettkämpfe ab 17 Uhr. Und warum ist es so wichtig, dass die Tradition aufrecht erhalten wird? Und was macht das beste Wochenende im Weserbergland denn überhaupt aus?
1: Ich denke, weil wir als Kirmesverein einfach versuchen, unseren Gästen das Gefühl zu vermitteln, dass wir einfach eine große Familie sind und dieses Fest, wir halten einfach alle zusammen. Wir haben mit den Ehrendamen zusammen, ich schätze mal so um die 40 aktive Leute, aktive Personen, die diese Veranstaltung veranstalten, unsere Kirmes in Fulen. Und das merkt man einfach, da ist eine Hand wäscht die andere, wir arbeiten alle Hand in Hand, wir helfen uns gegenseitig, unterstützen uns gegenseitig und so muss das auch sein, wenn sowas funktionieren soll.
2: Ja, wir haben eine Tradition, die wir definitiv beibehalten wollen, wo wir auch sagen, wir haben Spaß dran, wir wollen mal Leute ins Dorf kriegen, zeigen wir, wie cool wir sind, wie cool das Dorf ist. Und das sollte einfach weiter existieren.
0: Das war Sönke Meier aus dem Vorstand des Kirmesvereins Fulen. An diesem Wochenende geht's also los. Los geht's morgen mit der DJ-Night, gefolgt von der Liveband am Samstag. Für beide Abende kostet der Eintritt jeweils 10 Euro. Ab 16 Jahren kann man dann auch mit einem sogenannten Mutti-Zettel, kennt man vielleicht noch, reinkommen. Am Sonntag ist dann das Kirmesprogramm komplett kostenfrei.

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3: Die Schlagzeilen mit Angela Werner.
4: Die Initiative Omas gegen Rechts startet am 19. August zu einer 16-tägigen Wanderung von Lemgo nach Stendal. Die Aktion steht für Demokratie, Vielfalt und gesellschaftlichen Zusammenhalt. Am 20. August machen die Wanderinnen Station in Hameln und werden gegen 15 bis 16 Uhr auf dem Pferdemarkt begrüßt. Am nächsten Morgen geht es weiter Richtung Bad Münder. Bürgerinnen und Bürger sind eingeladen, die Aktion zu unterstützen oder Teilstrecken mitzugehen. Das Jobcenter Holzminden hat eine neue Geschäftsführerin. Seit Anfang August leitet Wilma Schmidt die Einrichtung. Die Juristin folgt auf Marie-Louise Niegel, die Ende Juli in den Ruhestand gegangen ist. Schmidt arbeitet bereits seit 2009 im Jobcenter Holzminden und war zuletzt stellvertretende Geschäftsführerin. Vertreter von Arbeitsagentur und Landkreis loben ihre langjährige Erfahrung. Der SPD-Ortsverein Hameln lädt Bürgerinnen und Bürger heute zu der Gesprächsreihe Auf ein Wort ein. Bei dem öffentlichen Treffen stellen sich der Oberbürgermeisterkandidat Steffen Knippertz und der Landratskandidat Dominik Petters den Fragen der Bevölkerung und präsentieren ihre Ziele für Stadt und Landkreis. Heute sind sie in der Gaststätte am Waldbad in Halvesdorf. Beginn ist um 18.30 Uhr. Eine vorherige Anmeldung ist nicht erforderlich. Die Polizei in den Landkreisen Nienburg und Schaumburg warnt vor einer deutlich erhöhten Wald- und Flächenbrandgefahr. Grund sind die anhaltende Trockenheit und die angekündigten sommerlichen Temperaturen. Nach Prognosen des Deutschen Wetterdienstes werden in den kommenden Tagen vielerorts hohe bis sehr hohe Gefahrenstufen erreicht. Gefährdet sind dabei nicht nur Wälder, sondern auch abgeerntete Getreidefelder, Wiesen und andere ausgetrocknete Flächen. Bereits ein weggeworfener Zigarettenstummel, Funkenflug oder ein heißer Fahrzeugauspuff können einen Brand auslösen.
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3: Sollten Sie noch richtig schön genießen die kommenden Tage. Es wird noch warm und bleibt sommerlich. Heute Temperaturen um die 24, 25 Grad, viele Wolken. Das ist aber dann vielleicht doch ganz angenehm. Morgen der Freitag um die 22 Grad, ein Mix aus Sonne und Wolken. Samstag 26 Grad, Sonntag 32 und Richtung Montag auch dann noch wieder 30 Grad. Also es sind heiße Tage. Der Landkreis, da wird geblitzt und zwar in Koppenbrügge und bei Ihnen hier in Hameln. Wenn Sie was gesehen haben, können Sie uns das gern noch mitteilen unter 051 51 6 mal die 5.
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3: Es ist Traktorpulling in Esperde. Erzählen wir Ihnen gleich, falls Sie noch nicht da waren, was das überhaupt ist.

0: haben wir noch eine Verkehrsmeldung, und zwar in Hameln-Fischbecker Landstraße. Da ist eine Sperrung, da gab es einen Unfall. Das dauert auch wohl noch ein bisschen länger. Fahren Sie mal ganz weitrummig da rum. Die Polizei ist schon vor Ort und dann gibt es auch noch Umleitung. Also Fischbecker Landstraße, da ist ein Unfall und da ist die Straße gesperrt. Das dauert noch ein bisschen. Ich wünsche Ihnen gute Fahrt. So, kommen wir jetzt zum ganz anderen Thema. Da geht es auch ums Fahren, ums Traktorfahren. Das wird laut, nostalgisch, vermutlich auch ein bisschen staubig. In Espade dreht sich ab morgen, den 7. August, wieder alles um Traktoren, Landtechnik. Geselliges Beisammensein. Zum diesjährigen Treckertreffen lädt die Traktoren- und Nutzfahrzeug-Interessengemeinschaft Espade und Umgebung ein. Auf dem Programm steht unter anderem wieder das beliebte Traktor-Pulling. Die Veranstalter rechnen mit zahlreichen Teilnehmern und Besuchern aus der Region. Auf der Vereinsseite wird bereits kräftig die Vorfreude auf das Treffen geschürt. Das sagt der Vorsitzende jedenfalls, Manuel Köhler.
1: Wir haben super Wetter ausgewählt fürs Treffen. Wir haben viel Equipment vor Ort. Es gibt Essen satt, Getränke satt, es gibt Kaffee und Kuchen. Das ist so ein schöner Zeitvertreib am Wochenende. Dann haben die Leute noch was zu gucken. Und es ist eine riesengroße Veranstaltung, wo man, also eine familiäre Veranstaltung, wo viele Gespräche untereinander stattfinden und wo man sich austauschen kann, Erfahrungsberichte austauschen kann und, glaube ich, auch mal mit anderen Leuten wieder ins Gespräch kommt und neue, nette Leute kennenlernt. Und natürlich der Spaß für alle, die Lust an Oldtimer haben.
0: Alte Schlepper und jede Menge Technik zum Anfassen. Das Traktortreffen in Espade hat sich in den vergangenen Jahren zu einem festen Termin für Traktorfreunde aus dem Weserbergland natürlich entwickelt. Und Manuel Köhler ist durch seinen Vater da auch mal rangekommen.
1: Naja, die Faszination, wir sagen das mal so, das ist uns so ein bisschen in die Wiege gelegt worden. Die Wurzel allen Übels, mein Vater, der hat seit 1984 sammelt der Oldtimer. Und 2002 sind wir dann auf den Gedanken gekommen, wir gründen einen Verein. Und ja, dann ist das alles so gewachsen, ne? Wenn man das von klein auf mit in die Wiege gelegt kriegt.
0: Ein Höhepunkt des Wochenendes dürfte erneut das Traktorpulling werden. Dabei versuchen die Fahrer, einen Bremswagen möglichst weit über die Strecke zu ziehen. Macht richtig viel Staub.
1: Da wird ein Bremswagen, da läuft eine Lore oben drauf. Umso weiter der gezogen wird, weiter geht die Lore nach vorne. Und umso mehr Druck kriegt der Bremswagen auf den Boden und umso schwerer wird die Last zu ziehen. Und da ist es halt, ja, viel fahrerisches Können gefragt, weil wir, und wer halt am weitesten kommt,

Musik von Joris und du. Sollen wir es nochmal schnell durchgeben? Und zwar in Hameln-Fischbecker Straße. Da gab es einen Unfall, die ist gesperrt. Das dauert wohl auch noch ein bisschen länger, hat die Polizei uns mitgeteilt. Die ist aber da vor Ort und leitet dann auch die Umleitung. Also Fischbecker Straße in Hameln, da gab es einen Unfall. Wenn Sie da lang müssen, fahren Sie schon mal ganz großräumig, würde ich sagen.

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1: Vielleicht gehen Sie heute Abend noch zum Hutkonzert mit Markus Wallach. Der spielt Papa Hemingway auf dem Münsterkirchhof 8 von 18 Uhr. Da geht es also gleich los in 5 Minuten. Aber ein bisschen spielt er ja auch noch bis 21 Uhr. Markus Wallach kombiniert traditionellen Bluesrock und Rock'n'Roll mit modernen Elementen. Da gibt es Boogie bei, da gibt es Disco, Soul und Funk. Hutkonzert. Orgelmusik am Donnerstag in der Markkirche ist auch noch angesagt. Das geht auch noch ein bisschen, fängt auch gleich an um 18 Uhr. Vielleicht sind Sie ja auch und haben es noch jetzt gehört und sagen, ach, da laufe ich doch mal schnell hin. Ein ausgiebiges Konzertprogramm für alle Liebhaber klassischer Orgelmusik. Der Eintritt zu beiden Terminen ist frei. Also es gibt immer mittags einen Termin und auch abends am Ausgang der Markkirche. Wird aber um eine freiwillige Spende gebeten. Morgen am Freitag im Zedita am Hauptbahnhof in Hameln. Zweiter Auftrag bei Wärmeplanung. Die Stadt Hameln lädt alle interessierten Bürger und Bürgerinnen zum zweiten Informationsveranstaltung für die kommunale Wärmeplanung ein. Die starten da morgen am Freitag um 17 Uhr. Vorgestellt werden die aktuellen Ergebnisse zur lokalen Wärmeversorgung sowie Handlungsempfehlungen für den Umstieg auf zukunftsfähige Heizungssysteme für Hauseigentümer. Ab 17 Uhr morgen im Zedita im Bahnhof in Hameln.
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0: Wir geben jetzt gleich um 18 Uhr nochmal eine Durchsage, eine Verkehrsmeldung, und zwar Fischbecker Straße in Hameln, die ist gesperrt, da gab es einen Unfall. Polizei ist auch vor Ort und die haben gesagt, das kann eine ganze Weile dauern, so 1,5 Stunden, also umfahren Sie das Ganze bitte großräumig.
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0: Es ist 2:02 Uhr.
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0: Seit langem ist klar, dass die Zustände im Hamelner Rathaus unerträglich sind, baulich jedenfalls. Jetzt soll das Problem offenbar wirklich angegangen werden, auch wenn das dauert. Die Nachricht mit Angela Werner.
6: In Hameln dauert die Diskussion um die Zukunft des Rathauses an. Bis Mitte nächsten Jahres soll entschieden werden, ob es einen Komplettneubau oder einen kleineren Neubau mit Außenstellen geben soll. Bei der Frage des Standortes mehren sich die Stimmen für einen Rathausbau auf der Tiefgarage des Rathausparkplatzes, die ohnehin saniert werden muss. Auch Hamels Stadtbaurat Markus Pfeiffer findet die Idee grundsätzlich gut, spricht sich aber für eine ergebnisoffene Standortprüfung aus. Dabei sollten auch mögliche Außenstellen gesucht und berücksichtigt werden. Ein Teilneubau in der Tiefgarage könnte auch im Hinblick auf die Barrierefreiheit vorteilhaft sein, so Pfeiffer.
7: Man muss natürlich erstmal schauen, wie kriegt man das denn überhaupt statisch hin. Und dann muss man natürlich schauen, wie sieht diese Baukonstruktion aus und wie viele Parkflächen bleiben am Ende noch übrig. Bauen kann man selbstverständlich alles, aber hier kommt es natürlich dann am Ende auch auf die Wirtschaftlichkeit an. Und natürlich ist das ein charmanter Gedanke. Ich fahre unten in die Tiefgarage rein, nehme den Aufzug und komme barrierefrei in ein Rathaus. Ob es dann baupraktisch und wirtschaftlich wirklich eine gute Idee ist, das müssen wir einfach prüfen.
6: Die Initiative Omas gegen Rechts bricht am 19. August zu einer 16-tägigen Wanderung von Lemgo ins sachsen-anhaltinische Stendal auf. Mit der Aktion wollen die Teilnehmerinnen ein Zeichen für Demokratie, Vielfalt und gesellschaftlichen Zusammenhalt setzen. Auf ihrer Strecke macht die Gruppe auch in der Region Station. Am Nachmittag des 20. August werden die Wanderinnen am Hamelner Pferdemarkt empfangen, bevor es am folgenden Tag weiter in Richtung Bad Münder geht. Die Hamelner Omas werden die Lemgoer Omas am 20. August gegen 15 oder 16 Uhr am Pferdemarkt in Hameln begrüßen und am nächsten Tag ab 9 Uhr auf ihrem Weg Richtung Bad Münder begleiten. Interessierte Bürgerinnen und Bürger sind eingeladen, die Aktion vor Ort zu unterstützen oder Teiletappen mitzugehen. Morgen startet eines der größten Events im Weserbergland. Beim Lichterfest in Bodenwerder werden Freitag und Samstag über 10.000 Gäste erwartet. Geplant sind 25 Programmpunkte, von DJs über Darbietungen von Vereinen bis hin zu Live-Musik. Freitag steht die Open Air Night an, Samstag geht es von 14 Uhr bis 3 Uhr nachts weiter mit einem bunten Programm. Der Höhepunkt, die Multimedia-Show am Samstag um 22.30 Uhr. Ein Mix aus Feuerwerk, Laser und Licht mit Musik, sagt der Leiter der Großveranstaltung, Daniel Weber.
8: Die Berge im Hintergrund, die Weser zwischen dem Publikum und dem Feuerwerk und dass wir die Möglichkeit haben, hier auf über 300 Metern Breite 12.500 pyrotechnische Effekte zu zünden.
6: Das Lichterfest Bodenwerder ist am Freitag und Samstag an der Weserpromenade in Bodenwerder. Und soweit die Meldung aus der Region. Weiter mit den Weltnachrichten.
9: Ich bin Dirk Zeitler. Das extreme Niedrigwasser sorgt aktuell für große Probleme auf dem Rhein und anderen Wasserstraßen. Bundesverkehrsminister Böger hat darüber in Bonn mit Wirtschaftsvertretern, Verbänden und Behörden gesprochen. Um zu helfen, sind mehrere auch kurzfristige Maßnahmen geplant. Thomas Brockt, gerade auf dem Rhein gibt es im Moment historisch tiefe Pegelstände. Der Gütertransport ist massiv betroffen. Wie soll der Wirtschaft denn geholfen und die Versorgung gesichert werden?
10: Ja, vor allem durch Verlagerung. Also wenn auf den Flüssen und Kanälen weniger geht, müssen eben Straße und Schiene einspringen. Verkehrsminister Bilger will mit den Ländern darüber reden, zum Beispiel über Ausnahmen beim Sonntagsfahrverbot von LKWs, zumindest da, wo es um besonders betroffene Güter geht. Auch Schwertransporte sollen möglichst schneller genehmigt werden. Und auch mit der Bahn wird bereits gesprochen und die hat Unterstützung zugesagt. Aber bis jetzt sind das eben vor allem Absichten. Mal sehen, ob das wirklich schnell klappt und dann auch was bringt.
9: Vielen Dank, Thomas Brockt. Nach dem Fund einer Sprengstoffdrohne am Flughafen Leipzig-Halle laufen die Ermittlungen auf Hochtouren. Viele Fragen sind nach wie vor offen. Aus den Ländern kommen Forderungen nach einem besseren Schutz der Flughäfen. Nach dpa-Informationen ist inzwischen bestätigt, dass für den Sprengsatz, mit dem die Drohne bestückt war, auch Semtex verwendet wurde. Der Plastiksprengstoff wird bei kommerziellen Sprengungen eingesetzt. Nach dem tödlichen Autoanschlag auf eine Gewerkschaftsdemonstration in München muss der Täter lebenslang ins Gefängnis. Das Oberlandesgericht hat außerdem die besondere Schwere der Schuld festgestellt.
11: Unter anderem wegen zweifachen Mordes und versuchten Mordes in 23 Fällen ist der 25-Jährige verurteilt worden. Das Gericht ist sich sicher, der Täter wollte Menschen töten und hat dafür die Situation der Demo ausgenutzt, weil die Menschen dort mit einer solchen Tat nicht rechnen. Dominik Schweiger, Nachrichtenredaktion.
9: Zum Sport. Yann Diomande wechselt von RB Leipzig zum spanischen Topclub Real Madrid. Beide Vereine bestätigten den Transfer des 19 Jahre alten Nationalspielers der Elfenbeinküste, der dem Fußball-Bundesligisten eine Ablösesumme von mindestens 125 Millionen Euro einbringen soll.
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3: Es ist 19 Uhr. 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
4: Die Meldung aus der Region mit Angela Werner. Die Stadt Hameln informiert am Freitag über den aktuellen Stand der kommunalen Wärmeplanung. Ab 17 Uhr werden im Cedita am Bahnhof Ergebnisse vorgestellt und Perspektiven für die künftige Wärmeversorgung aufgezeigt. Außerdem gibt es Infos zu modernen Heizsystemen, Sanierungen und Fördermöglichkeiten. Die Veranstaltung wird auch online übertragen. Weitere Infos unter www.hameln.de/Wärmeplanung. In Bodenwerder wird am 7. und 8. August das 70. Lichterfest gefeiert. Aufgrund des niedrigen Wasserstands der Weser kommt es allerdings zu Änderungen im Programm. Wegen der frühen Schließung der Edertalsperre müssen der Bootskorso sowie die schwimmende Bühne entfallen. Das restliche Festprogramm an Land läuft aber wie geplant. Auf dem Festgelände gelten Sicherheitsbestimmungen. Mitgebrachte Speisen, Getränke und Hunde sind nicht gestattet. Der DGB-Kreisvorstand Hameln und der Verdi-Ortsverein veranstalten am Donnerstag, dem 13. August, eine Doppelpodiumsdiskussion im Hamelner Cedita Zukunftsforum am Bahnhofsplatz. Der Abend beginnt um 18 Uhr mit dem Faktencheck zur Landratswahl im Landkreis Hameln-Pyrmont, an dem Elke Domeyer, Elisabeth Meyer und Dominik Petters teilnehmen. Ab 19 Uhr folgt die Podiumsdiskussion zur Oberbürgermeisterwahl in Hameln mit den Kandidaten Claudio Griese, Steffen Knipperts und Hagen Langosch. Und soweit die Meldung aus der Region. Weiter mit den Weltnachrichten.
5: Ich bin Dirk Zeitler. Nach dem Drohnenvorfall am Flughafen Leipzig-Halle zieht Bundesinnenminister Dobrindt Konsequenzen. Ende August soll es laut seines Ministeriums ein Treffen mit mehreren europäischen Innenministern geben. Mit dabei wären demnach die Minister aus den baltischen Staaten, Polen, Schweden, Norwegen und Dänemark.
6: Bei dem Treffen soll es um eine gemeinsame Strategie gegen Drohnenangriffe auf kritische Infrastruktur gehen. Mehr ist bisher nicht bekannt. Zum Vorfall am Flughafen Leipzig-Halle gibt es dagegen neue Informationen. Der Mitarbeiter, der die Drohne entdeckte, hatte großes Glück. Er hatte wohl das Fluggerät mit dem Fuß zu Boden getreten, ohne zu wissen, dass daran eine Sprengvorrichtung hing. Spezialisten der Bundeswehr entschärften sie dann. Jetzt suchen die Ermittler weiter nach einem zweiten Flugobjekt und prüfen, wer dahinter steckt. Zoe Tassovali, Nachrichtenredaktion.
5: Das extreme Niedrigwasser sorgt aktuell für große Probleme auf dem Rhein und anderen Wasserstraßen. Bundesverkehrsminister Bilger hat darüber in Bonn mit Wirtschaftsvertretern, Verbänden und Behörden gesprochen. Um zu helfen, sind mehrere auch kurzfristige Maßnahmen geplant.
7: Die historisch niedrigen Pegelstände erschweren den Gütertransport auf Rhein, Donau, Elbe und anderen Wasserstraßen. Der Bundesverkehrsminister will deshalb mit den Ländern darüber reden, schnell Ausnahmen vom Sonn- und Feiertagsfahrverbot für Lkw zu genehmigen, also mehr Ware auf die Straße. Und auch die Schiene soll mehr übernehmen, Gespräche mit der Bahn laufen. Aber auch längerfristig sollen Projekte beschleunigt werden, etwa tiefere Fahrrinnen und mehr moderne Schiffe, die auch bei Niedrigwasser noch fahren können. Thomas Brock, Nachrichtenredaktion.
8: In deutschen Gewässern sind in den ersten 7 Monaten des laufenden Jahres mehr Menschen ertrunken als im Vorjahreszeitraum. Die Zahl der Badetoten stieg auf 261. Das waren 15 mehr als im gleichen Zeitraum des Vorjahres. Das teilte die Deutsche Lebensrettungsgesellschaft mit. Die allermeisten von ihnen waren männlich, immerhin 95%. Popstar Shakira und Sänger Burna Boy haben mit ihrem WM-Song Die Die den offiziellen Sommerhit des Jahres gelandet. Das teilte das Marktforschungsunternehmen GfK Entertainment mit. Der Song stehe seit 5 Wochen an der Spitze der deutschen Charts und sei hierzulande fast 60 Millionen Mal gestreamt worden.
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9: In der Nacht zum Freitag haben wir Temperaturen um die 18 Grad, der Freitag selber. Ein Mix aus Sonne und Wolken bei 22 Grad. 5 Sonnenstunden werden uns schon mal angezeigt. Der Samstag ist dann wieder etwas wärmer, 27 Grad, 14 Sonnenstunden und auch der Sonntag sonnig und kein Regen in Sicht.
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7: Es ist 20 Uhr. 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
8: Die Meldung aus der Region mit Angela Werner. Die Stadt Hameln informiert am Freitag über den aktuellen Stand der kommunalen Wärmeplanung. Ab 17 Uhr werden im Zedita am Bahnhof Ergebnisse vorgestellt und Perspektiven für die künftige Wärmeversorgung aufgezeigt. Außerdem gibt es Infos zu modernen Heizsystemen, Sanierungen und Fördermöglichkeiten. Die Veranstaltung wird auch online übertragen. Weitere Infos unter www.hameln.de/Wärmeplanung. In Bodenwerder wird am 7. und 8. August das 70. Lichterfest gefeiert. Aufgrund des niedrigen Wasserstands der Weser kommt es allerdings zu Änderungen im Programm. Wegen der frühen Schließung der Edertalsperre müssen der Bootskorso sowie die schwimmende Bühne entfallen. Das restliche Festprogramm an Land läuft aber wie geplant. Auf dem Festgelände gelten Sicherheitsbestimmungen. Mitgebrachte Speisen, Getränke und Hunde sind nicht gestattet. Der DGB-Kreisvorstand Hameln und der Verdi-Ortsverein veranstalten am Donnerstag, dem 13. August, eine Doppelpodiumsdiskussion im Hamelner Zedita Zukunftsforum am Bahnhofsplatz. Der Abend beginnt um 18 Uhr mit dem Faktencheck zur Landratswahl im Landkreis Hameln-Pyrmont, an dem Elke Domeyer, Elisabeth Meyer und Dominik Petters teilnehmen. Ab 19 Uhr folgt die Podiumsdiskussion zur Oberbürgermeisterwahl in Hameln mit den Kandidaten Claudio Griese, Steffen Knippertz und Hagen Langosch. Und soweit die Meldung aus der Region. Weiter mit den Weltnachrichten.
9: Ich bin Dirk Zeitler. Das extreme Niedrigwasser sorgt aktuell für große Probleme auf dem Rhein und anderen Wasserstraßen. Bundesverkehrsminister Bilger hat darüber in Bonn mit Wirtschaftsvertretern, Verbänden und Behörden gesprochen. Um zu helfen, sind mehrere auch kurzfristige Maßnahmen geplant.
10: Die historisch niedrigen Pegelstände erschweren den Gütertransport auf Rhein, Donau, Elbe und anderen Wasserstraßen. Der Bundesverkehrsminister will deshalb mit den Ländern darüber reden, schnell Ausnahmen vom Sonn- und Feiertagsfahrverbot für Lkw zu genehmigen, also mehr Ware auf die Straße. Und auch die Schiene soll mehr übernehmen, Gespräche mit der Bahn laufen. Aber auch längerfristig sollen Projekte beschleunigt werden, etwa tiefere Fahrrinnen und mehr moderne Schiffe, die auch bei Niedrigwasser noch fahren können. Thomas Brock, Nachrichtenredaktion.
9: Nach der Entdeckung einer Sprengstoffdrohne auf dem Leipziger Flughafen hat das Bundesinnenministerium intern Berichte dementiert, wonach eines der ukrainischen Antonov-Flugzeuge in der Nähe mit Munition beladen gewesen sei. In der Obleuterunde im Bundestag mit den Abgeordneten aus den Ausschüssen Inneres und Verteidigung wurde klargestellt, dass sich keine Munition in der Maschine befunden habe. Ein Mitarbeiter des Flughafens hatte die mit Sprengstoff bestückte Drohne bemerkt. Sie befand sich nach Angaben aus Sicherheitskreisen nahe einer der ukrainischen Transportmaschinen. Wie umweltfreundlich sind Kreuzfahrten wirklich? Im neuen Umweltranking des Naturschutzbundes NABU schneiden die norwegischen Reedereien Havila und Hurtigruten zwar erneut am besten ab, selbst sie erreichen aber nicht einmal die Hälfte der möglichen Punkte.
11: Wer eine Kreuzfahrt bucht, muss beim Klimaschutz weiter deutliche Abstriche machen. Der NABU sagt, auch die besten Anbieter sind noch weit von einer wirklich umweltfreundlichen Reise entfernt. Gleichzeitig boomt die Branche weiter. Weltweit waren im vergangenen Jahr so viele Menschen auf einer Kreuzfahrt wie noch nie. Zoe Tassovali, Nachrichtenredaktion.
9: Zum Fußball. Jan Diomande wechselt vom RB Leipzig zum spanischen Topclub Real Madrid. Beide Vereine bestätigten den Transfer des 19 Jahre alten Nationalspielers der Elfenbeinküste, der dem Fußball-Bundesligisten eine Ablösesumme von mindestens 125 Millionen Euro einbringen soll.
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12: In der Nacht zum Freitag haben wir Temperaturen um die 18 Grad, der Freitag selber. Ein Mix aus Sonne und Wolken bei 22 Grad. 5 Sonnenstunden werden uns schon mal angezeigt. Der Samstag ist dann wieder etwas wärmer, 27 Grad, 14 Sonnenstunden und auch der Sonntag sonnig und kein Regen in Sicht.
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0: 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Radioaktiv sendet hierzu Spots der Parteien und Kandidierenden. 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
0: 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Die Kommunalwahl in Niedersachsen findet am 13. 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
4: Die Meldung aus der Region mit Angela Werner. Die Stadt Hameln informiert am Freitag über den aktuellen Stand der kommunalen Wärmeplanung. Ab 17 Uhr werden im Zedita am Bahnhof Ergebnisse vorgestellt und Perspektiven für die künftige Wärmeversorgung aufgezeigt. Außerdem gibt es Infos zu modernen Heizsystemen, Sanierungen und Fördermöglichkeiten. Die Veranstaltung wird auch online übertragen. Weitere Infos unter www.hameln.de/Wärmeplanung. In Bodenwerder wird am 7. und 8. August das 70. Lichterfest gefeiert. Aufgrund des niedrigen Wasserstands der Weser kommt es allerdings zu Änderungen im Programm. Wegen der frühen Schließung der Edertalsperre müssen der Bootskorso sowie die schwimmende Bühne entfallen. Das restliche Festprogramm an Land läuft aber wie geplant. Auf dem Festgelände gelten Sicherheitsbestimmungen. Mitgebrachte Speisen, Getränke und Hunde sind nicht gestattet. Der DGB-Kreisvorstand Hameln und der Verdi-Ortsverein veranstalten am Donnerstag, dem 13. August, eine Doppelpodiumsdiskussion im Hamelner Zedita Zukunftsforum am Bahnhofsplatz. Der Abend beginnt um 18 Uhr mit dem Faktencheck zur Landratswahl im Landkreis Hameln-Pyrmont, an dem Elke Domeyer, Elisabeth Meyer und Dominik Petters teilnehmen. Ab 19 Uhr folgt die Podiumsdiskussion zur Oberbürgermeisterwahl in Hameln mit den Kandidaten Claudio Griese, Steffen Knipperts und Hagen Langosch. Und soweit die Meldung aus der Region. Weiter mit den Weltnachrichten.
5: Ich bin Dirk Zeitler. Nach dem Fund einer Sprengstoffdrohne am Leipziger Flughafen hat die Bundesanwaltschaft die Ermittlungen wegen der besonderen Bedeutung des Falls übernommen. Es bestehe der Verdacht des versuchten Herbeiführens einer Sprengstoffexplosion und des gefährlichen Eingriffs in den Luftverkehr, teilte die Karlsruher Behörde mit. Es lägen zureichende tatsächliche Anhaltspunkte vor, dass am Dienstagabend auf dem Gelände des Flughafens Leipzig-Halle mittels einer Drohne eine Explosion verursacht werden sollte, hieß es weiter. Mit den polizeilichen Ermittlungen sei das Bundeskriminalamt beauftragt. Das extreme Niedrigwasser sorgt aktuell für große Probleme auf dem Rhein und anderen Wasserstraßen. Bundesverkehrsminister Bilger hat darüber in Bonn mit Wirtschaftsvertretern, Verbänden und Behörden gesprochen. Um zu helfen, sind mehrere, auch kurzfristige, Maßnahmen geplant.
6: Die historisch niedrigen Pegelstände erschweren den Gütertransport auf Rhein, Donau, Elbe und anderen Wasserstraßen. Der Bundesverkehrsminister will deshalb mit den Ländern darüber reden, schnell Ausnahmen vom Sonn- und Feiertagsfahrverbot für Lkw zu genehmigen, also mehr Ware auf die Straße. Und auch die Schiene soll mehr übernehmen, Gespräche mit der Bahn laufen. Thomas Brock, Nachrichtenredaktion.
5: Seit Januar sind in Deutschland 261 Menschen ertrunken. Das gab die DLRG heute in einer Sommerzwischenbilanz bekannt. Das ist etwas mehr als im gleichen Zeitraum im vergangenen Jahr. Allein die Hitzewellen im Juni und Juli forderten 160 Badetote.
7: Durch immer länger werdende und stärkere Hitzeperioden suchen mehr Menschen Abkühlung in Gewässern. Und das verläuft immer wieder tödlich. Vor allem Flüsse und Seen sind besonders gefährlich. Viele Menschen überschätzen dort ihre Schwimmfähigkeiten und unterschätzen Gefahren wie Strömungen oder Kälteschocks. Vor allem Männer. 80% aller Badetoten sind Männer, denn die würden eher alkoholisiert baden gehen und seien insgesamt leichtsinniger. Simeon Müller, Nachrichtenredaktion.
5: Die Nachfrage nach Elektroautos hat im Juli stark angezogen. Fachleuten zufolge liegt das vor allem an der E-Auto-Prämie des Bundes. Mehr als 78.600 reine E-Pkw kamen im vergangenen Monat laut Kraftfahrt-Bundesamt neu auf die Straße. Das waren demnach fast 62% mehr als im Juli des Vorjahres. Von dem Elektroboom profitieren allerdings vor allem chinesische Konzerne.
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8: In der Nacht zum Freitag haben wir Temperaturen um die 18 Grad. Der Freitag selber ein Mix aus Sonne und Wolken bei 22 Grad. 5 Sonnenstunden werden uns schon mal angezeigt. Der Samstag ist dann wieder etwas wärmer, 27 Grad, 14 Sonnenstunden und auch der Sonntag sonnig und kein Regen in Sicht.
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10: Und er sagt recht schönen guten Tag an diesem Samstagnachmittag live aus den Studios bei Radioaktiv. Und ich habe das Fortschreiten. Peter rennt hier gerade durch die Gegend. Der hat ein grünes T-Shirt an. Ich muss das jetzt einfach mal sagen. Das ist vielleicht eine ganz gute Überleitung. Der versucht immer die Musik anzupassen und der versucht die Kleidung so zu wählen, dass es auch den Gast oder die Gästin, gibt's eigentlich gar nicht, repräsentiert. Wir machen hier das Format vor der Wahl für die Landratsposition, Landrätin und eben auch den Oberbürgermeister der Stadt Hameln, Landkreis Hameln-Pyrmont, Landratswahl heute. Mein Gast, die Kandidatin Elke Domeyer von den Grünen. Entschuldigung, dass ich jetzt so ein bisschen ausgeholt habe, aber der Peter ist hier rumgerannt, hat die Klimaanlage ausgemacht und deswegen war ich etwas irritiert. Ich freue mich sehr, dass Sie hier sind. Sie sind der dritte Gast nach Frau Meier und Herrn Hüge. Sie kandidieren für das Amt der Landrätin, des Landrates. Wie würden Sie angesprochen werden wollen? Mal fragen, die Landrätin.
11: Die Landrätin, genau.
10: Ja, das finde ich auch vernünftig und gut. Wir wollen erstmal Sie kennenlernen und wissen, wie Sie aufgewachsen sind, wo Sie herkommen, wie Ihr beruflicher Werdegang ist.
11: Ja, mein Name ist Elke Domeyer. Ich komme aus Frankfurt-Main, bin also Städterin aufgewachsen, auch direkt in der Innenstadt, bin da zur Schule gegangen, habe da auch mein Abitur gemacht und habe lange Jahre auch in Frankfurt gelebt, bis nach dem Abitur. Dann habe ich studiert in Mainz, also gleich nebenan von Frankfurt. Und dann danach war ich 5 Jahre genau bei einer amerikanischen Bank in Frankfurt auch und habe danach dann erst studiert, genau, also zwischen Studium und also zwischen Bank und Studium sozusagen. Und dann bin ich lange Jahre in Berlin gewesen, habe dort auch meine 3 Kinder bekommen. Also ich bin Mutter von 3 Kindern und habe eben, wie gesagt, lange Jahrzehnte in Berlin gelebt. Und erst 2008 sind wir ins Weserbergland gezogen. Und seitdem lebe ich mit meiner Familie hier im Weserbergland.
10: Sie sind heimatverbunden, aber im Weserbergland inzwischen habe ich so den Eindruck, wir haben uns ja ein bisschen vorbesprochen und da kam viel, viel Gutes aus der Region von Ihnen als Äußerung.
11: Ganz genau. Also wir bleiben auf jeden Fall hier. Also wir sind in Deutschland ja schon ein bisschen rumgekommen und wir bleiben jetzt auf jeden Fall hier. Das ist jetzt meine Wahlheimat und ich finde das hier super. Und auf jeden Fall, möchte ich hier nicht mehr weg. Also das ist schon so. Und wir haben jetzt auch, also was meine Vita angeht, war ich auch nochmal in Greifswald, habe ich in Greifswald gelebt. Also wie gesagt, schon sehr viel in Deutschland rumgekommen und auch im Ausland war ich mal. In der Türkei habe ich mal ein halbes Jahr gelebt. Aber für uns ist das Ziel, jetzt hier im Weserbergland zu bleiben. Ich wohne ja jetzt in Bad Münder, in einem Ortsteil, und wir ziehen jetzt auch sogar noch mal um in die Innenstadt von Bad Münder. Also uns gefällt es hier sehr gut.
10: Da ist ja heute Abend Großfeier, Stadtfest. Genau. Wahrscheinlich werden Sie da auch hingehen. Und Ihre Hobbys, so 3 Kinder habe ich gehört, das ist ja schon Aufgabe genug. Aber gibt es noch irgendwelche Präferenzen, außer jetzt dem politischen Engagement?
11: Also im Augenblick übe ich keine Hobbys mehr aus. Also ich bin gerne künstlerisch aktiv, aber dazu braucht Mann oder Frau den freien Kopf. Da brauche ich Zeit für. Das habe ich zurzeit nicht. Ich bin ja auch noch voll berufstätig und da bleibt zurzeit quasi keine Zeit für Hobbys. Wobei, wir haben noch einen kleinen Hund und mit dem Hund gehe ich öfter Gassi und das würde ich jetzt mal so als Sport ansehen. Und der Garten ist groß, da muss auch viel gemacht werden. Also das sind dann so meine Hobbys. Aber im Augenblick habe ich ja mal als Hobby die Politik und da bin ich ja auch schon sehr aktiv. Ich bin ja im Kreistag und im Stadtrat aktiv und das würde ich sogar jetzt als Hobbys bezeichnen. Und genau.
10: Was mich gleich nach der Musik interessieren würde, ist, wie Sie doch entschieden haben, trotz dieser Aufgaben, berufstätig, Kinder, Hund, Familie, Garten, eben für das Amt der Landrätin zu kandidieren, was der ausschlaggebende Moment war und wie sich Ihre Familie letztendlich dazu gestellt hat. Wir haben die Kandidatin der Grünen und Peter, habe ich ja schon gesagt, ich bin jetzt auch wieder lieb, findet immer die Musik, die dazu passt. Julia Engelmann hat gesungen, grüner wird's nicht.

0: Radioaktiv im Wahlkampf und bei mir im Studio zu Gast Elke Domeyer als Kandidatin für die Landrätin der Grünen hier in Hameln-Pyrmont. Sie kommt aus Bad Münder und ja, berufstätig noch, das habe ich noch unterschlagen zu fragen. Was machen Sie aktuell?
1: Ich arbeite bei der N-Bank, also bei der Niedersächsischen Förderbank, und zwar im internen Projektmanagement, in der Projektmanagementabteilung, die Projektmanager berät bzw. das Werkzeug für Projektmanagement zur Verfügung stellt und entwickelt.
0: Da frage ich jetzt nochmal nach, weil Projekte hat ja dann der Landrat auch eine ganze Menge in den einzelnen Abteilungen, die nun mal in den Aufgabenkreis gehören. Welche Projekte werden da bearbeitet über die N-Bank?
1: Also einmal natürlich die Entwicklung von Förderprojekten, dass die abgebildet werden können in der internen Organisation, aber auch die Einführung von Software, zum Beispiel Releasewechsel von großen Programmen. Also ich selbst komme auch aus der IT, ich habe Wirtschaftsinformatik studiert und kenne mich da auch aus. Und dann natürlich auch interne Organisationsprojekte und auch Vorgaben von der BaFin zum Beispiel zur Behebung von irgendwelchen Mängeln oder zur IT-Sicherheit, Security-Projekte und solche Dinge, damit die Bank eben auch sicher wird. Und genau, das sind dann Themen, die wir intern als Projekte haben. Wir haben so ganz viele Projekte unterschiedlicher Natur sozusagen.
0: Ich denke in diesem Kontext, dass das sicherlich auch immer eine gute Grundlage ist für das Amt, für das Sie kandidieren wollen. Was war denn der ausschlaggebende Moment oder was hat Sie bewegt, für das Amt der Landrätin zu kandidieren, zu sagen, ich kann das und ich traue mir das zu und ich will das machen?
1: Ja, also ich hatte ja vorhin schon gesagt, dass eines meiner Hobby eben Politik ist, zurzeit mein Haupthobby sozusagen. Und jetzt habe ich vor, Politik eben zu meinem Hauptberuf zu machen, das also Fulltime zu machen. Ich habe auch 3 Kinder und bin verheiratet und einen großen Garten. Und da bleibt eben für die Kommunalpolitik, die ich ja im Augenblick auch mache, zu wenig Zeit. Und jetzt möchte ich halt das Ganze umsetzen auch als hauptsächliche Tätigkeit. Und dann bin ich auch der Meinung, dass ich sehr gut geeignet bin, hier als Landrätin zu arbeiten, weil ich eben auch eine gute Ausbildung habe und einen guten Einblick habe inzwischen. Und da dachte ich, okay, dann bewerbe ich mich. Und dann habe ich eben auch eine große Rückendeckung von meiner Partei. Ich bin ja gewählt oder nominiert von meiner Partei. Und da habe ich eben auch gesehen, dass mir das auch meine Partei zutraut. Und das hat mich eben dazu bewegt, das jetzt zu machen.
0: Und Sie sprechen von Familie, 3 Kindern, der Mann, der dazugehört. Wie haben die das mitgetragen?
1: Ja, wir haben das in der Familie besprochen und die tragen das voll mit. Also meine Kinder unterstützen mich und mein Mann unterstützt mich auch. Der hat jetzt auch ein bisschen mehr zu tun zu Hause und findet das aber in Ordnung. Also kein Problem. Also
0: wie war der Weg in der Partei Die Grünen? Sie sind ja 2008, haben Sie gesagt, hier in die Region gekommen und hier hergezogen und seither verwurzelt oder verwurzeln sich gerade. Die Partei Die Grünen gibt es ja schon länger. Waren Sie in Frankfurt auch schon bei den Grünen oder Bündnis 90, Die Grünen, so heißt es ja genau. Waren Sie dort auch schon Mitglied oder sind Sie dann erst hier wirklich hergekommen und haben gesagt, jetzt mache ich auch ein bisschen Kommunalpolitik und interessiere mich, bringe mich selber ein?
1: Genau, das war eigentlich so, dass wir, also ich bin vorher nicht bei den Grünen gewesen, sondern tatsächlich erst hier im Weserbergland eingetreten. Wir sind ja 2008 hergezogen, 2011 war die erste Kommunalwahl und da gab es nicht die Möglichkeit, die Grünen in meinem Ortsteil zu wählen. Da gab es keine grünen Kandidaten, keine grüne Kandidatin und das hat mich dazu bewogen, selbst politisch aktiv zu werden. Und dann gab es in 2015 dieses Projekt Politik braucht Frauen, parteiübergreifend. Und da bin ich auch parteiübergreifend aktiv gewesen und habe mich da eingeschrieben sozusagen als Mentee und habe mich dann durch die verschiedenen Parteien auch beeinflussen lassen, sage ich mal, und mich erstmal nicht festgelegt, obwohl ich natürlich lange Jahre immer Grünwählerin war, aber ich habe auch schon mal andere Parteien gewählt und habe dann entschieden in 2015, dass ich selbst kandidiere und seit 2016 bin ich gewählte Vertreterin auch im Rat der Stadt Bad Münder und das ist mein Weg in die Politik und da war ich dann auch direkt auf Listenplatz 1 für den Stadtrat und für den Kreistag Wir sind aber aus Bad Münde heraus nicht in den Kreistag reingekommen. Also im Kreistag bin ich dann erst fünf Jahre später gekommen.
0: Bevor ich Sie nach Ihren Werten frage, begibt sich Peter mit seiner musikalischen Reise mit uns, ich weiß nicht, an den Strand von Kalifornien. David Hasselhoff, Looking for Freedom.

0: Ziele hier bei Radioaktiv. Mein Name ist Roman von Alvenslim und am 13.09.2026 haben Sie die Wahl und zur Wahl steht mein heutiger Gast, die Kandidatin der Grünen für das Amt der Landrätin hier im Landkreis Hameln-Pyrmont, Elke Domeyer. Vor der Musik wollte ich wissen, was für Werte Sie mitnehmen in das Amt oder überhaupt mitnehmen aus dem Leben, die Sie für sich als, ja, die Dinge beschreiben, die auch für Sie wichtig sind, um politisch aktiv zu sein oder politisch zu arbeiten.
1: Ja, also tatsächlich sind die grünen Werte grundsätzlich auch meine Werte, auf jeden Fall. Und ich finde Naturschutz, Umweltschutz, wir müssen unsere Lebensgrundlage erhalten. Das ist ganz, ganz wichtig. Aber auch das Thema Sicherheit, sicher miteinander leben, auch in der Gemeinschaft und auch soziale Gleichberechtigung, Gleichberechtigung ganz grundsätzlich. Also an der Stelle vielleicht auch noch mal ein kleiner Exkurs. Ich bin auch noch zusätzlich in einem Frauenverband, Frauen für Fach- und Führungskräfte, ein europäischer Verband, wo das Thema Gleichstellung, Gleichberechtigung auch eine wichtige Rolle spielt. Oder da geht es darum, Frauen gleichberechtigt, also für Frauen gleichberechtigt zu sein. Und da bin ich auch schon seit den 90er Jahren Mitglied. Und außerdem bin ich auch sehr kirchenorientiert, kirchlich aufgewachsen. Ich war viel in Kirchenveranstaltungen, in Kirchengruppen und so weiter und auch viel in der Kirche als Kind. Mein Großvater oder Urgroßvater war auch Kirchenvorstand. Also ich bringe auch sehr viele christliche Werte mit. Ja. Aber nichtsdestotrotz natürlich auch alle Religionen, Nationen sollen gleichberechtigt und in Frieden, wie ja eben auch schon im Lied gehört, miteinander leben dürfen.
0: Das ehrt Sie sehr. Ich glaube, wir haben alle die Sehnsucht nach Frieden. Überall auf der Welt tatsächlich bricht immer wieder irgendwo Krieg aus. Mal begründet oder nicht begründet. Ich finde, es gibt nie einen Grund, das ist jetzt so meine Meinung, andere Menschen zu töten oder eben in kriegerische Auseinandersetzungen hineinzuziehen oder auch anzugreifen. All diese Dinge gibt's ja derzeit auf der Welt genug. Aber das können wir hier im Landkreis schwer lösen. Sie wollen den Posten der Landrätin einnehmen. Was interessiert Sie an diesem Posten, an dieser Position besonders? Und wie sehen Sie da Ihre Funktion auch, sich einzubringen?
1: Also ich möchte hier vor allen Dingen die Situation, die Lebenssituation der Menschen hier im Landkreis verbessern. Ich möchte gerne das Kreishaus transparenter machen, dass auch mehr so den Dienstleistungsgedanken nach vorne bringen, also für die Menschen, die hier im Landkreis leben, dass sie und auch für den Land, für die Verwaltung entsprechend, dass sie die Verwaltung mehr auf die Personen auch ausgerichtet ist. Und genau, das ist so meine Idee. Und das Thema Projektmanagement wäre vielleicht so ein Werkzeug, was ich hier mit reinbringen würde, dass wir halt gucken, welche Themen, welche Projekte können wir denn angehen im Landkreis, um jetzt hier einfach für alle das Leben im Landkreis besser und verträglicher zu gestalten.
0: Gibt's denn, wenn Sie so andere Wahlkampfveranstaltungen durchführen, auch mal so aktive Kritik, die Ihnen gegenüber geäußert wird, wo es im Landkreis hakt? Also wir hatten, glaube ich, mit dem Kandidaten letzte Woche das Thema Straßenverkehrsamt unter anderem. Kriegen Sie das auch mit? Wird das inzwischen schon thematisiert und überlegen Sie sich da Konzepte oder sagen Sie, das ist noch zu früh, ich will mich erstmal vorstellen und das Vertrauen gewinnen, dass die Menschen sagen, die kann das.
1: Genau, also wenn ich jetzt gewählt werde, dann würde ich natürlich erstmal gucken, wie ist die Situation, wie ist die Ist-Situation und mir das erstmal anschauen vor Ort, was kann da verbessert werden in der Verwaltung, wo gibt's Optimierungspotenziale unter dem Aspekt vielleicht mehr so für die Bürger da zu sein, was können wir dafür tun? Zum Beispiel Thema Digitalisierung würde ich jetzt mal sehen. Das ist ja auch etwas, wo man erstmal Energie reinstecken muss, bevor dann was rauskommt. Und dass die Digitalisierung eben für alle da ist, also dass es halt so gestaltet wird, dass auch ältere Menschen, sehbehinderte Menschen, Menschen mit Handicaps, dass die halt ihre Dinge, die sie vom Landkreis wollen, Anträge stellen etc., dass sie das halt unterstützt bekommen und dass der Landkreis sich auch sozusagen daran orientiert, was die Bürger so brauchen und wollen und die Bürger abholt sozusagen, genau.
0: Haben Sie sich dort schon bei den Mitarbeiterinnen und Mitarbeitern vorgestellt? Gab es schon so eine Möglichkeit oder eine Einladung, dass man im Landkreis auch die einzelnen Abteilungen kennenlernt als Kandidatin?
1: Tatsächlich gibt es das nicht. Also ich habe tatsächlich Kontakt aufgenommen und es ist so, dass die Top-Führung des Landkreises jetzt erstmal keine Empfänge macht sozusagen für Kandidaten, für Kandidierende. Es gibt jetzt eine Veranstaltung mit dem Personal des Landkreises, also eine übergreifende Veranstaltung, wo sich alle Landräte vorstellen, vor den Leuten, vor den Mitarbeitern der Verwaltung. Aber so, dass wir jetzt hier mit der Verwaltungsspitze oder so mal eine Führung machen, das findet nicht statt. Das machen sie auch nicht für andere Kandidierenden. Ich kenne natürlich die Verwaltung, weil ich ja schon im Kreistag bin und kenne natürlich auch die Namen und Personen, habe mit ihnen zu tun. Aber die halten sich da auch sehr zurück zurzeit. Also unter dem Aspekt Wahlkampf gibt es da jetzt für mich keine besonderen Informationen, die nicht andere auch bekommen.

0: Rechtsgebiet hier bei Radioaktiv. Und wir haben zu Gast die Kandidatin für das Amt der Landrätin hier im Landkreis Hameln-Pyrmont, Elke Domeyer. Frau Domeyer, Sie sind im Kreistag. In welchen Ausschüssen arbeiten Sie mit?
1: Ja, ich bin in der Kreisabfallwirtschaft zum Beispiel oder ich bin auch im Aufsichtsrat von den Öffis. Und ich war auch im Umweltausschuss und bin jetzt stellvertretende Landrätin. Und mit der Funktion der stellvertretenden Landrätin und weil ich auch noch im Rat der Stadt Bad Münder bin, bin ich in nicht so vielen Ausschüssen tatsächlich, weil das stellvertretende Landrätinnenamt ja auch damit verbunden ist, dass ich da sehr viele Aufgaben auch noch zusätzlich habe.
0: Welche denn? Entschuldigung, wenn ich da mal zwischengehe. Was macht denn die stellvertretende Landrätin?
1: Also die stellvertretende Landrätin vertritt den Landrat in Außenfunktionen. Also wenn zum Beispiel irgendjemand 175-jähriges Bestehen feiert oder wenn es eine Veranstaltung gibt, wo eine Straße eingeweiht wird oder ein Bus eingeweiht wird oder sowas, dann versucht der Landrat, die Termine wahrzunehmen und wenn er das nicht schafft, dann bekommen die Stellvertreter. Wir sind 3 Stellvertreter von der SPD, von der CDU und von uns von den Grünen bin ich es. Und wir bekommen dann die Termine und halten auch mal eine Rede bei der Feuerwehr oder so. Und das ist eben auch oft dann am Wochenende oder im Abends oder auch mal unter der Woche tagsüber, wenn zum Beispiel eine Straße eingeweiht wird oder sowas. Ne? Also genau.
0: Ich habe ja Fragen vorbereitet, damit ich annähernd die ähnlichen oder identischen Fragen stelle den Gästen hier, die kandidieren. Und da habe ich, weil das passt jetzt zu Ihrer Antwort, da habe ich die Frage, was ist Ihre Vorstellung vom Amt der Landrätin und dem täglichen Arbeitspensum?
1: Ja, tatsächlich ist ja das Landratsamt oder Landrätinnenamt zweigeteilt. Einmal eine repräsentative Funktion, der die Landrätin nimmt eben sehr viel Aufgaben auch wahr, ist eingeladen bei vielen Veranstaltungen, aber eben auch die Organisation, die Führung des Kreistages, also des Kreishauses. Und eben sehr viel People-Business vor allen Dingen, so würde ich es jetzt mal nennen. Also Arbeit mit Mitarbeitenden, mit der Verwaltung. Und es sind ja 800, 900 Verwaltungsangestellte, ich glaube 880 bis 900 so ungefähr, die da zu führen sind. Und da gibt es ja auch eine Führungsstruktur. Und ich denke, da zu steuern, und das ist eben die Hauptaufgabe auch des Landrates.
0: Und von was für einem Arbeitstag gehen Sie aus? Fängt der bei Ihnen um 6 Uhr an, um 7 Uhr an, um 8 Uhr? Wann endet der? Hat man da irgendein Vorstellungsbild von? Ich habe es den Kollegen die Frage auch gestellt, habe den Kollegen die Frage auch gestellt. Das ist eine Live-Sendung, da kann man sich mal versprechen. Wie ist da so Ihre Vorstellung? Sieht man sich da eher im 12-Stunden-Tag oder kriegt man das hin mit 8 Stunden?
1: Weiß ich jetzt gar nicht so genau, wenn ich ehrlich bin, aber ich gehe mal davon aus, dadurch, dass man halt oder Frau auch viele repräsentative Funktionen hat, würde ich ja sagen, mit 8 Stunden komme ich wohl kaum aus. Aber das ist auch etwas, was mich jetzt nicht abschreckt, weil ich bin auch schon immer sehr viel unterwegs gewesen, war auch früher beruflich sehr viel unterwegs, auch im In- und Ausland, bin sehr viel auch geflogen und da sind also auch keine 8-Stunden-Tage angesetzt. Und bin jetzt im Augenblick auch jemand, der sehr früh aufsteht und sehr viel arbeitet. Ich bin ja auch nebenbei sozusagen eigentlich hauptberuflich, Vollzeit-Arbeitnehmerin und habe die Kommunalpolitik noch zusätzlich und die Kinder und die Familie. Und da bin ich es gewohnt, auch viel Zeit zu verbringen mit Aufgaben und mit Weiterbildung und. Ich habe ja nebenberuflich auch noch ein Studium absolviert, ein Masterstudium in 2008 abgeschlossen. Also viel Arbeit ist jetzt etwas, was mich nicht abschreckt. Wobei ich natürlich sagen würde, mein Führungsstil wäre aber dann eher ein Führungsstil, in dem ich auch Verantwortung gerne delegiere. Und zwar im Sinne von richtig Verantwortung, also auch Kompetenzen abgeben. Und das wäre auch das, wie ich dann im Kreishaus aktiv werden würde oder führen würde. Also die Verwaltung darf ruhig auch bestimmte Sachen selbst entscheiden. Ich muss nicht im Mikromanagement alles selbst machen und selbst entscheiden.
0: Sie sprechen von Führungsstil, Führungsstärke ist so das Vorstellungsbild vieler, das dieses Amt benötigt. Wie würden Sie Ihre Führungsstärke beschreiben? Sie haben es schon eben gerade ein bisschen vorweggenommen, eben eher delegieren, aber auch eher konsensual oder wenn es sein muss, muss ich auch auf den Tisch schauen und sagen, so läuft's.
1: Also partizipative Führung, also Führung auf Augenhöhe und Personen so zu führen, wie sie gerne geführt werden wollen. Es kommt ganz drauf an. Wenn ich jemanden habe, der mehr Steuerung braucht und mehr Anleitung braucht, dann eben so. Und wenn ich Personen habe, die Verantwortung übernehmen wollen, dann auf jeden Fall gerne. Das ist auch etwas, was mir mehr liegen würde. Und ich habe ja im Rahmen meines Zweitstudiums auch Unternehmensführung und so weiter gelernt. Also rein theoretisch bin ich auf Führungspositionen sehr gut vorbereitet und habe selbst auch schon als Teamleiterin gearbeitet. Und da habe ich immer auch gelernt, dass es nicht einen Führungsstil für jeden gibt, sondern dass ich mich daran orientieren muss und werde, wie Menschen auch geführt werden wollen und wie sie geführt werden können. Aber auf jeden Fall im moderneren, partizipativen Führungsstil, nicht hierarchisch von oben nach unten. Das ist aus meiner Sicht nicht mehr angemessen.
0: Wenn man als Kapitän das Ziel erreichen will, orientiert man sich auch an einer Führung. Das ist ein Licht, das aus der Ferne scheint. Und Peter hat von Nina Leuchtturm aufgelegt.

0: Frau Elke Domeyer als Kandidatin für das Amt der Landrätin für die Grünen, Bündnis 90 Die Grünen, hier im Studio zu Gast in den Rechtsgebieten. Und ich finde, mit einem guten und offenen Statement, das sage ich aber allen Kandidatinnen und Kandidaten, und ich bedanke mich auch nochmal ausdrücklich bei Ihnen für diese Teilnahme an diesem Format. Und ich begrüße das sehr, dass man tatsächlich die Kandidatinnen und Kandidaten auch kennenlernen kann. Auf meinem Zettel vorbereitet, habe ich noch nie gemacht in diesem Talk, aber hier für das Format war es mir wichtig, dass ich allen annähernd ähnliche Fragen stelle. Der Gesamthaushalt des Landkreises, Sie sind ein Kreistagsmitglied, der dürfte Ihnen bekannt sein. Wie gut können Sie mit Geld umgehen und kann man irgendwie versuchen, den Haushalt, haben Sie da Ideen, wie man das theoretisch konsolidieren könnte oder zumindest den Schuldenabbau betreiben?
1: Ja, leider ist es ja so, dass wir kaum Spielraum haben. Wir haben bestimmte Aufgaben als Pflichtaufgaben zu erfüllen und wir können gucken, wie wir da noch was unterbringen, vielleicht über Fördermöglichkeiten. Also da ich ja bei einer Förderbank arbeite, habe ich da auch schon mal Kontakte hergestellt und die Personen miteinander in Verbindung gebracht, die da vielleicht etwas machen können und sich über Fördermöglichkeiten informieren. Also mein Ansatz wäre dann eher zu netzwerken, zu gucken, wie können wir zusammenarbeiten in den einzelnen Kommunen, wie können wir uns da Dinge aufteilen besser, eine bessere Kommunikation auch mit den Kommunen, zwischen dem Landkreis und den Kommunen, um da gemeinsam Projekte aufzusetzen. Wir haben auch schon einige gemeinsame Projekte. Ich nenne jetzt mal das Smart City Projekt. Das läuft eigentlich super. Das ist also gefördert jetzt nicht vom Land, sondern vom Bund. Und da ist es so, dass wir tatsächlich noch Geld übrig hätten, aber nicht genügend Kapazitäten, um Dinge hier im Landkreis umzusetzen und daran zu arbeiten, einfach Personen freizuschaufeln oder auch Kapazitäten zu finden, auch in den Kommunen, um noch weitere Projekte hier umzusetzen, die uns nach vorne bringen. Das wäre so eher mein Ansatz denn da an der Stelle.
0: Aber als Bankerin haben Sie ja gute Voraussetzungen, nehme ich mal in Ihrer Selbsteinschätzung so wahr, zu sagen, das ist was, was mir liegt.
1: Das ist auf jeden Fall so, ja. Also ich habe auf jeden Fall eine Affinität zu Geld, logisch. Also ich habe meine Berufskarriere bei der Bank of America, amerikanischen Bank in Frankfurt, angefangen. Dazwischen war ich lange Jahre bei im IT-Dienstleistungssektor und habe mich beschäftigt mit Optimierung von Fabriken und von Netz, im Bereich Netztechnik war ich auch aktiv. Und bin jetzt wieder sozusagen back to the roots zur Bank zurückgekommen. Und interessanterweise war das auch tatsächlich so, dass es viele Parallelen gab zu meinem ersten Berufsjahren bei der Bank. Und ja, also von Geld verstehe ich was. Und eben aber auch zum Thema Projektmanagement, was ja da auch noch mit reinspielt. Wie bringe ich auch Dinge zu Ende? Und da ist es ja im Projektmanagement ist ja auch Budget eine wichtige Rolle. Budgetplanung, im Budgetrahmen zu bleiben, etwas umzusetzen in der Zeit und.
0: Also. Nun hab ich den Eindruck, dass viele Dinge von oben nach unten durchdelegiert werden. Das hängt bei der EU an. Als Dach, EU-Kommission sagt, das und das muss so und so sein. Und am Ende muss es irgendwie umgesetzt werden. Da gibt es ja auch die Richtlinienkompetenzen und so weiter. Und das führt dazu, dass den Kommunen oder den Landkreisen eben sehr viele Aufgaben, die haben das Pflichtaufgaben genannt, aufgegeben werden, ohne dass die eine vernünftige Gegenfinanzierung dafür bekommen. Sie müssen es zahlen, aber kriegen das Geld vielleicht gar nicht rein. Haben Sie oder hätten Sie eine Idee, wie man das ändern kann oder wie sehen Sie überhaupt diese Struktur und dieses System, das aus meiner Sicht langfristig gar nicht so weiter funktionieren kann?
1: Ja, das sehe ich auch so, dass das langfristig nicht so weiter funktionieren kann und soll. Das sollte so sein, dass die Kommunen entlastet werden, zunehmend entlastet werden und dass sie halt um eben auch noch ein bisschen Luft zu haben, um auch noch ein bisschen agieren zu können in den Kommunen. Also ich persönlich bin ja auch in der Stadt Bad Münder im Stadtrat und sehe dann da auch genau, dass wir so ganz, ganz enge Möglichkeiten haben, nur noch unsere freiwilligen Leistungen irgendwie so ein bisschen zu verteilen. Und da wäre ich auf jeden Fall oder bin ich auf jeden Fall dafür, dass da eine Veränderung stattfindet. Und wir würden das auch versuchen über alle Ebenen natürlich, die wir wir so kennen und wo wir unsere Netzwerke ja auch als Grüne haben, zu adressieren.
0: Thema Umweltschutz, das haben Sie ja als auch in Ihren Werten beschrieben, dass das richtig ist. Haben Sie Einfluss auf die Gestaltung für alternative Energien? Also gibt es noch mehr Windkraftanlagen, gibt es Solarfelder, weitere? Oder sagt man, das machen wir eigentlich insgesamt von dem Gesamtkontext und Entscheidungsbild abhängig?
1: Wir wollen auf jeden Fall auch eine Bürgernähe bei der Etablierung von Windkraftanlagen und so weiter und die Bürger mitgestalten lassen, also zum Beispiel Bürgerinitiativen für die Finanzierung von Windkraftanlagen oder Genossenschaften, die sich sozusagen zusammenfinden, um Windkraftanlagen und Solaranlagen zu bauen, aber auch Privatpersonen. Also wir beobachten ja jetzt, dass es zunehmend ganz viele Privatpersonen gibt, die in Erneuerbare investieren. Und das, was ich da sehe, ist, dass zu wenig Know-how ist bei den Hausbesitzern und auch bei den Heizungsbauern, bei den entsprechenden Handwerkern, die sich mit Erneuerbaren beschäftigen. Und dass wir das halt besser aufbauen müssen. Und es gibt ja hier zum Beispiel auch eine Genossenschaft im Landkreis und da können wir, oder im benachbarten Landkreis. Und meine Idee wäre auch, dass wir hier enger mit solchen Genossenschaften und Investoren zusammenarbeiten, auch vielleicht privat Investoren akquirieren, um sich also hier auch vor Ort zu beteiligen. Also die Möglichkeit, dass sich Bürger hier auch an Energieerzeugung besser beteiligen können. Das finde ich zum Beispiel gut. Das könnten wir hier machen.

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0: Wir waren geboren, um zu leben.
1: Sie hören Rechtsgebiete hier bei Radioaktiv und im Studio zu Gast Elke Domeyer, Kandidatin am 13. September 2026 für das Amt der Landrätin des Landkreises Hameln-Pyrmont. Und ja, auch bei ihr könnte man das Kreuz machen, aber man darf nur eins machen. Sie können sich in diesem Format der Rechtsgebiete über die einzelnen Kandidatinnen und Kandidaten informieren. Alle haben ihr Erscheinen und vor allen Dingen Rede und Antwort stehen zugesagt. Und Ihnen auch nochmal herzlichen Dank. Wir haben den letzten Take. Insofern darf ich mir noch diesen abschließenden Dank erlauben. Wie findet der Wahlkampf bei Ihnen statt? Machen Sie Haustürwahlkampf? Wird man Sie an den Haustüren sehen oder sagen Sie, das ist doch ein großer Landkreis? Es gibt Infoveranstaltungen oder es gibt vielleicht auch prominente Unterstützung aus der Bundespartei?
2: Ja, wir haben also auf jeden Fall vor Ort bei unseren Ortsverbänden, habe ich Termine auf Wahlkampfständen, zum Beispiel in Hessisch-Oldendorf, in Bad Pyrmont, da bin ich aktiv. Wir haben auch uns ein Format überlegt in Hessisch-Oldendorf oder in Erzen, zum Beispiel im Café, da kann man mich dann treffen. Ich mache auch persönlich Wahlkampf im Sinne von, ich gehe und verteile Flyer. Ich habe jetzt zum Beispiel in Nienstedt, in dem Ortsteil von Bad Münder, wo ich wohne, schon Flyer verteilt. Und wenn ich da jemanden treffe, dann spreche ich auch mit den Leuten natürlich. Und ich war heute zum Beispiel hier auf dem Marktplatz in Hameln am Wahlstand der Grünen. Also ganz, ganz bürgernah, das ist mir auch sehr, sehr wichtig. Und bundespolitisch ist es so, dass wir ja Helge Limburg von der Bundespartei haben, der hier ja auch sein Wahlkampf oder sein Wahlbüro hat in Hameln. Und

0: Der ist auch hier unterwegs und der wird auch hier einiges noch besuchen an Veranstaltungen und vielleicht auch das eine oder andere Unternehmen. Und wir haben auch noch interessante Personen angefragt, die vielleicht noch nach Hameln kommen. Aber da will ich noch nichts Genaueres sagen, da sind wir noch in der Diskussion.
1: Das werden wir hören hier bei Radioaktiv oder lesen. Ich wünsche Ihnen für die Wahl alles Gute, für den 13.09. viel Erfolg. Letztes Mal war es so, dass die Stichwahl stattfand und Herr Schulte, der Vorgänger von Ihnen als Kandidat, glaube ich, mit ein paar hundert Stimmen nur gescheitert ist gegen den amtierenden Landrat der SPD, Dirk Adomat. Was sagt Ihnen das? Zuversicht.
0: Go for it.
1: Go for it. Vielen Dank. Gutes nach Hause kommen. Liebe Grüße an die Familie. Und am Donnerstag um 21 Uhr gibt es die Wiederholung. Vielen Dank, dass Sie hier waren. Und tschüss.
0: Danke. Tschüss.
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4: Es ist 22 Uhr. 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
5: Die Meldung aus der Region mit Angela Werner. Die Stadt Hameln informiert am Freitag über den aktuellen Stand der kommunalen Wärmeplanung. Ab 17 Uhr werden im Cedita am Bahnhof Ergebnisse vorgestellt und Perspektiven für die künftige Wärmeversorgung aufgezeigt. Außerdem gibt es Infos zu modernen Heizsystemen, Sanierungen und Fördermöglichkeiten. Die Veranstaltung wird auch online übertragen. Weitere Infos unter www.hameln.de/Wärmeplanung. In Bodenwerder wird am 7. und 8. August das 70. Lichterfest gefeiert. Aufgrund des niedrigen Wasserstands der Weser kommt es allerdings zu Änderungen im Programm. Wegen der frühen Schließung der Edertalsperre müssen der Bootskorso sowie die schwimmende Bühne entfallen. Das restliche Festprogramm an Land läuft aber wie geplant. Auf dem Festgelände gelten Sicherheitsbestimmungen. Mitgebrachte Speisen, Getränke und Hunde sind nicht gestattet. Der DGB-Kreisvorstand Hameln und der Verdi-Ortsverein veranstalten am Donnerstag, dem 13. August, eine Doppelpodiumsdiskussion im Hamelner Cedita Zukunftsforum am Bahnhofsplatz. Der Abend beginnt um 18 Uhr mit dem Faktencheck zur Landratswahl im Landkreis Hameln-Pyrmont, an dem Elke Domeyer, Elisabeth Meyer und Dominik Petters teilnehmen. Ab 19 Uhr folgt die Podiumsdiskussion zur Oberbürgermeisterwahl in Hameln mit den Kandidaten Claudio Griese, Steffen Knipperts und Hagen Langosch. Und soweit die Meldung aus der Region. Weiter mit den Weltnachrichten.
6: Ich bin Tanja Wagner. Der Drohnenvorfall am Flughafen Leipzig-Halle beschäftigt jetzt die obersten Ermittler Deutschlands. Die Bundesanwaltschaft hat den Fall übernommen. Sie spricht von einem Angriff mit besonderer Bedeutung für die Sicherheit des Landes.
7: Die Ermittler gehen inzwischen davon aus, dass die Täter die Explosion auf dem Flughafengelände ganz gezielt auslösen wollten. An der Drohne befanden sich laut der Bundesanwaltschaft professioneller Sprengstoff und ein Zünder. Außerdem soll eine Frachtmaschine beim Durchstarten mit einer zweiten Drohne zusammengestoßen sein. Auch dazu wird gerade ermittelt. Für die Karlsruher Behörde ist der Fall so schwerwiegend, dass er die innere und äußere Sicherheit Deutschlands gefährden könnte. Zoe Tassovali, Redaktion.
6: Bundesverkehrsminister Bilger hat nach einer Niedrigwasserfachkonferenz in Bonn mehrere kurzfristige Maßnahmen angekündigt. Sie sollen der Wirtschaft helfen, Lieferketten auf den wichtigsten Wasserstraßen wie Rhein, Donau und Elbe aufrechtzuerhalten.
8: Wenn es auf dem Wasser schwierig wird, müssen eben andere Transportwege einspringen. Verkehrsminister Bilger will, dass es Ausnahmen beim Lkw-Fahrverbot an Sonn- und Feiertagen gibt und auch mehr Güter auf die Schiene kommen. Entsprechende Gespräche laufen bereits. Bilger ist zuversichtlich, dass es klappt. Da das Problem aber in Zukunft bleiben dürfte, wurde bei dem Treffen auch über Längerfristiges geredet. Die Binnenschiffer wollen ihre Flotte modernisieren und hoffen auf mehr Geld vom Bund, damit es bei der Vertiefung von Fahrrinnen schneller vorangeht. Thomas Brock, Berlin.
6: Mehrere Krankenkassen und kassenärztliche Vereinigungen haben nach Medienberichten insgesamt mindestens 220 Millionen Euro durch umstrittene Investments verloren. Bei den bereits vor Jahren verlorenen Millionensummen der Krankenkassen handele es sich um Beitragsgelder von gesetzlich Versicherten, so NDR, WDR und Süddeutsche Zeitung. Bei den kassenärztlichen Vereinigungen entspreche das Geld Mitgliedsbeiträgen von Ärztinnen und Ärzten. Shakira und Burna Boy haben mit ihrem WM-Song Dai Dai den offiziellen Sommerhit des Jahres gelandet. Das teilte das Marktforschungsunternehmen GfK Entertainment mit, das auch die offiziellen deutschen Charts ermittelt. Seit 5 Wochen steht der Song an der Spitze der deutschen Charts und sei hierzulande fast 60 Millionen Mal gestreamt worden.
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9: In der Nacht zum Freitag haben wir Temperaturen um die 18 Grad, der Freitag selber. Ein Mix aus Sonne und Wolken bei 22 Grad. 5 Sonnenstunden werden uns schon mal angezeigt. Der Samstag ist dann wieder etwas wärmer, 27 Grad, 14 Sonnenstunden und auch der Sonntag sonnig und kein Regen in Sicht.
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5: Die Meldung aus der Region mit Angela Werner. Die Stadt Hameln informiert am Freitag über den aktuellen Stand der kommunalen Wärmeplanung. Ab 17 Uhr werden im Zedita am Bahnhof Ergebnisse vorgestellt und Perspektiven für die künftige Wärmeversorgung aufgezeigt. Außerdem gibt es Infos zu modernen Heizsystemen, Sanierungen und Fördermöglichkeiten. Die Veranstaltung wird auch online übertragen. Weitere Infos unter www.hameln.de/wärmeplanung. In Bodenwerder wird am 7. und 8. August das 70. Lichterfest gefeiert. Aufgrund des niedrigen Wasserstands der Weser kommt es allerdings zu Änderungen im Programm. Wegen der frühen Schließung der Edertalsperre müssen der Bootskorso sowie die schwimmende Bühne entfallen. Das restliche Festprogramm an Land läuft aber wie geplant. Auf dem Festgelände gelten Sicherheitsbestimmungen. Mitgebrachte Speisen, Getränke und Hunde sind nicht gestattet. Der DGB-Kreisvorstand Hameln und der Verdi-Ortsverein veranstalten am Donnerstag, dem 13. August, eine Doppelpodiumsdiskussion im Hamelner Zedita Zukunftsforum am Bahnhofsplatz. Der Abend beginnt um 18 Uhr mit dem Faktencheck zur Landratswahl im Landkreis Hameln-Pyrmont, an dem Elke Domeyer, Elisabeth Meyer und Dominik Petters teilnehmen. Ab 19 Uhr folgt die Podiumsdiskussion zur Oberbürgermeisterwahl in Hameln mit den Kandidaten Claudio Griese, Steffen Knipperts und Hagen Langosch. Und soweit die Meldung aus der Region. Weiter mit den Weltnachrichten.
6: Ich bin Tanja Wagner. Nach dem Fund einer Sprengstoffdrohne auf dem Flughafen Leipzig-Halle laufen die Ermittlungen auf Hochtouren. Die Generalbundesanwaltschaft hat übernommen. Wie es aussieht, hatte ein Sicherheitsmitarbeiter des Flughafens die Drohne aus der Luft mit einem Fußtritt zu Boden gekickt. Sie befand sich in der Nähe einer ukrainischen Transportmaschine vom Typ Antonov. Nach dpa-Informationen bestand der Sprengsatz unter anderem aus Semtex. Im Streit um höhere Gebühren für den Regionalverkehr machen die Bundesländer Druck. Nach einem Treffen der Verkehrsminister drohen sie dem Bund mit einer Klage. Sie fordern, dass der Bund die gestiegenen Kosten vollständig übernimmt.
7: Viele Frachtschiffe können im Moment längst nicht so viel laden wie normalerweise. Das bringt Lieferketten durcheinander und verteuert Transporte. Die Länder fordern deshalb unter anderem mehr Schiffe, die auch bei wenig Wasser fahren können, und einen schnelleren Ausbau der Wasserstraßen. Immerhin gibt es bei der Energieversorgung bislang Entwarnung. Kraftwerke laufen laut dem Bundeswirtschaftsministerium weiter normal. Auch bei Öl und Kraftstoffen gibt es aktuell keine Engpässe. Zoe Tassovali, Redaktion.
6: Seit Januar sind in Deutschland 261 Menschen ertrunken. Das gab die DLRG in einer Sommerzwischenbilanz bekannt. Das ist etwas mehr als im gleichen Zeitraum im vergangenen Jahr. Allein die Hitzewellen im Juni und Juli forderten 160 Badetote.
8: Die Zahl der Badetoten bleibt auf einem hohen Niveau. Das zeigt die Sommerzwischenbilanz der DLRG. Durch immer länger werdende und stärkere Hitzeperioden suchen mehr Menschen Abkühlung in Gewässern. Und das verläuft immer wieder tödlich. Vor allem Flüsse und Seen sind besonders gefährlich. Viele Menschen überschätzen dort ihre Schwimmfähigkeiten und unterschätzen Gefahren wie Strömungen oder Kälteschocks. Vor allem Männer. 80% aller Badetoten sind Männer, denn die würden eher alkoholisiert baden gehen und seien insgesamt leichtsinniger. Simeon Müller, Berlin.
6: Das Mittelmeer heizt sich immer mehr auf. An einer Messboje vor Mallorca wurde nun eine neue Rekordtemperatur von 33 Grad registriert, teilte der spanische Nationale Wetterdienst mit. Noch vor der offiziellen Bestätigung durch die spanische Hafenbehörde berichtete der staatliche TV-Sender RTVE, das sei der höchste jemals in spanischen Gewässern gemessene Wert.
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9: In der Nacht zum Freitag haben wir Temperaturen um die 18 Grad, der Freitag selber. Ein Mix aus Sonne und Wolken bei 22 Grad. 5 Sonnenstunden werden uns schon mal angezeigt. Der Samstag ist dann wieder etwas wärmer, 27 Grad, 14 Sonnenstunden und auch der Sonntag sonnig und kein Regen in Sicht.

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3: Die Meldung aus der Region mit Angela Werner. Die Stadt Hameln informiert am Freitag über den aktuellen Stand der kommunalen Wärmeplanung. Ab 17 Uhr werden im Cedita am Bahnhof Ergebnisse vorgestellt und Perspektiven für die künftige Wärmeversorgung aufgezeigt. Außerdem gibt es Infos zu modernen Heizsystemen, Sanierungen und Fördermöglichkeiten. Die Veranstaltung wird auch online übertragen. Weitere Infos unter www.hameln.de/Wärmeplanung. In Bodenwerder wird am 7. und 8. August das 70. Lichterfest gefeiert. Aufgrund des niedrigen Wasserstands der Weser kommt es allerdings zu Änderungen im Programm. Wegen der frühen Schließung der Edertalsperre müssen der Bootskorso sowie die schwimmende Bühne entfallen. Das restliche Festprogramm an Land läuft aber wie geplant. Auf dem Festgelände gelten Sicherheitsbestimmungen. Mitgebrachte Speisen, Getränke und Hunde sind nicht gestattet. Der DGB-Kreisvorstand Hameln und der Verdi-Ortsverein veranstalten am Donnerstag, dem 13. August, eine Doppelpodiumsdiskussion im Hamelner Cedita-Zukunftsforum am Bahnhofsplatz. Der Abend beginnt um 18 Uhr mit dem Faktencheck zur Landratswahl im Landkreis Hameln-Pyrmont, an dem Elke Domeyer, Elisabeth Meyer und Dominik Petters teilnehmen. Ab 19 Uhr folgt die Podiumsdiskussion zur Oberbürgermeisterwahl in Hameln mit den Kandidaten Claudio Griese, Steffen Knipperts und Hagen Langosch. Und soweit die Meldung aus der Region. Weiter mit den Weltnachrichten.
4: Ich bin Tanja Wagner. Der Drohnenvorfall am Flughafen Leipzig-Halle beschäftigt jetzt die obersten Ermittler Deutschlands. Die Bundesanwaltschaft hat den Fall übernommen. Sie spricht von einem Angriff mit besonderer Bedeutung für die Sicherheit des Landes.
5: Die Ermittler gehen inzwischen davon aus, dass die Täter die Explosion auf dem Flughafengelände ganz gezielt auslösen wollten. An der Drohne befanden sich laut der Bundesanwaltschaft professioneller Sprengstoff und ein Zünder. Außerdem soll eine Frachtmaschine beim Durchstarten mit einer zweiten Drohne zusammengestoßen sein. Auch dazu wird gerade ermittelt. Für die Karlsruher Behörde ist der Fall so schwerwiegend, dass er die innere und äußere Sicherheit Deutschlands gefährden könnte. Zoe Tassovali, Redaktion.
4: Bundesverkehrsminister Bilger hat nach einer Niedrigwasserfachkonferenz in Bonn mehrere kurzfristige Maßnahmen angekündigt. Sie sollen der Wirtschaft helfen, Lieferketten auf den wichtigsten Wasserstraßen wie Rhein, Donau und Elbe aufrechtzuerhalten.
6: Wenn es auf dem Wasser schwierig wird, müssen eben andere Transportwege einspringen. Verkehrsminister Bilger will, dass es Ausnahmen beim Lkw-Fahrverbot an Sonn- und Feiertagen gibt und auch mehr Güter auf die Schiene kommen. Entsprechende Gespräche laufen bereits. Bilger ist zuversichtlich, dass es klappt. Da das Problem aber in Zukunft bleiben dürfte, wurde bei dem Treffen auch über Längerfristiges geredet. Die Binnenschiffer wollen ihre Flotte modernisieren und hoffen auf mehr Geld vom Bund, damit es bei der Vertiefung von Fahrrinnen schneller vorangeht. Thomas Brock, Berlin.
4: Mehrere Krankenkassen und kassenärztliche Vereinigungen haben nach Medienberichten insgesamt mindestens 220 Millionen Euro durch umstrittene Investments verloren. Bei den bereits vor Jahren verlorenen Millionensummen der Krankenkassen handele es sich um Beitragsgelder von gesetzlich Versicherten, so NDR, WDR und Süddeutsche Zeitung. Bei den kassenärztlichen Vereinigungen entspreche das Geld Mitgliedsbeiträgen von Ärztinnen und Ärzten. Shakira und Burna Boy haben mit ihrem WM-Song Dai Dai den offiziellen Sommerhit des Jahres gelandet. Das teilte das Marktforschungsunternehmen GfK Entertainment mit, das auch die offiziellen deutschen Charts ermittelt. Seit 5 Wochen steht der Song an der Spitze der deutschen Charts und sei hierzulande fast 60 Millionen Mal gestreamt worden.
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7: In der Nacht zum Freitag haben wir Temperaturen um die 18 Grad, der Freitag selber. Ein Mix aus Sonne und Wolken bei 22 Grad. 5 Sonnenstunden werden uns schon mal angezeigt. Der Samstag ist dann wieder etwas wärmer, 27 Grad, 14 Sonnenstunden und auch der Sonntag sonnig und kein Regen in Sicht.
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3: Es ist 1 Uhr. 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
4: Die Meldung aus der Region mit Angela Werner. Die Stadt Hameln informiert am Freitag über den aktuellen Stand der kommunalen Wärmeplanung. Ab 17 Uhr werden im Cedita am Bahnhof Ergebnisse vorgestellt und Perspektiven für die künftige Wärmeversorgung aufgezeigt. Außerdem gibt es Infos zu modernen Heizsystemen, Sanierungen und Fördermöglichkeiten. Die Veranstaltung wird auch online übertragen. Weitere Infos unter www.hameln.de/Wärmeplanung. In Bodenwerder wird am 7. und 8. August das 70. Lichterfest gefeiert. Aufgrund des niedrigen Wasserstands der Weser kommt es allerdings zu Änderungen im Programm. Wegen der frühen Schließung der Edertalsperre müssen der Bootskorso sowie die schwimmende Bühne entfallen. Das restliche Festprogramm an Land läuft aber wie geplant. Auf dem Festgelände gelten Sicherheitsbestimmungen. Mitgebrachte Speisen, Getränke und Hunde sind nicht gestattet. Der DGB-Kreisvorstand Hameln und der Verdi-Ortsverein veranstalten am Donnerstag, dem 13. August, eine Doppelpodiumsdiskussion im Hamelner Cedita Zukunftsforum am Bahnhofsplatz. Der Abend beginnt um 18 Uhr mit dem Faktencheck zur Landratswahl im Landkreis Hameln-Pyrmont, an dem Elke Domeyer, Elisabeth Meyer und Dominik Petters teilnehmen. Ab 19 Uhr folgt die Podiumsdiskussion zur Oberbürgermeisterwahl in Hameln mit den Kandidaten Claudio Griese, Steffen Knipperts und Hagen Langosch. Und soweit die Meldung aus der Region. Weiter mit den Weltnachrichten.
5: Ich bin Tanja Wagner. Der Drohnenvorfall am Flughafen Leipzig-Halle beschäftigt jetzt die obersten Ermittler Deutschlands. Die Bundesanwaltschaft hat den Fall übernommen. Sie spricht von einem Angriff mit besonderer Bedeutung für die Sicherheit des Landes.
6: Die Ermittler gehen inzwischen davon aus, dass die Täter die Explosion auf dem Flughafengelände ganz gezielt auslösen wollten. An der Drohne befanden sich laut der Bundesanwaltschaft professioneller Sprengstoff und ein Zünder. Außerdem soll eine Frachtmaschine beim Durchstarten mit einer zweiten Drohne zusammengestoßen sein. Auch dazu wird gerade ermittelt. Für die Karlsruher Behörde ist der Fall so schwerwiegend, dass er die innere und äußere Sicherheit Deutschlands gefährden könnte. Zoe Tassovali, Redaktion.
5: Bundesverkehrsminister Bilger hat nach einer Niedrigwasserfachkonferenz in Bonn mehrere kurzfristige Maßnahmen angekündigt. Sie sollen der Wirtschaft helfen, Lieferketten auf den wichtigsten Wasserstraßen wie Rhein, Donau und Elbe aufrechtzuerhalten.
7: Wenn es auf dem Wasser schwierig wird, müssen eben andere Transportwege einspringen. Verkehrsminister Bilger will, dass es Ausnahmen beim Lkw-Fahrverbot an Sonn- und Feiertagen gibt und auch mehr Güter auf die Schiene kommen. Entsprechende Gespräche laufen bereits. Bilger ist zuversichtlich, dass es klappt. Da das Problem aber in Zukunft bleiben dürfte, wurde bei dem Treffen auch über Längerfristiges geredet. Die Binnenschiffer wollen ihre Flotte modernisieren und hoffen auf mehr Geld vom Bund, damit es bei der Vertiefung von Fahrrinnen schneller vorangeht. Thomas Brock, Berlin.
5: Mehrere Krankenkassen und kassenärztliche Vereinigungen haben nach Medienberichten insgesamt mindestens 220 Millionen Euro durch umstrittene Investments verloren. Bei den bereits vor Jahren verlorenen Millionensummen der Krankenkassen handele es sich um Beitragsgelder von gesetzlich Versicherten, so NDR, WDR und Süddeutsche Zeitung. Bei den kassenärztlichen Vereinigungen entspreche das Geld Mitgliedsbeiträgen von Ärztinnen und Ärzten. Shakira und Burna Boy haben mit ihrem WM-Song Dai Dai den offiziellen Sommerhit des Jahres gelandet. Das teilte das Marktforschungsunternehmen GfK Entertainment mit, das auch die offiziellen deutschen Charts ermittelt. Seit 5 Wochen steht der Song an der Spitze der deutschen Charts und sei hierzulande fast 60 Millionen Mal gestreamt worden.
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8: In der Nacht zum Freitag haben wir Temperaturen um die 18 Grad, der Freitag selber. Ein Mix aus Sonne und Wolken bei 22 Grad. 5 Sonnenstunden werden uns schon mal angezeigt. Der Samstag ist dann wieder etwas wärmer, 27 Grad, 14 Sonnenstunden und auch der Sonntag sonnig und kein Regen in Sicht.
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Radioaktiv sendet hierzu Spots der Parteien und Kandidierenden.

0: 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Es folgt Wahlwerbung der CDU-Landratskandidatin Elisabeth Meyer.
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3: Die Meldung aus der Region mit Angela Werner. Die Stadt Hameln informiert am Freitag über den aktuellen Stand der kommunalen Wärmeplanung. Ab 17 Uhr werden im Zedita am Bahnhof Ergebnisse vorgestellt und Perspektiven für die künftige Wärmeversorgung aufgezeigt. Außerdem gibt es Infos zu modernen Heizsystemen, Sanierungen und Fördermöglichkeiten. Die Veranstaltung wird auch online übertragen. Weitere Infos unter www.hameln.de/Wärmeplanung. In Bodenwerder wird am 7. und 8. August das 70. Lichterfest gefeiert. Aufgrund des niedrigen Wasserstands der Weser kommt es allerdings zu Änderungen im Programm. Wegen der frühen Schließung der Edertalsperre müssen der Bootskorso sowie die schwimmende Bühne entfallen. Das restliche Festprogramm an Land läuft aber wie geplant. Auf dem Festgelände gelten Sicherheitsbestimmungen. Mitgebrachte Speisen, Getränke und Hunde sind nicht gestattet. Der DGB-Kreisvorstand Hameln und der Verdi-Ortsverein veranstalten am Donnerstag, dem 13. August, eine Doppelpodiumsdiskussion im Hamelner Zedita Zukunftsforum am Bahnhofsplatz. Der Abend beginnt um 18 Uhr mit dem Faktencheck zur Landratswahl im Landkreis Hameln-Pyrmont, an dem Elke Domeyer, Elisabeth Meyer und Dominik Petters teilnehmen. Ab 19 Uhr folgt die Podiumsdiskussion zur Oberbürgermeisterwahl in Hameln mit den Kandidaten Claudio Griese, Steffen Knipperts und Hagen Langosch. Und soweit die Meldung aus der Region. Weiter mit den Weltnachrichten.
4: Ich bin Tanja Wagner. Der Drohnenvorfall am Flughafen Leipzig-Halle beschäftigt die obersten Ermittler Deutschlands. Die Bundesanwaltschaft hat den Fall übernommen. Sie spricht von einem Angriff mit besonderer Bedeutung für die Sicherheit des Landes.
5: Die Ermittler gehen inzwischen davon aus, dass die Täter die Explosion auf dem Flughafengelände ganz gezielt auslösen wollten. An der Drohne befanden sich laut der Bundesanwaltschaft professioneller Sprengstoff und ein Zünder. Außerdem soll eine Frachtmaschine beim Durchstarten mit einer zweiten Drohne zusammengestoßen sein. Auch dazu wird gerade ermittelt. Für die Karlsruher Behörde ist der Fall so schwerwiegend, dass er die innere und äußere Sicherheit Deutschlands gefährden könnte. Zoe Tassovali, Redaktion.
4: SIG für das hessische Ziegenhain, TP für Templin in Brandenburg oder SLG für Saulgau in Baden-Württemberg. Die wiederbelebte Zulassung von Nummernschildern wecken bei vielen Bürgern Heimatgefühle, meint der Autor einer Studie Borchert. Nach dem Willen des Bundesrats könnte es bald noch kleinteiliger zugehen, wenn weitere Kommunen mit mindestens 20.000 Einwohnern eigene Kennzeichen ausgeben. Ob und wann der Vorschlag greift, ist bislang nicht bekannt. Bundesverkehrsminister Bilger hat nach einer Niedrigwasserkonferenz in Bonn mehrere kurzfristige Maßnahmen angekündigt. Sie sollen der Wirtschaft helfen, Lieferketten auf den wichtigen Wasserstraßen wie Rhein, Donau und Elbe aufrechtzuerhalten. Wir können das Wetter nicht beeinflussen, aber wir können dafür sorgen, dass unsere Wirtschaft besser durch diese schwierigen Wochen kommt, sagte Bilger nach dem Spitzentreffen mit Wirtschaftsvertretern und Verbänden. Es geht wieder los. Mit dem Duell zweier Traditionsvereine startet die neue Saison in der zweiten Fußball-Bundesliga. Der VfL Bochum empfängt zum Auftakt heute Abend im Ruhrstadion Hertha BSC.
6: Sowohl Bochum als auch Hertha gehen mit einigen Fragezeichen in die neue Saison. Bei beiden Clubs hat sich personell viel verändert. Vor allem die Berliner sind quasi runderneuert. Wichtige Leistungsträger wie Kapitän Rehse